0: Ich bin Ursula Winkler. Bei der Deutschen Bahn gilt ab heute an 4 weiteren Bahnhöfen ein Alkoholkonsumverbot. Am Berliner Hauptbahnhof, Berlin-Gesundbrunnen sowie in Kiel und Braunschweig. An mehr als 30 Stationen deutschlandweit gibt es bereits ein Alkoholverbot. Ab Mitte Oktober soll es dann an allen Bahnhöfen gelten. Der Konzern erhofft sich von der Ausweitung unter anderem mehr Sicherheit für Fahrgäste und Beschäftigte und sauberere Bahnhöfe. Für den KI-Bot ChatGPT, das riesige Online-Forum Reddit und die Spieleplattform Roblox gelten bald deutlich strengere EU-Regeln. Wie die EU-Kommission mitteilte, werden die 3 Plattformen künftig genauer beim Kinder- und Jugendschutz und der Bekämpfung rechtswidriger Inhalte überprüft.
1: Für diese Plattform gelten künftig die Vorschriften des EU Digital Services Act. Die haben schon TikTok, Facebook oder Instagram einigen Ärger bereitet. ChatGPT, Reddit und Roblox müssen also künftig darauf achten, dass dort keine Hassbotschaften oder Falschinformationen geteilt werden. Vor allem dürfen sie nichts tun, was eine Abhängigkeit junger Menschen, also eine Art Sucht, fördert. Die Regeln gelten für Plattformen mit mehr als 45 Millionen Nutzern pro Monat. Bei Verstößen drohen Millionen Geldstrafen. Dieter Ebeling-Bussel.
0: Nach dem Tod von König Harald legt der neue norwegische König Hakon VIII. Am Mittag im Parlament seinen Eid ab. Anschließend kann die Öffentlichkeit am geschlossenen Sarg von König Harald Abschied nehmen.
2: Nach dem Tod seines Vaters am Freitag war Håkon sofort neuer König geworden. Der Eid auf die Verfassung ist aber nun ein Teil der Zeremonien rund um den Thronwechsel. Dem gestorbenen König Harald können die Norweger bis kurz vor dessen Begräbnis persönlich die letzte Ehre erweisen. Ab dem Nachmittag wird die Schlosskapelle in Oslo geöffnet, in der der Sarg des Monarchen aufgestellt ist. Besucher dürfen dann langsam daran vorbeigehen. Julia Weschenbach, Skandinavien.
0: Dicke Panne bei Microsoft. Ein großflächiger Ausfall hat am Abend den E-Mail-Dienst Outlook lahmgelegt, weltweit und für Millionen Nutzer. Betroffen sind sowohl Unternehmenskunden als auch Privatnutzer. Wie der Konzern auf seinen offiziellen Seiten bestätigte, kommt es zu erheblichen Problemen beim Login sowie beim Empfang und Versand von E-Mails. Die Microsoft-Techniker rollen aktuell ein Update auf den betroffenen Servern aus.
3: Das Wetter. Die Regenschauer ziehen jetzt in dieser Nacht so langsam raus, so dass wir Temperaturen zwischen 10 und 15 Grad bekommen. Meistens ist es also jetzt trocken und auch nachher am Tag stark bewölkt zwar. Hier und da vielleicht noch so ein paar Tropfen, aber dann lockert es im Tagesverlauf nachher umso mehr auf. Ein bisschen Sonne kommt raus und Temperaturen bis 23 Grad. Und ein ähnliches Wetter kriegen wir dann auch morgen.
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5: A40 Dortmund-Essen zwischen Dortmund-Hombruch und Dortmund-Barob 1 Kilometer Stau. Wir wünschen allen unterwegs gute Fahrt.
3: Gleich bei uns die 80er mit Kenny Logans und Danger Zone. Damit kommt ihr gut durch die Nacht, falls ihr gerade in der Nachtschicht steckt. Und jetzt vorher noch Somber Homewrecker. Ich wünsche euch einen schönen Start in den September.
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0: Am Mittwoch geht's los wieder mit der Schule. Ihr seid vielleicht schon in Vorbereitung. Und viele Schülerinnen und Schüler fürchten sich mittlerweile nicht mehr nur vor schlechten Noten, sondern, und das ist viel, viel schlimmer, sie fürchten sich auch in der Schule vor Gewalt. Und jetzt mal einfach so eine Zahl, ja? Die polizeilich erfassten Gewalttaten an NRW-Schulen ist seit 2022 um 52% gestiegen. Das sind nur die polizeilich erfassten, ja? Die, die gar nicht polizeilich erfasst sind, sind da logischerweise gar nicht drin. Also hohe Dunkelziffer, davon gehen wir aus. Auch Lehrerinnen und Lehrer sind immer häufiger Ziel von gewalttätigen Attacken. Unser Reporter Thorsten Ortmann hat sich mit dem Thema mal beschäftigt.
1: Die Zündschnur auf NRWs Schulhöfen ist mittlerweile ziemlich kurz. Auch Lehrkräfte sind zunehmend betroffen. Allein 2024 gab es 837 Angriffe gegen sie. Das sind 33% mehr als im Vorjahr. Andreas Bartsch, Präsident des NRW-Lehrerverbands.
2: 193 Messerattacken im letzten Jahr. Wir haben das Problem mit dem Islamismus, dass Islamschüler entsprechenden Druck auf die anderen Schüler ausüben. Wir haben mittlerweile Zahlen über ausgeuferten Rechtsextremismus an den Schulen.
1: Die Gründe sind vielfältig. Nachwirkungen der Pandemie, Gewalterfahrungen zu Hause, Sprachbarrieren, politische und ethnische Konflikte und immer weniger Wertevermittlung.
2: Wir erklären uns das auch damit, dass Werteerziehung in den Familien nicht mehr so stattfindet, wie wir uns das eigentlich vorstellen. Auch weniger entwickelter oder ausgeprägter Respekt vor Lehrpersonen.
1: Wissenschaftler haben noch eine andere Tatwaffe entdeckt, das Smartphone. Immer häufiger teilen Schüler Gewaltvideos in sozialen Netzwerken und sorgen so für eine Eskalation auf den Schulhöfen, sagt der Psychologe Sebastian Bartoschek.
3: Alles, was starke Emotionen auslöst, das ist geeignet, Likes zu generieren. Und dementsprechend geben eben auch Gewalt

0: Videos, Klicks.
1: Aber wo ist der Ausweg? Die Landesregierung reagiert mit einem Leitfaden für Lehrkräfte. Es gibt mehr Geld für Sozialarbeiter in den Schulen und an 20 Projektschulen in NRW schaut sogar die Polizei regelmäßig zum Gespräch vorbei. Für Innenminister Reul ein Versuch, den Tatort Schule zumindest etwas zu entschärfen.
2: Da traut sich vielleicht jemand mal zu sagen, dass er da ein Netz von irgendjemandem immer angedickert wird. Der geht nicht zur Polizeiwache, sondern vielleicht dann, wenn er den Polizisten zufällig auf der Straße, auf dem Schulhof trifft, redet er. Und dann kann er ihm
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0: Das Wetter.
1: So, wir verabschieden uns langsam von den Regenwolken. Die ziehen aus NRW langsam raus. Temperaturen in dieser Nacht so zwischen 10 und 15 Grad. Nachher starten wir dann auch erst nochmal relativ bewölkt in den Tag. Es gibt allerdings auch Auflockerungen. Das bedeutet also, wir bekommen was von der Sonne zu sehen. Das ist sehr schön und es wird relativ warm, also angenehm warm mit 23 Grad. Und der Mittwoch wird dann ähnlich.
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2: A40 Dortmund-Essen zwischen Dortmund-Hombruch und Dortmund-Barob. 1 Kilometer Stau. Wir wünschen allen unterwegs gute Fahrt.
1: Ich finde, das ist eine der ungewöhnlichsten Beziehungen, die es derzeit, glaube ich, in der Pop- und Politikwelt gibt. Katy Perry zusammen mit dem ehemaligen kanadischen Premierminister Trudeau. Ja, sie sind glücklich immer noch zusammen. Also alles, was ich gehört habe, und sie informieren mich täglich darüber. Katy Perry hören wir jetzt mit Hard and Cold. Euch eine schöne Nacht.
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0: Musik von Bebe Rexha und New Religion hier bei uns. Ich wünsche euch eine schöne Nacht. Gleich übernimmt der Kollege Robert Janz. Der bringt euch gut durch die restlichen Stunden dieser Nacht hinein in den Morgen. Und ich habe noch neue Musik jetzt für euch von den Sportfreunden Stiller.
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Ich bin Ursula Winkler. Bei der Deutschen Bahn gilt ab heute an 4 weiteren Bahnhöfen ein Alkoholkonsumverbot. Am Berliner Hauptbahnhof, Berlin-Gesundbrunnen sowie in Kiel und Braunschweig. An mehr als 30 Stationen deutschlandweit gibt es bereits ein Alkoholverbot. Ab Mitte Oktober soll es dann an allen Bahnhöfen gelten. Der Konzern erhofft sich von der Ausweitung unter anderem mehr Sicherheit für Fahrgäste und Beschäftigte und sauberere Bahnhöfe. Das Leben in Deutschland

0: hat sich im August weiter verteuert. Die Verbraucherpreise lagen um 2,9% über dem Niveau des Vorjahresmonats, nach 2,8% Inflation im Juli. Das hat das Statistische Bundesamt auf Basis vorläufiger Zahlen mitgeteilt.
1: Benzin, Diesel und Heizöl sind nach wie vor die Preistreiber, sagt Inflationsexpertin Silke Tober. Denn nachdem der Tankrabatt Ende Juni ausgelaufen war, waren die Preise schon spürbar gestiegen. Und im August ging es dann weiter rauf. Noch stärker als jetzt hatten die Verbraucherpreise zuletzt im Dezember 2023 angezogen. Tanken und Heizen kosteten im August über 10% mehr als vor einem Jahr. Wenigstens sind aber die Lebensmittelpreise einigermaßen stabil geblieben. Thomas Thonfeld, Nachrichtenredaktion.
0: Backofentemperaturen, brennende Wälder und ausgetrocknete Flüsse. Der diesjährige Sommer ist nach einer vorläufigen Auswertung der zweitwärmste, der in Deutschland jemals offiziell gemessen wurde. Das teilte der Deutsche Wetterdienst mit. Etwas wärmer war nur der Jahrhundertsommer 2003.
2: So viele heiße Sommertage bei uns gab's noch nie, also Tage mit 30 Grad und mehr. Selbst viele Nächte waren tropisch. Am wärmsten war's im Saarland. Es war ein Extremsommer mit tausenden Hitzetoten, Wälder brannten, Flüsse und Böden trockneten aus. Und das ist nicht nur Wetter. Solch eine Hitzewelle, sagen die Experten, wäre ohne den Klimawandel statistisch unmöglich gewesen. Claudia Wächter, Nachrichtenredaktion.
0: Fußballstar Lionel Messi beendet seine Karriere in der argentinischen Nationalmannschaft. Er erklärte, die Entscheidung falle ihm sehr schwer, aber die Zeit dafür sei gekommen. Messi bestritt insgesamt 207 Länderspiele und erzielte dabei 125 Tore. Sein größter Erfolg mit Argentinien war der Gewinn der Weltmeisterschaft 2022.
3: Das Wetter. In der Nacht lässt das Schauerrisiko weiter nach. Tiefstwerte irgendwo zwischen 15 und 10 Grad. Schauen wir auf den Tag. Der Dienstag startet mit vielen Wolken im Tagesverlauf, lockert es dann aber immer mehr auf. Einzelne Schauer sind aber auch mit dabei und Höchsttemperaturen haben wir bis 23 Grad.
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5: A40 Dortmund-Essen zwischen Dortmund-Hombruch und Dortmund-Barob. 1 Kilometer Stau. Wir wünschen allen unterwegs gute Fahrt.
3: 3 Uhr ist durch, Robert Jantz ist hier, ab jetzt übernehme ich und mit mir geht's dann hier gemeinsam durch die Nacht. Und jetzt starten wir mit zwei Namen, bei denen man eigentlich schon weiß, das wird jetzt nicht besonders ruhig im positiven Sinn. Jennifer Lopez und David Guetta, die haben sich dieses Jahr für ihre gemeinsame Single zusammengetan. Hier ist Save Me Tonight, passt ja auch zur Uhrzeit.
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0: Das Wetter.
1: In der Nacht lässt das Schauerrisiko weiter nach. Tiefstwerte haben wir zwischen 15 und 10 Grad. Der Dienstag startet dann oft bewölkt. Im Tagesverlauf lockert es aber auch auf. Einzelne Schauer sind aber auch mit dabei. 19 bis 23 Grad sind drin.
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2: A44 Dortmund-Kassel zwischen Kreuz Wünnenberg-Haaren und Lichtenau. 1 Kilometer Stau. Wir wünschen allen unterwegs gute Fahrt.
1: Ah, wir nähern uns 4 Uhr, also schönen guten Morgen an dieser Stelle. Guten Start wünsche ich euch in diesen ganz, ganz frühen Dienstag. Und jetzt spiele ich euch Eminem mit Lose Yourself.
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0: Ja, ein paar von euch haben vielleicht schon so eine unheimliche Begegnung zu Hause gehabt. Denn die Tage werden jetzt, ihr spürt das, werden wieder kälter. Ne? Und das bedeutet, nicht nur wir sind häufiger drin und fühlen uns da wohl, sondern Spinnen. Denen geht's da eigentlich genauso. Ne? Tauchen in dieser Zeit einfach wieder häufiger bei uns zu Hause in der Bude auf. Zeit also, dass wir, wie immer, natürlich sehr erwachsen auf dieses Thema reagieren.
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2: Ich bin's, Laura.
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2: Wichtig ist erstmal, wir leben nicht in Australien, wo Spinnen von Geburt an eine Ausbildung zum Serienkiller machen können und Auto fahren. Welches Beinchen benutzen sie dann zum Bremsen? Egal. Hier in NRW sind die meisten Spinnen für uns Menschen jedenfalls ungefährlich. Frage, warum sind die dann alle so hässlich? Hätte man die dann nicht einfach so zusammenbasteln können, dass sie nicht aussehen wie ein Horrorfilm auf 8 Beinen? Man hätte zum Beispiel rosa Herzchen drauf machen können oder einfach in Großbuchstaben draufschreiben, hallo, ich bin der Joachim und ich hänge hier nur so rum. Stattdessen gab man ihnen 8 teils haarige Beine und 25.000 Augen. Stell mal vor, ich hätte das. Würde bei einem Tinder-Date vermutlich auch nicht so gut ankommen. Ich schau dir in die Augen, Kleines. Scheiße, in welche? Es sind so viele. Ich bin überfordert. Zurück zum Thema Spinnen. Wenn ich nachts auf Toilette gehe und da sitzt so ein Kollege mit gefühlten 3 Metern Durchmesser neben der Toilette, ja, dann werde ich halt

unleidlich. Was also tun? Ich persönlich erfahre folgendermaßen immer sehr gut: Ruhe bewahren und die Spinne mit einem Glas raustragen. Entschuldigung, das war gelogen. Ruhe bewahren, genau. Und am Ende flechten die Spinne und ich uns gegenseitig die Haare und hören Bibi und Tina. Wisst ihr, wann ich das letzte Mal Ruhe bewahrt habe? Genau, noch nie. Und wisst ihr, was noch schlimmer ist als so eine Winkelspinne mit einem Körper so groß wie ein Kleinwagen? Eine Winkelspinne, die plötzlich verschwunden ist.

0: Weißt aber nicht wo. Ganz ehrlich, da hilft dann nur noch eins: Ausziehen und nie wiederkommen. Super nützlicher Tipp, gern geschehen.
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1: Ich bin Ursula Winkler. Die Bahn setzt ab heute das neue Alkoholverbot stufenweise an ihren Bahnhöfen um. Der Konzern erhofft sich dadurch unter anderem mehr Sicherheit für Fahrgäste und Beschäftigte. Aber es gibt auch Kritik an dem Verbot.
2: Deutlich weniger Müll und Gewalt. Diese Bilanz zieht die Bahn nach einem Modellprojekt. An 30 Bahnhöfen gilt das Verbot nämlich schon. Ab heute kommen 4 dazu, unter anderem der Berliner Hauptbahnhof. Bis Mitte Oktober soll das Verbot dann an allen 5.400 Bahnhöfen gelten. Es ist dann verboten, Alkohol im Bahnhofsgebäude und an den Gleisen zu trinken. Der Konsum in Bahnhofskneipen und in Fernzügen bleibt aber erlaubt. Kritiker sagen, dieses Verbot könne gar nicht kontrolliert werden. Dafür fehlt schlicht das Personal. Thomas Bremser, Nachrichtenredaktion.
1: Bundeskanzler Merz ist bei einem Wahlkampfbesuch in Mecklenburg-Vorpommern teils ausgepfiffen und beschimpft worden. Einige Menschen

0: riefen in Kühlungsborn unter anderem Rücktritt und bezeichneten Merz als Kriegstreiber. Aus dem Publikum gab es aber auch Widerspruch gegen die lautstarken Proteste. Ein zuvor angekündigtes Pressestatement des Kanzlers fand nicht statt. Die Geschlechterverteilung ist in Deutschland sehr unterschiedlich. Je nach Alter und Region unterscheidet sich die Anzahl der Frauen und Männer teils deutlich. Das zeigen Daten des Statistischen Bundesamts.
1: Insgesamt gesehen leben hierzulande etwas mehr Frauen. Laut Statistik kommen bundesweit 1027 Frauen auf 1000 Männer. Die sind wiederum in den jüngeren Altersgruppen in der Überzahl, während es bei den älteren, also ab 50, mehr Frauen gibt. Laut Experten ist das auf eine höhere Lebenserwartung von Frauen zurückzuführen. Gleichzeitig gibt es bei älteren Männern eine höhere Abwanderung. Am größten ist der Unterschied in der Geschlechterverteilung übrigens in Schleswig-Holstein. Am ausgeglichensten ist das Verhältnis in Baden-Württemberg. Katrin Müller, Nachrichtenredaktion.
0: Der Sommer in diesem Jahr ist nach einer vorläufigen Auswertung der zweitwärmste, der in Deutschland jemals offiziell gemessen wurde. Das teilte der Deutsche Wetterdienst mit. Das voraussichtliche Temperaturmittel lag demnach bei 19,6 Grad. Beispiellos war 2026 die Häufigkeit der Hitze. Im Deutschlandmittel seien rund 22 heiße Tage mit mindestens 30 Grad und etwa 5 sehr heiße Tage mit mindestens 35 Grad ermittelt worden.
2: Das Wetter. Der Dienstag startet eher grau, also viele Wolken sind unterwegs. Im Tagesverlauf lockert es dann aber auch auf, bis 23 Grad bekommen wir später. Und schauen wir schon mal auf morgen, da ist es dann wechselnd bewölkt, die meiste Zeit trocken, das ist die gute Nachricht. Am Nachmittag und am Abend sind aber vereinzelt Schauer möglich, das Ganze dann bei ähnlichen Temperaturen wie heute.
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4: Zurzeit liegen uns keine Meldungen vor, wir wünschen allen unterwegs gute Fahrt.
2: Theo ist durch, Robert Jantz ist hier und jetzt habe ich euch Musik mitgebracht von Benson Boone. 2024 hat er mit diesem Song den ganz großen Durchbruch geschafft. Beautiful Things ging erst bei TikTok viral und später wurde er dann international zum Nummer 1 Hit und den gönnen wir uns jetzt. Also auf geht's, rein in diesen Dienstag.
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0: Michael Jackson, so geht's hier. Ah, das singt er sich jetzt richtig ein. So geht's in Richtung frühen Dienstagmorgen. Und in der Messe Düsseldorf, da tümmelt sich gerade wirklich alles und jeder, jetzt noch nicht, jetzt wird er geschlafen. Aber wenn es später wieder hell wird, ne, dann sind da alle am Start, die gerne draußen Urlaub machen. Der Caravan-Salon ist da seit dem Wochenende geöffnet. Und unser Hannes, der hat da auch schon Erfahrungen gemacht.
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2: Also ich war jetzt auf der Caravan-Messe. Ich kann die allerdings nicht empfehlen. Ich musste mal, aber die Spülung in den ganzen Toilettenwagen, die hat gar nicht funktioniert. Es ist ja schon der Wahnsinn, weil irgendwie dachte ich zwischendurch, bin ich auf einem Boot und die haben einfach Räder an die ganzen Yachten drangezimmert? Weil anders kann ich mir die Preise nicht erklären. Wohnwagen, das war doch mal Urlaub für den kleinen Mann. Aber der kleine Mann, der braucht heute dicke Taschen oder besser noch ein ganzes Bitcoin-Imperium, um sich das leisten zu können. Das sind mobile Luxusbungalows. Jede Wand ausziehbar, voll ausgestattete Küchen von Spülmaschinen bis Thermomix, alles drin. Porta Potti, das ist auch Geschichte. Wo du früher noch einen Eimer mit Deckel aus einer Klappe im Schrank gezogen hast, wenn es am Hinterausgang geklingelt hat. Hast du jetzt gefließte Bäder mit Verschweißtoilette? Ja, die verpacken dein Geschäft noch hübsch mit Schleifchen drumrum. Ich frage mich ja, ob man die Weihnachtsgeschenke da auch reinlegen kann. Das wäre praktisch. Und immer dran denken, bei Camping ja brauchst du nicht viel. Weil er schon immer alles mitschleppt.
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0: Das Wetter.
1: Der Dienstag startet mit vielen Wolken, im Tagesverlauf lockert es aber auch auf, bis 23 Grad sind später drin. Morgen dann wechselnd bewölkt, die meiste Zeit trocken, am Nachmittag und Abend sind aber einzelne Schauer möglich, das Ganze bei ähnlichen Temperaturen wie heute.
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2: Zurzeit liegen uns keine Meldungen vor, wir wünschen allen unterwegs gute Fahrt.
1: Robert Jans ist hier und jetzt habe ich einen 2000er für euch und der Song, der passt eigentlich perfekt zur Uhrzeit. Can't Fight the Moonlight spiele ich euch, wird in diesem Jahr 26 Jahre alt tatsächlich. Auf geht's in diesen noch ganz jungen Dienstag. Schön, dass ihr dabei seid.
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0: Holly Humberstone war das bei uns mit To Love Somebody. Das ist der ganz, ganz frühe Dienstag und das heißt, jetzt ist es nach 6 Wochen immer krass, diesen Satz zu sagen, weil ich finde, dann merkt man immer erstmal, wie die Zeit reist. Morgen, am Mittwoch, da ist es soweit, da beginnt die Schule wieder. Und wenn Eltern so dann ihre Kinder zur Schule bringen oder das Thema zu Hause zur Sprache kommt, dann hat man vielleicht echt auch das Gefühl und checkt so, boah, Schule ist heute irgendwie anders als damals, als früher. Zumindest meinem Kollegen Kevin Zimmer geht das so. Der hat das Gefühl, ne, wenn er so an seine Schulzeit mal zurückdenkt und das dann vergleicht.
1: Ja, wir hatten ja schon ganz andere Schulturnister, da ging es ja schon mit los, ja. Die sahen alle aus wie Schuhschränke und sie waren auch so schwer. Und sie waren entweder von Scout, Amigo oder McNeil. Und McNeil hatte ein Chihuahua im Logo. Da warst du schon Loser, bevor du das Klassenzimmer erreicht hast. Da muss man ja noch nicht mal Grafiker oder Werbefachmann sein, dass sich ein Chihuahua nicht als Wappentier eignet, musst du doch merken, ja? Nimm einen Löwen, einen Bären oder einen Adler. Chihuahua. Hä? McNeil-Schulturnisterträger hatten keinen fairen Start in die Schulzeit. Heute sind die Schulturnister so leicht wie ein Chihuahua nach dem Kacken, dafür so teuer wie ein Goldbarren. Nicht nur das hat sich geändert, heute kriegen die Kinder ja auch Smartwatches mit in die Schule, damit Vati und Mutti zu Hause immer wissen, wo die sind. Ja, wo sollen die sein? Hoffentlich bei Frau Schlüter im Englischunterricht.
2: In dieser Klasse habe ich ein halbes Jahr Englischunterricht gegeben, obwohl ich gar kein Englisch kann.
1: Und da sind wir auch schon bei den Lehrkräften. Früher hatten die eine Tasche. Heute haben die alle ein Tablet oder ein Smartphone und sind in WhatsApp-Gruppen mit dem Schlimmsten der Schule vernetzt. Mit uns Eltern. Und da sind sie dann auch selbst schuld, wenn die besorgte Bettina mitten im Unterricht Frau Schlüter anruft, um zu fragen, ob Kaspar Friedrich auch seinen Apfelsaft getrunken hat, nachdem er die Banane gegessen hat. Ja, da müssen heutzutage Eltern und Lehrer an einem Strang ziehen, denn wenn Kaspar Friedrich den Apfelsaft nicht trinkt, bekommt er Verstopfung. Überhaupt wird viel mehr über Gefühle in der Schule heutzutage geredet als früher.
3: Chantal.
4: Ja?
3: Oh, leise. Ma.
1: Und wo ist eigentlich von früher die Erdbeer- oder Vanillemilch oder der Kakao, der uns damals als gesundes Schulgetränk täglich in die Schule geliefert worden ist, ja? Meine Eltern mussten noch monatlich Kakaogeld abgeben. Und sie haben damit den besten Grundstein gelegt für einen tollen Start in die frühe Diabetes-Typ-2-Karriere. Naja, aber heute brauchen wir die Milchlieferung in der Schule nicht mehr. Heute wissen wir es besser. Jetzt hat jeder Apfelschorle mit. Jetzt muss sie Kaspar Friedrich nur eben trinken. Sonst landet das nämlich als Programmpunkt auf dem Elternabend. Direkt nach dem Punkt Schultoiletten. Aber das Thema, das gab's schon zu meiner Zeit.
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1: Ich bin Ursula Winkler. Bei der Deutschen Bahn gilt ab heute an 4 weiteren Bahnhöfen ein Alkoholkonsumverbot. Am Berliner Hauptbahnhof, Berlin-Gesundbrunnen sowie in Kiel und Braunschweig. An mehr als 30 Stationen deutschlandweit gibt es bereits ein Alkoholverbot und ab Mitte Oktober soll es dann an allen Bahnhöfen gelten. Der Konzern erhofft sich von der Ausweitung unter anderem mehr Sicherheit für Fahrgäste und Beschäftigte und sauberere Bahnhöfe. Abnehmspritzen wie Ozempic oder Wegovy gibt es bei uns in Deutschland schon länger. Ab heute bieten Apotheken nun das Medikament als Pille an. Für die einen schlicht revolutionär, andere dagegen warnen schon vor dubiosen Anbietern.
2: Schlucken ist für viele angenehmer als Spritzen und manche Apotheken rechnen offenbar schon mit einem wahren Ansturm auf die Abnehmpille. Die gibt's allerdings nur auf Rezept. Man muss sie täglich nehmen und aus eigener Tasche zahlen, aber sie habe vergleichbare Effekte wie die Spritze, sagen Fachleute. Allerdings betonen sie, die Pille ist kein Lifestyle-Produkt und sie warnen auch vor unseriösen Online-Anbietern oder auch Online-Ärzten. Claudia Wächter, Nachrichtenredaktion.
1: Für den KI-Bot ChatGPT, das riesige Online-Forum Reddit und die Spieleplattform Roblox gelten bald deutlich strengere EU-Regeln. Wie die EU-Kommission mitteilte, werden die drei Plattformen künftig genauer beim Kinder- und Jugendschutz und der Bekämpfung rechtswidriger Inhalte überprüft.
3: Für diese Plattform gelten künftig die Vorschriften des EU Digital Services Act. Die haben schon TikTok, Facebook oder

0: Instagram einigen Ärger bereitet. ChatGPT, Reddit und Roblox müssen also künftig darauf achten, dass dort keine Hassbotschaften oder Falschinformationen geteilt werden. Vor allem dürfen sie nichts tun, was eine Abhängigkeit junger Menschen, also eine Art Sucht, fördert. Die Regeln gelten für Plattformen mit mehr als 45 Millionen Nutzern pro Monat. Bei Verstößen drohen Millionen Geldstrafen. Dieter Ebeling-Büssel.
1: Knapp 30 Jahre nach dem Mord an US-Rapper Tupac Shakur ist der frühere Gang-Anführer Duane Davis schuldig gesprochen worden. In einem Prozess in Las Vegas sahen es die Geschworenen als erwiesen an, dass er als Drahtzieher für den Tod des Rappers verantwortlich ist. Der damals 25-jährige Tupac wurde 1996 in einem Auto in Las Vegas angeschossen und starb später im Krankenhaus. Tupac war einer der einflussreichsten Rapper seiner Zeit.
2: Das Wetter. Geht erstmal mit vielen Wolken los heute, später lockert es aber auch auf und wird dann auch ganz freundlich, bis 23 Grad sind später drin. Am Mittwoch dann wechselnd bewölkt, die meiste Zeit trocken, am Nachmittag und Abend sind aber einzelne Schauer möglich, das Ganze dann bei ähnlichen Temperaturen wie heute.
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4: Zurzeit liegen uns keine Meldungen vor, wir wünschen allen unterwegs gute Fahrt.
2: 5 Uhr ist durch, so langsam werden wir alle wach. Robert Jantz ist hier, ich wünsche euch einen schönen guten Morgen. Und es ist tatsächlich passiert. Heute ist offiziell sogar der erste Tag des meteorologischen Herbstes. Einen herzlichen Glückwunsch. Also, wenn ihr jetzt am liebsten einfach wieder unter die Decke flüchten möchtet, ich kann das doch verstehen.
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2: Aber wegrennen ist ja keine Lösung. Darum macht das jetzt einfach pink für uns. Stellvertretend spiele ich euch mit Runaway.

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0: Mit neuer Musik von Moskenner geht's rein in diesen ganz frühen Dienstag und meine Kollegin Laura Potting, so
1: ja,
0: ist der Name. Das
1: Hallo.
0: Passt zu dem, über das wir, glaube ich, gleich sprechen werden.
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0: Ja, schrecklicher Tag heute. Wir dürfen uns an Bahnhöfen nicht mehr die Kante geben. Gut.
1: Morgens um 5, wie wir das ja immer morgens genau. Um 5 machen, an so einem normalen Dienstag nicht.
0: Nee, im Ernst jetzt. Also die Bahn setzt tatsächlich ab heute ein ausgeweitetes Alkoholverbot an ihren Bahnhöfen stufenweise durch, ne?
1: Ja, laut Bahn gilt das Alkoholverbot ab heute neu am Berliner Hauptbahnhof, der Station Berlin-Gesundbrunnen sowie in Kiel und Braunschweig. An mehr als 30 Stationen deutschlandweit gilt es schon, auch hier bei uns in NRW, darunter unter Bonn, Dortmund, Düsseldorf, Köln. Bis zum 15. Oktober soll es schrittweise an allen Bahnhöfen in Deutschland umgesetzt werden. Es gilt dann im gesamten Bahnhofsbereich, inklusive hier Bahnsteige. Mhm. In den gastronomischen Betrieben im Bahnhof darf aber weiterhin Alkohol verkauft und getrunken werden.
0: Na Gott sei Dank. Nein, also Spaß beiseite. Aber es bedeutet, also wenn jetzt die Kaulitz-Zwillinge zum Beispiel heute in Düsseldorf oder Bonn oder so ne Champagner trinken wollen, das machen die ja manchmal, am Bahnsteig dürfen die nicht.
1: Und dabei haben die ja heute Geburtstag, genau wie Zendaya. Die wird heute 30.
0: Kenn ich nicht.
1: Du kennst ja auch nie wen. Also ist ja nur eine der gefragtesten Schauspielerinnen aktuell.
0: Ja,
1: Zendaya ist gerade im Kino in die Odyssee, Spider-Man, Brand New Day. Und in diesem Jahr kommt dann auch noch der Abschluss der Dune-Reihe mit ihr, weißt du Bescheid.
0: Ja.
1: Und wichtig heute auch noch, heute ist meteorologischer Herbstanfang. Ich kann das Wort nicht aussprechen, ohne betrunken zu klingen.
0: Ach, Laura. Gut, dann würde ich sagen, trinken wir jetzt einen Kaffee.
1: Ja.

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1: Der Tag startet mit vielen Wolken, im Tagesverlauf lockert es dann aber zunehmend auf, bis 23 Grad sind später drin. Am Mittwoch dann wechselnd bewölkt, meist trocken am Nachmittag und Abend, sind aber einzelne Schauer möglich, das Ganze bei ähnlichen Temperaturen wie heute.
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2: Zurzeit liegen uns keine Meldungen vor, wir wünschen allen unterwegs gute Fahrt.
1: Schönen guten Morgen wünsche ich euch. Robert Jantz ist hier und der nächste Song, den ich euch mitgebracht habe, der wird in diesem Jahr tatsächlich 35 Jahre alt. Ich spiele euch Wind of Change von den

0: Scorpions. 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
1: Ah, und sogar 35 Jahre später reicht dieses Pfeifen am Anfang immer noch sofort und man weiß, was da jetzt kommt. Kommt gut rein in diesen noch ganz frühen Dienstag.

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0: Shawn Mendes war das. Einen schönen guten Morgen, startet gut rein in diesen noch ganz frühen Dienstag. Und da komme ich jetzt direkt mit einer krassen Frage mal um die Ecke. War jemand aus deiner Familie in der NSDAP? Das kann man seit diesem Jahr online checken. Und Julia Rebecca Riedel von der Evangelischen Kirche erzählt im Augenblick mal, warum sie sich selbst noch nicht getraut hat, das mal nachzuschauen.
1: Augenblick mal.
2: Meine Oma war 24, als am 1. September 1939 der Zweite Weltkrieg begann. Sie war im Bund Deutscher Mädel, hat begeistert mit hunderten anderen jungen Frauen im Stadion in Wuppertal für den Führer geturnt. Sie war ein Teil des Unrechtsregimes. Als Oma habe ich sie geliebt. Nach der Schule war ich oft bei ihr, habe ihr erzählt, was in der Schule los war. Aber Geschichte, der Holocaust, die Lager, die Zahlen. Irgendwann war ich so wütend, dass ich sie hart konfrontiert habe. Sie hat mir etwas gesagt, das ich bis heute nicht vergessen habe. Ich habe nicht sehen wollen, was da Schlimmes passierte. Sie hat nicht gesagt, ich habe es nicht gewusst. Sie hat gesagt, ich habe es nicht sehen wollen. Meine Oma hatte ein schweres Leben geprägt von Verlust und Verletzung. Das erklärt vielleicht manches. Es entschuldigt aber nichts. Ich frage mich, wie so viele Menschen es so weit kommen lassen konnten, dass Millionen Menschen verschwunden sind und getötet wurden. Ich habe keine Antwort darauf, aber ich weiß, Hass grenzt aus und Hass tötet. Die Zeit, der Spiegel und die Süddeutsche Zeitung haben dieses Jahr die NSDAP-Mitgliederkartei nach Namen durchsuchbar gemacht, mit KI. War jemand aus meiner Familie Parteimitglied? Das kann ich jetzt online checken. Wobei ich gestehen muss, ich habe mich noch nicht getraut. Julia Rebecca Riedel von der Evangelischen Kirche für Augenblick mal.

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1: Mit Michael Wessels, guten Morgen. Vor dem Amtsgericht hier in Münster muss sich von heute an ein 63 Jahre alter Mann verantworten. Vor allem in Münster soll er Akkus aus E-Bikes und E-Scootern geklaut haben. Antenne Münster-Reporter Matthias Kamps berichtet.
2: Im November 2023 hatte die Polizei Münster den Mann auf frischer Tat ertappt, als er am Alvetter Zoo mit einem Schraubendreher dabei war, aus abgestellten Rädern die Akkus auszuhebeln. Die Beamten staunten dann nicht schlecht, als sie danach seine Wohnung durchsuchten. Dort fanden sie knapp 70 Fahrräder und über 80 gestohlene E-Bike-Akkus. Zu Geld machen wollte der Angeklagte das Diebesgut aber nicht. Er soll vorgehabt haben, aus den Akkus seinen eigenen Energiespeicher zu basteln. Die Anklage umfasst insgesamt 58 Taten. Am 24. September könnte das Urteil fallen.
1: Bundeskanzler Friedrich Merz ist zum ersten Mal im Landtagswahlkampf in Sachsen-Anhalt aufgetreten. Der CDU-Chef sagte am Abend in Quedlinburg, das Land dürfe kein Experimentierfeld für Wutbürger werden. Das gehe am Ende zu Lasten der Menschen. Internationale Investoren würden sich dreimal überlegen, ob sie in Sachsen-Anhalt investierten, sollte die absolute Mehrheit einer rechtspopulistischen Partei feststehen. Am Nachmittag war Merz bei einem Auftritt in Kühlungsborn ausgepfiffen worden. Passanten riefen Kriegstreiber und skandierten Rücktritt. Abnehmspritzen gibt es bei uns in Deutschland schon länger. Aber heute bieten Apotheken nun das Medikament als Pille an. Für die einen schlicht revolutionär, andere dagegen warnen bereits vor dubiosen Anbietern. Mehr dazu von Antenne Münster-Reporterin Claudia Wächter.
3: Schlucken ist für viele angenehmer als Spritzen und manche Apotheken rechnen offenbar schon mit einem wahren Ansturm auf die Abnehmpille. Die gibt's allerdings nur auf Rezept. Man muss sie täglich nehmen und aus eigener Tasche zahlen, aber sie habe vergleichbare Effekte wie die Spritze, sagen Fachleute. Allerdings betonen sie, die Pille ist kein Lifestyle-Produkt und sie warnen auch vor unseriösen Online-Anbietern oder auch Online-Ärzten.
1: Der argentinische Fußballsuperstar Lionel Messi tritt aus der Nationalmannschaft zurück. Das hat der 39-Jährige auf seinen Social-Media-Kanälen mitgeteilt. Die Entscheidung sei ihm nicht leicht gefallen, doch jetzt sei der richtige Zeitpunkt für Messi. Er war für Argentinien in insgesamt 207 Länderspielen aufgelaufen und erzielte dabei 125 Tore. Den größten Erfolg in der Nationalmannschaft feierte Messi vor 4 Jahren in Katar, als er als Kapitän der Argentinier den WM-Titel feierte. 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
1: Das bringt uns heute ein Stück in drei Akten, würde ich mal sagen. Ich teile das mal so durch drei. Der Morgen, der sieht noch recht freundlich aus. Sobald die Sonne aufgegangen ist, werdet ihr es sehen. Es ist wirklich freundlich, die Sonne scheint. Ab Mittag kippt die Stimmung dann aber. Es zieht sich ordentlich zu und da kommt dann auch nochmal ein ordentlicher Guss Regen auf uns zu. Also es wird wirklich schön schütten. Am Nachmittag lockert es dann aber wieder auf und dann bleibt es auch bis zum Abend freundlich mit ganz viel Sonne und maximal 20 Grad in der Spitze. Aktuell sehe ich 16 Grad bei euch in Plugendorf und genauso auch im wunderschönen Erfurtviertel.
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1: Guten Morgen, liebe Autofahrer. Wir starten mit zwei Blitzern in den Dienstagmorgen und in den September, sehe ich gerade. Diese Blitzer, die gibt's nur hier bei Antenne Münster. Los geht's in Amelsbüren auf der Davertstraße. Da steht der Blitzer am Ortsausgang Richtung Davensberg. Und in Wolbeck blitzt es auf der Telchterstraße. Der steht da zwischen der Alverskirchner Straße und am Borggarten. Ich wünsche euch eine gute Fahrt und wenn ihr noch was gesehen habt, klingelt gerne durch. Die Nummer hier ins Studio ist Münster, 28 95 40.
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1: Da habe ich aber gerade nicht schlecht geguckt. Wir haben ja schon den 1. September. Wie wild, dass die Zeit so fliegt. Also, ich wünsche euch einen schönen Start in den Dienstag, einen schönen Start in den September. Kommt gut rein, guten Morgen. 6.03 Uhr haben wir's. Hier ist Antenne Münster, jetzt mit Teddy Swims und seinem neuen Hit Mr. Know-It-All.

0: Sapphire um 17:45. Hier ist Antenne Münster. Schönen guten Morgen zusammen. Na, sind unter euch schon ein paar Schülerinnen und Schüler dabei, die sich schon mal ans frühe Aufstehen gewöhnen wollen? Morgen geht's ja wieder los und das wird ja sonst immer ganz ungewohnt, ne, so früh aufzustehen. Aber ich erinnere mich ganz gut, ich habe das auch nie gemacht. Ich war dann am ersten Schultag auch immer total im Eimer, weil ich das vorher einfach nicht mehr geübt habe, ne? Ja, und ich kann mich auch immer noch ganz gut daran erinnern, wie das war, wenn die Ferien vorbei waren. Da gab's eigentlich nur einmal Sommerferien, nach denen ich mich wirklich auf die Schule gefreut habe. Und das war der Wechsel von Grundschule zur Realschule, weil ich dann endlich ein großer Schuljunge war. Da war ich dann wirklich ganz, ganz stolz. Wie geht's euren Kids damit?
1: Weil ich kenne schon welche aus meiner neuen Schule.
2: Aus der Grundschule sind auch aus der Nachbarklasse welche in meiner Klasse auf der neuen Schule.
3: Ja, weil ich habe schon eine Freundin.
4: Ja, weil ich neue Leute kennenlerne.
5: Und ich freue mich drauf.
6: Ich werde meine Grundschule sehr doll vermissen und ich habe aber auch schon ein paar neue Freunde auf der weiterführenden

0: Hallo, ihr habt einen Blitzer vergessen, wenn man Richtung Körde fährt, genau auf der Kurve, wo es geradeaus zu den Wiesefeldern geht. Da steht ein Blitzer, wo von beiden Seiten geblitzt wird, direkt vor den mehr oder weniger Bahnschienen und dann, wo es rechts nach Körde geht und geradeaus in die Wiesefelder. Lieben Dank.
1: Wie gut, dass wir euch haben. Also in Körde blitzt es auf der Straße zum Rieselfeld und zwar vorm ersten Bahnübergang. Zwei weitere Blitzer habe ich für euch, die gibt es nur hier bei Antenne Münster. Los geht's in Amelsbüren auf der Davatstraße, der steht da beim Ortsausgang Richtung Davensberg. Und in Wolberg habe ich noch einen gesehen, auf der Telchter Straße, da blitzt es zwischen der Alverskirchner Straße und am Borggarten. Außerdem, wenn ihr durch Amelsbüren müsst, dann beachtet bitte, dass die Wiedaustraße noch bis Donnerstag wegen Bauarbeiten am Kreisverkehr gesperrt ist. Der Verkehr, der wird dort umgeleitet und das Ganze ist für euch ausgeschildert. Solltet ihr noch was gesehen haben, dann schickt gerne eine WhatsApp-Sprachnachricht. Ihr erreicht uns über Münster 28 95 40. Bis dahin, gute Fahrt euch.
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1: Mit Michael Wessels, guten Morgen. Am Amtsgericht Münster beginnt heute ein ungewöhnlicher Strafprozess. Ein 63 Jahre alter Mann muss sich verantworten, weil er Akkus aus E-Bikes und E-Scootern gestohlen haben soll. Damit wollte er sich laut Ermittlern aber nicht bereichern. Vielmehr soll der Angeklagte geplant haben, aus den Geräten einen eigenen Energiespeicher zu bauen. Die Akkus soll er überwiegend in Münster ausgebaut haben. Auch ganze Räder befinden sich unter dem Diebesgut. Die Anklage umfasst insgesamt 58 Taten. Für den Hellwegmarkt in Gievenbeck zeichnet sich nach der angekündigten Abwicklung der Baumarktkette offenbar eine Perspektive ab. Wie die Westfälischen Nachrichten schreiben, will OBI den Standort zum 1. Dezember übernehmen, vorbehaltlich behördlicher Genehmigungen. Nach Modernisierungsarbeiten soll der Markt dann voraussichtlich im März 27 unter neuer Marke wieder öffnen und die Beschäftigten sollen übernommen werden. Bundeskanzler Friedrich Merz ist zum ersten Mal im Landtagswahlkampf in Sachsen-Anhalt aufgetreten. Der CDU-Chef sagte am Abend in Quedlinburg, das Land dürfe kein Experimentierfeld für Wutbürger werden. Das gehe am Ende zulasten der Menschen. Internationale Investoren würden sich dreimal überlegen, ob sie in Sachsen-Anhalt investierten, sollte die absolute Mehrheit einer rechtspopulistischen Partei feststehen. Am Nachmittag war Merz bei einem Auftritt in Kühlungsborn ausgepfiffen worden. Passanten riefen Kriegstreiber und skandierten Rücktritt. Der argentinische Fußballsuperstar Lionel Messi tritt aus der Nationalmannschaft zurück. Das hat der 39-Jährige auf seinen Social-Media-Kanälen mitgeteilt. Die Entscheidung sei ihm nicht leicht gefallen, doch jetzt sei der richtige Zeitpunkt dafür, so Messi. Er war für Argentinien in insgesamt 207 Länderspielen aufgelaufen und erzielte dabei 125 Tore. Den größten Erfolg in der Nationalmannschaft feierte Messi vor 4 Jahren in Katar, als er als Kapitän die Argentinier zum WM-Titel führte. 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
2: Starten wir mit den aktuellen Temperaturen. 15 Grad.

0: finde ich, bei euch im Südviertel und auch auf der Lordenheide. Dazu heute erstmal, ich sag mal, ein ganz netter Start. Es bleibt bis mittags trocken. Dann so von 11 bis 2 sehe ich ordentlich dicke Regenwolken. Wir schließen aber wieder mit einem Happy End ab. Also schreibt den Tag nicht ab, bevor er zu Ende geht. Ab Nachmittag verziehen sich die Regenwolken und es bleibt bis in die Abendstunden freundlich. Und auch die Sonne lässt sich heute Abend nochmal ordentlich blicken bei bis zu 20 Grad.
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0: Wir starten direkt mit 3 Blitzern in den neuen Tag. Die gibt's nur hier bei Antenne Münster. Und wir starten in Körde. Und zwar auf der Straße zum Rieselfeld. Da steht der Blitzer vom ersten Bahnübergang. In Amelsbüren steht einer auf der Davertstraße. Das ist da beim Ortsausgang in Richtung Davensberg. Und in Wolbeck blitzt es auf der Telchter Straße, um genau zu sein, zwischen der Alverskirchner Straße und am Borggarten. Euch allen eine gute Fahrt. Und wenn ihr unterwegs noch was seht, einen weiteren Blitzer, sonstige Meldungen, Staus, immer gerne her damit, klingelt gerne durch über Münster 28 95 40.
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0: Nee, ohne Marlena, die ist im Urlaub. Wir starten jetzt in den Dienstag mit Katy Perry für euch. Guten Morgen.

0: Alphaville mit Forever Young hier bei Antenne Münster um 20 vor 7. Schönen guten Morgen und einen tollen Start in den Dienstagmorgen für euch. Ein Dienstag, bei dem ihr heute früh noch ja, als Gewinner aus dieser Sendung gehen könnt.
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0: Seit gestern könnt ihr ja Tickets für unser exklusives Radiokonzert mit den Toten Hosen am 3. Dezember in Dortmund gewinnen. Und das geht so, immer dann, wenn ihr hier einen Song der Toten Hosen hört, gibt's vorher auch ein Codewort. Damit könnt ihr dann versuchen, euch auf unserer Homepage Tickets zu sichern. Unsere Daumen sind gedrückt, bei Marcel hat's geklappt, er hat sich 2 Tickets fürs Konzert schnappen können. Und für ihn war direkt klar, bei dieser Aktion, da muss er mitmachen.
2: Ja, zum einen verfolge ich die Hosen und die Hosen verfolgen mich seit meiner Kindheit. Also schon ganz viele Touren mitgemacht, durchs Fußball, durch Freundeskreise, echt ganz viel schon erlebt. Das heißt Clubkonzerte wie große Stadien, Abschlusskonzerte, wo auch immer. Und ja, genau. Und ich fand es mit der Aktion ganz cool. Unterstützt man natürlich gerne und ich freue mich jetzt auch riesig, dann dabei zu sein.
0: Ja, gerade läuft ja generell die vermutliche Abschlusstour der Hosen. Deshalb wird das für alle Gewinner auch nochmal ein ganz besonderes Highlight. Unser Konzert Anfang Dezember und das natürlich dann auch für Marcel.
2: Ja, das ist aber nicht mein letztes Konzert. Sie haben ja nächstes Jahr dann nochmal die Tour und nächste Woche geht es mal noch nach Wien. Und dann ist dieses Jahr zwar Schluss, aber nächstes Jahr dann habe ich schon die Karten für das letzte Konzert in Düsseldorf. Also da wird es dann wahrscheinlich das letzte Mal und richtig emotional. Aber mein Hoden ist eh immer emotional, von dem her passt es schon.
0: Ein echter Hardcore-Fan, hä? Der da heute Tickets gewonnen hat. Wir gratulieren Marcel und freuen uns mit ihm.
2: Super, vielen Dank. Ja, und ich freue mich riesig. Nehme eine Freundin mit, die auch oftmals schon dabei war. Die freut sich auch schon riesig. Die ist leider gerade im Urlaub und konnte selber nicht teilnehmen, aber ich habe sie jetzt gerade überrascht und die freut sich riesig.
0: Ja, und ihr könnt natürlich auch noch Tickets gewinnen für unser exklusives Radiokonzert mit den Hosen. Die nächste Chance darauf gibt's noch heute früh hier bei uns. Daher später so, ja, verrate ich das? Hört mal ab 8:30 genauer hin.
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0: Flagge zart. Um 10 Minuten vor 7 hier bei Antenne Münster. Schönen guten Morgen. Am Dienstag, 1. September. Und mir ist gerade erstmal wieder so richtig bewusst geworden, wie lange es doch gebraucht hat, dass es jetzt wieder so richtig schön hell draußen ist. Also da gab es Tage, da war das schon viel früher so. Und das ist ja nicht einfach so passiert. Heute ist ja auch meteorologischer Herbstanfang und ich glaube, der kündigt sich tatsächlich da schon an, ne? Wenn ich mir das Wetter auch mal so angucke, ja, so Sommer ist das gerade gefühlt auch nicht mehr so richtig, ne? Aber gut, ich meine, in welchem Team spielt ihr denn? Ist das jetzt gar nicht so schlimm? Freut ihr euch auf den Herbst? Habt ihr schon Bock, Kastanien sammeln mit den Kids? Oder seid ihr eher so, ihr rennt jetzt ganz panisch durch den Garten mit dem Tacker, jedes Blatt, das gelb runterfällt, wird direkt wieder an den Baum dran gehämmert? Nein, stopp, der Sommer ist noch nicht vorbei. Freunde, wir können uns nicht wehren, da müssen wir durch. Und ich meine, es gibt auch schöne Seiten am Herbst, oder? Wenn wir mal gucken, vor allem diese schönen Plätze hier in der Stadt, die ja dann im Herbst nochmal besonders schön sind.
1: Ich finde die Promenade im Herbst super mit den unterschiedlichen Farben und wenn die Sonne so durchscheint und der Fußboden golden wird, wenn die Blätter runterfallen.
2: Ich finde, der Vorbergshügel ist ein schöner Ort im Herbst, um wandern zu gehen.
3: Die Rieselfelder, die sind von der Farbe her sehr gut und zum einen hat man ja im Herbst sehr viele Tierarten, die man da noch sehen kann. Und durch die Beobachtungsstation, die es da gibt, finde ich das sehr angenehm.
4: Der Aasee ist mein Lieblingsort im Herbst. Wasser und was trinken ist immer eine gute Kombination.

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2: Um 7 Uhr mit Michael Wessels. Guten Morgen. Aus Fahrradakkus einen Energiespeicher basteln. Das klingt wie eine Aufgabe aus einem Physikwettbewerb, war der Plan eines 63 Jahre alten Mannes hier in Münster. Die Akkus hatte er aber gestohlen. Am Amtsgericht Münster wird ihm deswegen jetzt der Prozess gemacht. Antenne Münster-Reporter Matthias Kamps, wie ist der Mann eigentlich aufgeflogen?
3: Wie man das aus einem Fernsehkrimi kennt, er wurde auf frischer Tat ertappt. Am Alvetta-Zoo war er vor knapp 3 Jahren im November mit einem großen Schraubendreher dabei, aus abgestellten E-Bikes die Akkus herauszuhebeln. Danach hat er seine Beute dann unter einem Gebüsch in der Nähe unter Laub und Erde versteckt. Dort fand die Polizei dann auch noch weitere Akkus und dann wurde der Mann durchsucht. Die Ermittler entdeckten dabei nicht nur das notwendige Werkzeug, sondern auch Notizen. Darauf hatte er Tatorte und Beute vermerkt.
2: Und diesen Notizen sind die Ermittler dann nachgegangen?
3: Genau, und dann staunten sie nicht schlecht, als sie sein Haus durchsuchten. In den Räumen und im Garten fand die Polizei 67 geklaute Räder und rund 80 gestohlene Akkus. Für 58 Taten muss sich der Angeklagte jetzt verantworten. Und richtig kurios wird die Geschichte, als die Beweggründe ans Licht kamen. Denn der Akkuschrauber wollte sein Diebesgut nicht zu Geld machen, sondern damit einen Energiespeicher basteln. Wie auch immer, warum auch immer, das wird jetzt der Prozess vielleicht ans Tageslicht bringen.
2: Danke, Antenne Münster-Reporter Matthias Kamps. Heute um 9 Uhr beginnt der Prozess. Nach 5 Verhandlungstagen soll am 24. September dann das Urteil fallen. Und hier weitere Themen an diesem Dienstagmorgen. Erster Auftritt von Bundeskanzler Friedrich Merz im Landtagswahlkampf in Sachsen-Anhalt. Der CDU-Chef sagte am Abend in Quedlinburg, das Land dürfe kein Experimentierfeld für Wutbürger werden. Internationale Investoren würden sich dreimal überlegen, ob sie in Sachsen-Anhalt investierten, sollte eine rechtspopulistische Partei die absolute Mehrheit erreichen. Abnehmtablette ab heute in Deutschland erhältlich. Das Medikament muss lebenslang und darf nur mit ärztlicher Begleitung eingenommen werden. Zugelassen ist es für Menschen mit Adipositas oder Übergewicht und mindestens einer Begleiterkrankung. Die gesetzlichen Kassen übernehmen die Kosten bislang nicht. Lionel Messi tritt aus Nationalmannschaft zurück. Das hat der argentinische Fußball-Superstar auf seinen Social-Media-Kanälen mitgeteilt. Der 39-Jährige war für Argentinien in insgesamt 207 Länderspielen aufgelaufen und erzielte dabei 125 Tore. Den größten Erfolg in der Nationalmannschaft feierte Messi vor 4 Jahren in Katar, als er als Kapitän die Argentinier zum WM-Titel führte. Das traditionelle Tretbootrennen auf dem Aasee hat in diesem Jahr alle Erwartungen übertroffen. Am Sonntag ist die beeindruckende Summe von 50.000 Euro zusammengekommen. Das Geld ist noch am gleichen Tag an die Kinder.

0: Krebshilfe Münster übergeben worden. Insgesamt 30 hochmotivierte Teams waren an den Start gegangen, um sich den begehrten Cup der Provinzial Münster zu erkämpfen. Den ersten Platz hat sich das Therapiezentrum am Bült geholt, vor dem Autoteam Gessner.
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2: Das ist heute so ein bisschen dreigeteilt. Gerade ist ja noch, ganz in Ordnung, würde ich mal sagen. Es wird noch ein bisschen besser. So gegen 9 kommt die Sonne raus. Das Ganze hält aber nur bis zum Mittag. Dann kippt die Stimmung um und es wird ziemlich dolle regnen, so bis ungefähr 14 Uhr. Und dann gibt es tatsächlich zum Ende des Tages nochmal ein Happy End. Es lockert auf am Nachmittag und später kommt auch nochmal ordentlich Sonne raus bei maximal 20 Grad. Aktuell sehe ich 16 Grad in den 2Gs, in Gievenbeck und auch bei euch in Gremmendorf.
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2: Ja, so langsam geht's los mit dem Berufsverkehr. Das sehe ich immer an der Warendorfer Straße. Da steht ihr gerade schon 10 Minuten länger, als es euch eigentlich lieb ist. Ansonsten, Vorsicht bitte, auf der Umgehungsstraße in Richtung Wolbeck zwischen der Hammerstraße und dem Industrieweg steht auf der Beschleunigungsspur Polizei und auch Unfallfahrzeuge. Da hat es einen Unfall gegeben. Fahrt dort bitte vorsichtig. Die gute Nachricht zum Schluss, da ist keiner verletzt. Und das wollen wir ja auch, dass es dabei bleibt. Also passt bitte dort auf. Umgehungsstraße Richtung Wolbeck zwischen Hammerstraße und Industrieweg. Da hat ein Unfall jetzt gerade die Beschleunigungsspur dicht gemacht. Und in Amelsbüren ist die Wiedaustraße noch bis Donnerstag wegen Bauarbeiten am Kreisverkehr gesperrt. Der wird der Verkehr umgeleitet und vor Ort ist alles vernünftig für euch ausgeschildert. Die neuesten Blitzer, die gibt es nur hier bei Antenne Münster. 3 Stück sind es. Und es geht los in Körde und zwar auf der Straße zum Rieselfeld. Vorm ersten Bahnübergang steht er. In Amelsbüren steht einer auf der Davardstraße beim Ortsausgang Richtung Davensberg. In Wolbeck blitzt es auf der Telchter Straße zwischen Alverskirchner Straße und am Borggarten. Und damit sind wir durch. Wenn ihr noch was gesehen habt, meldet's gerne rein über Münster 28 95 40.
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2: Schönen guten Morgen, ihr Lieben, ohne Marlena. Die hat Urlaub, lässt es sich gut gehen. Und deswegen habe ich mir gedacht, hole ich mal jetzt ein bisschen Urlaub auch hier ins Radio, damit wir auch was davon haben. Bellini mit Samba de Janeiro ist das. 5 nach 7 haben wir es. Moin Münster. Samba.

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1: Der Herbst kommt und bald schon kehren die ersten Laubbläser zurück in unsere Gärten. Und es gibt Kürbisse und Kürbisfeste und Äpfel und Apfelfeste und Pfützenfeste. Bei manchen geht die Herbstliebe ja so weit, dass die regelrechte Herbst-Ultras sind. Wie im Fußball, nur geht's eben um Kastanienmännchen. Oder es geht ums schön gefärbte Laub.
2: Viele Bäume, bunte Blätter, ja, das ist die Herbstallee.
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0: Kamrad bringt euch in den Dienstag. Wir haben es 6:45, hier ist Antenne Münster. Schönen guten Morgen und ganz liebe Grüße an all die Schulkinder da draußen, die jetzt wahrscheinlich gerade noch so ein bisschen eifersüchtig sind auf die werdenden Schulkinder. Also einfach aus dem Grund, weil die noch einmal länger ausschlafen können. Für die geht es ja erst übermorgen los. Und wenn ich sage für die, dann meine ich 2700 Erstklässlerinnen und Erstklässler hier bei uns in Münster. Ja, und da ist bestimmt gerade auch ganz, ganz viel Aufregung insgesamt zu Hause unterwegs. Nicht nur bei den Kiddies, sondern auch bei den Mamas und die Papas. Ihr seid wahrscheinlich mindestens genauso aufgeregt, hä? Ich meine, vielleicht ist bei den Kids ja auch ein bisschen Schiss mit dabei. Wie wird das wohl so? Wer kommt in meine Klasse? Und ich meine, das ist eine berechtigte Frage. Das sind Freundschaften, die im Zweifel fürs Leben halten. Sind meine Lehrer nett und so? Naja, aber ich meine, unterm Strich hoffe ich, ihr freut euch, oder?
1: Ich freue mich auf die Pause und auf die Süßigkeiten in meiner Schultüte.
2: Ich freue mich auf meinen Tornister, weil der ist nämlich ganz leicht, auch wenn da alles drin ist.
3: Ich will unbedingt rechnen lernen.
4: Bei der Pause gibt's was Tolles.

0: Linkin Park um 20 nach 7 hier bei Antenne Münster. Schönen guten Morgen und ein besonderes guten Morgen an alle Autofahrer da draußen. Fahrt bitte ganz besonders vorsichtig auf der Umgehungsstraße Richtung Wolbecker Straße. Da hat es zwischen der Hammerstraße und dem Industrieweg geknallt, und zwar auf der Beschleunigungsspur. Polizei ist schon vor Ort, keine Sorge, es ist keiner verletzt, aber dabei soll es bleiben. Also fahrt bitte ganz besonders vorsichtig auf der Umgehungsstraße Richtung Wolbecker Straße. Zwischen der Hammerstraße und dem Industrieweg ist gerade die Beschleunigungsspur dicht, da hat es einen Unfall gegeben. Und wenn ihr dann weiter in die Richtung City fahrt, dann müsst ihr euch auch noch auf weitere Sperrungen einstellen, denn nach dem NRW-Tag wird auch der Verkehr in Münster wahrscheinlich erst am Mittwoch wieder vollständig fließen. Da werden gerade noch die ganzen Bühnen und Stände abgebaut, deswegen sind da noch einige Straßen dicht. Habt da bitte Geduld. Auch wenn ihr mit den Bussen unterwegs seid, auch die können noch nicht auf ihren normalen Strecken fahren, auch da müsst ihr noch bis morgen so ein bisschen Geduld oder zumindest Verständnis haben. So, und eine dritte Meldung habe ich noch für Amelsbüren. Da ist die Wiedaustraße noch bis Donnerstag wegen Bauarbeiten am Kreisverkehr gesperrt. Der Verkehr wird umgeleitet und das Ganze ist vor Ort für euch vernünftig ausgeschildert.
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1: Mit Michael Wessels, guten Morgen. Am Amtsgericht Münster beginnt heute ein ungewöhnlicher Strafprozess. Ein 63 Jahre alter Mann muss sich verantworten, weil er Akkus aus E-Bikes und E-Scootern gestohlen haben soll. Damit wollte er sich laut Ermittlern aber nicht bereichern. Vielmehr soll der Angeklagte geplant haben, aus den Geräten einen eigenen Energiespeicher zu bauen. Die Akkus soll er überwiegend in Münster ausgebaut haben. Auch ganze Räder befinden sich unter dem Diebesgut. Die Anklage umfasst insgesamt 58 Taten. Bundeskanzler Friedrich Merz ist zum ersten Mal im Landtagswahlkampf in Sachsen-Anhalt aufgetreten. Der CDU-Chef sagte am Abend in Quedlinburg, das Land dürfe kein Experimentierfeld für Wutbürger werden. Das gehe am Ende zulasten der Menschen. Internationale Investoren würden sich dreimal überlegen, ob sie in Sachsen-Anhalt investierten, sollte die absolute Mehrheit einer rechtspopulistischen Partei feststehen. Am Nachmittag war Merz bei einem Auftritt in Kühlungsborn ausgepfiffen worden. Passanten riefen Kriegstreiber und skandierten Rücktritt. Für den Hellwegmarkt in Gievenbeck zeichnet sich nach der angekündigten Abwicklung der Baumarktkette offenbar eine Perspektive ab. Wie die Westfälischen Nachrichten schreiben, will OBI den Standort zum 1. Dezember übernehmen, vorbehaltlich behördlicher Genehmigungen. Nach Modernisierungsarbeiten soll der Markt dann voraussichtlich im März 27 unter neuer Marke wieder öffnen. Die Beschäftigten sollen übernommen werden. Das traditionelle Tretbootrennen auf dem Aasee hat in diesem Jahr alle Erwartungen übertroffen. Am Sonntag ist die beeindruckende Summe von 50.000 Euro zusammengekommen. Das Geld ist noch am gleichen Tag an die Kinderkrebshilfe Münster übergeben worden. Insgesamt 30 hochmotivierte Teams waren an den Start gegangen, um sich den begehrten Cup der Provinzialen Münster zu erkämpfen. Den ersten Platz hat sich das Therapiezentrum am Bild geholt vorm Autoteam Gessner. 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
2: Wir starten erstmal trocken in den Dienstagmorgen. Aber wenn ihr mal in Richtung Himmel guckt, dann seht ihr schon, wohin die Reise geht. Es zieht sich immer mehr zu. Und die Wolken, die da oben sind, die bringen teilweise auch echt schon die ersten Regentropfen mit. Spätestens ab 11 wird es dann aber auch ordentlich losgehen. Gegen 12 Höhepunkt, da soll es richtig schütten. Das Ganze hält sich dann so bis ungefähr 14 Uhr. Und ab dann hört es auf und die Wolken brechen auch auf. Der Wind, der hilft da ordentlich mit, bläst die letzten Wolken dann auch nochmal weg, sodass wir dann gegen Abend ab 18 Uhr Sonne pur haben bei bis zu 20 Grad. Aktuell sind es noch 15 Grad in Oppenberg und auch auf der Lottenheide.
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1: Mit einer Warnmeldung, einem Stau und 4 Blitzer für euch. Und los geht's auf der Umgehungsstraße. Fahrt dort bitte in Richtung Wolbecker Straße zwischen Hammerstraße und Industrieweg. Ganz besonders vorsichtig, da gab's auf der Beschleunigungsspur einen Unfall. Die Polizei ist vor Ort, es ist niemand verletzt. Aber fahrt bitte dort ganz besonders vorsichtig. Einen Stau habe ich euch angekündigt und der ist wie immer zum Berufsverkehrstart hier in Münster auf der Warendorfer Straße. Da braucht ihr aktuell eine Viertelstunde Plus. 4 Blitzer gibt es für euch noch, und zwar nur hier bei Antenne Münster. Und wir legen los in Wolbeck auf der Telchter Straße. Da blitzt es zwischen der Alverskirchner Straße und am Borggarten. In Amitsbüren steht einer auf der Davatstraße beim Ortsausgang Richtung Davensberg. In Handorf blitzt es vor dem Handorfer Hus, also da an der Lützowstraße. Und in Körde auf der Straße zum Rieselfeld steht einer vorm ersten Bahnübergang. Euch allen eine gute Fahrt, viel Geduld in Richtung Warendorfer Straße schicke ich euch raus. Und solltet ihr unterwegs noch was sehen, was ich nicht genannt habe, klingelt gerne eben durch. Münster 28 95 40.
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1: 80 Akkus hat er geklaut, der Mann aus Münster, habt ihr gerade in den News bei Michael gehört. Und ich frag mich, warum zur Hölle? Ich meine, er sagt ja, er wollte eine eigene Stromversorgung damit bauen. Aber geht das überhaupt? Mit 80 Akkus, und ist das nicht saugefährlich? Ich meine, ich selbst habe ja schon Angst, wenn ich so 2 Verlängerungssteckdosen hintereinander anschließe. Da kriselt es bei mir immer schon. 80 Akkus miteinander verbinden, um eine eigene Stromversorgung herzustellen. Und dann auch direkt die nächste Frage. Wie weit kommst du mit 80 Akkus? Anja Bruckner. Die fand das auch so witzig. Die hat sich mal hingesetzt und hat das mal für euch zusammengerechnet. Erzählt sie euch gleich. Und dann können wir ja mal alle selber bewerten, ob sich das lohnt, durch Münster zu ziehen und Akkus aus E-Bikes zu klauen.

0: Nix mit Au revoir. Schönen guten Morgen um 20 vor 8. Hier ist Antenne Münster am Dienstag. Und wenn ihr unsere Nachrichten verfolgt, dann habt ihr das eben schon gehört. Ein Mann aus Münster soll im großen Stil E-Bike-Akkus geklaut haben, um sich damit einen eigenen Energiespeicher zu bauen, eine eigene Stromversorgung. Deswegen steht er ab heute vor Gericht und ich frage mich, mal abgesehen davon, dass Klauen ja grundsätzlich eine beschissene Nummer ist, ginge das überhaupt? Anja Bruckner aus dem Frühteam, eine eigene Stromversorgung mit E-Bike-Akkus?
1: Theoretisch schon, aber erstmal bräuchtest du sehr viele E-Bike-Akkus und das kann unter Umständen eine richtig gefährliche Nummer werden, weil diese Akkus, die kannst du nicht einfach zu einem Stromkreislauf zusammenschließen. Dafür müssten nämlich alle eine ähnliche Spannung haben, die müssten in einem ähnlichen Zustand sein. Außerdem auch gefährlich, wenn die erstmal irgendwo rausgebrochen werden mussten, und so soll das im Fall dieses Mannes ja gewesen sein. Dann weißt du auch nicht, hast du so einen Akku vielleicht auch kaputt gemacht dabei. Das heißt, das ist richtig gefährlich, weil solche Akkus im schlimmsten Fall anfangen zu brennen oder du kriegst einfach einen richtig heftigen Stromschlag. Insgesamt also alles keine besonders schlaue Idee.
0: Jetzt hast du gerade gesagt, man bräuchte auch sehr, sehr viele Akkus. Die Polizei hat bei dem Mann ja mehr als 80 Stück gefunden. Also mal abgesehen von den Sicherheitsaspekten, die du ja gerade angesprochen hast, wie weit wäre der denn überhaupt mit 80 Akkus gekommen?
1: Also theoretisch hätte er damit 50 Stunden Staub saugen können. Oder 2 Wochen lang Fernsehen am Stück mit 80 Akkus. Also da wärst du wirklich weit davon entfernt, alle Geräte in deinem Haushalt mal längere Zeit am Laufen zu halten. Und du müsstest ja auch eine Stromquelle haben, mit der du die Akkus danach dann wieder aufladen kannst. Also wir können unterm Strich wirklich festhalten, es ist saugefährlich. So ein Akku ist ja auch nicht klein. Also wenn du da irgendwie 100 Stück von in der Wohnung stehen hast, nehmen ja auch viel Platz weg, ne? Und am Ende lohnt sich das auch nicht wirklich. Also lieber lassen, Leute.
0: Okay, machen wir einen Strich drunter. Das funktioniert nicht. Vor dem Amtsgericht in Münster startet heute ein sehr kurioser Prozess. Ein Mann soll E-Bike-Akkus geklaut haben, um sich damit eine eigene Stromversorgung zu bauen.

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1: Freunde, ihr kennt das Spiel. Jeden Morgen kurz vor 8 spielen wir Fakt oder Fake. Eigentlich ja in der gewohnten Konstellation, Marlena und ich. Da Marlena aber jetzt irgendwo in dieser Welt am Strand liegt und Urlaub macht, bin ich jetzt natürlich erstmal losgezogen in die Redaktion und habe gefragt, wer hat Lust, mit mir eine Runde zu quizzen? Und da ging sofort eine Hand hoch.
2: Ja, ich hab Bock.
1: Sophie Siemann aus der Redaktion
2: ist hier. Zeit,
1: ja, sehr, sehr gerne. Pass auf, weißt du noch, wie es geht?
2: Nee, sag
1: okay,
2: noch
1: pass
2: mal.
1: Auf. Für alle, die jetzt auch neu zugeschaltet haben, wir hören jetzt eine Behauptung. Die klingt erstmal sehr skurril. Mhm. Die kann wahr sein, die kann aber auch falsch sein. Mhm. Auf jeden Fall sollten wir darüber diskutieren, weil es halt eben so skurril ist. Und am Ende müssen wir uns festlegen.
2: Okay.
1: Und dann finden wir die Wahrheit raus. Wir hören jetzt alle zusammen das erste Mal gemeinsam diese Behauptung. Heute geht es um den Hals. Wir hören mal rein.
3: Am Rande der Promenade gibt es einen Hals. Der hat aber nichts mit dem Körperteil Hals zu tun.
1: Am Rande der Promenade am gibt Rande es einen der, Hals.
2: Also ich weiß, dass es da einen Aasee gibt zum Beispiel, aber wo ist denn am Rande der Promenade ein Hals?
1: Also ich hätte jetzt irgendwie im ersten Augenblick auch nicht an das Körperteil gedacht, sondern ich hätte vielleicht an so eine Art Flaschenhals gedacht. Das hat man ja manchmal auch im Straßenverkehr, dass irgendwie Spuren zusammengezogen werden und dann hast du da so einen Flaschenhals und da staut es sich. Ist das an der Promenade so?
2: Boah, also es gibt ja die ganzen Abzweigungen. Ich habe da auch Hals, was irgendwie so straßenmäßig was längs ist, ne? Die ganzen Zufahrten, die ganzen Straßen, die da abzweigen von der Promenade, Windhorststraße, Salzstraße und so weiter.
1: Ich finde ja, dass die Promenade, die ist ja in sich immer eigentlich sehr gut geschlossen irgendwie.
2: Ja,
1: ne?
2: Voll.
1: Aber ich finde, in gewisser Weise ist es auch ein Hufeisen. Das darf man jetzt nicht in den falschen Hals kriegen, aber ich finde, das Schloss stört so ein bisschen.
2: Das Schloss.
1: Das ist so eine Unterbrechung, weißt du? Sonst sieht die Promenade

0: Farbe immer gleich aus. Ja. Das ist eine Allee und ja, so weiter und so fort. Ja. Aber beim Schloss ist irgendwie alles anders.
1: Ja,
0: und
1: stimmt.
0: Nennt man das dann vielleicht irgendwie Hals?
1: Ja,
0: oder
1: kann
0: so
1: sein, weil du kannst ja, wenn du auf dem Rad bist und um die Promenade fährst, dann geht es ja echt gut, da hast du recht. Und wenn dann das Schloss kommt, dann muss man ja irgendwie so umwegen.

0: Am Rande der Promenade ist halt auch der Aasee. Hat der Aasee sowas
1: mit? Ja, Aasee-Schloss, das waren so meine ersten Impulse. Aber das ist ja auch irgendwie, oh, weiß ich nicht. Also es geht ja da auch drumrum. Also so richtig sackgassenmäßig ist es ja nicht, ne? Wie so eine Flasche, wo du meintest,
0: nee, das geht nicht weiter. Nee, ein Hals ist auch keine Sackgasse, also sondern es wird einfach so eng, weißt du?
1: So eine Engstelle.
0: Genau, eine Engstelle, danach geht es wieder weiter. Aber das ja, müsste ja dann mit der A zusammenhängen. Wird die gestaut?
1: Aber das glaube ich nicht. Ach so.
0: Die wird also die A fließt doch in den Aasee und dann wird es doch so ein bisschen gestaut.
1: Aber
0: ist
1: da
0: das damit gemeint?
1: Da finde ich das Schloss irgendwie schlüssiger, weil da ist es wirklich so eine richtige Unterbrechung. Bei der A und bei der Promenade kannst du ja trotzdem entlang noch ganz
0: gut fahren.
1: Okay,
0: also bleibst du beim Schloss?
1: Würde ich sagen. Also sonst irgendwo, wo es sonst kritisch ist, wüsste ich jetzt sonst nicht bei der Promenade.
0: Ich bleibe jetzt einfach mal bei der Nummer mit der A. Dass die durch den Aasee in gewisser Weise gestaut wird und dadurch ergibt sich durch den Fluss irgendwie ein Hals oder so. So könnte ich mir das vorstellen. Also ich sage, es ist Fakt und es ist mit dieser Begründung dann. Wir hören mal rein.
2: Das stimmt. Hals ist eine kleine Gasse, die von der Promenade Richtung Schützenstraße führt. Wie der Name Hals schon sagt, ist die Gasse kurz und schmal und erinnert eben an einen Hals.
1: Ach. Aha, okay.
0: Es ist so verrückt, weißt du, wir stehen hier.
1: Meine
0: Güte. Wir reißen uns den Hintern auf und gucken in 100 Millionen Richtungen.
1: Wir haben zu kompliziert gedacht.
0: Viel zu kompliziert. Ich meine, ich finde das ja toll, wir sind irre kreativ, dafür sollte man uns auch mal auf die Schulter klopfen.
1: Ja, wirklich.
0: Aber das ist so einfach, es ist schon fast unangenehm.
1: Echt?
0: Oder?
1: Wollen wir einfach festlegen, dass der Hals jetzt, das Schloss und der Aasee ist.
0: Ich wollte gerade sagen, wir dichten das jetzt um. Wir nennen jetzt einfach diese Unterbrechung beim Schloss, die eigentlich ja gar keine ist, aber sich wie eine anfühlt.
1: Da kriegt man so einen Hals.
0: Ja, so, schön Sophie, toll gesagt. Da kriegst du so einen Hals, Freunde.
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0: Und weiter geht's.

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1: Mit Michael Wessels. Guten Morgen. Vor dem Amtsgericht Münster muss sich ab heute ein 63 Jahre alter Mann verantworten. Vor allem in Münster soll er Akkus aus E-Bikes und E-Scootern gestohlen haben. Antenne Münster-Reporter Matthias Kamps hat mehr dazu.
2: Im November 2023 hatte die Polizei Münster den Mann auf frischer Tat ertappt, als er am Alvetter Zoo mit einem Schraubendreher dabei war, aus abgestellten Rädern die Akkus auszuhebeln. Die Beamten staunten dann nicht schlecht, als sie danach seine Wohnung durchsuchten. Dort fanden sie knapp 70 Fahrräder und über 80 gestohlene E-Bike-Akkus. Zu Geld machen wollte der Angeklagte das Diebesgut aber nicht. Er soll vorgehabt haben, aus den Akkus seinen eigenen Energiespeicher zu basteln. Die Anklage umfasst insgesamt 58 Taten. Am 24. September könnte das Urteil fallen.
1: Bundeskanzler Friedrich Merz hat vor einem Sieg der AfD bei der Landtagswahl in Sachsen-Anhalt gewarnt. Bei einem Besuch in Quedlinburg sagte Merz, das Bundesland dürfe kein Experimentierfeld für Wutbürger werden. Das gehe am Ende zulasten der Menschen in Sachsen-Anhalt. Konkret warnte Merz, internationale Investoren könnten den Standort im Fall einer absoluten Mehrheit für die AfD in Zukunft meiden. In Sachsen-Anhalt wird kommenden Sonntag ein neuer Landtag gewählt. Umfragen sehen die AfD klar als stärkste Kraft. Knapp 30 Jahre nach dem Mord an US-Rapper Tupac ist der frühere Gang-Anführer Duane Davis schuldig gesprochen worden. In einem Prozess in Las Vegas sahen es die Geschworenen als erwiesen an, dass der 63-Jährige als Drahtzieher für den Tod des Rappers verantwortlich ist. Antenne Münster USA-Korrespondentin Tina Eck berichtet.
3: Tupac Shakur war zu Lebzeiten eine Rapper-Ikone, ein Superstar. Er verkaufte weltweit Millionen Platten, aber der Junge aus New York City wurde nur 25 Jahre alt. In Las Vegas wurde er in einem Auto angeschossen und starb wenige Tage später im Krankenhaus. Der nun schuldig gesprochene Mann wird nicht beschuldigt, die Schüsse selbst abgegeben zu haben. Er gilt als Drahtzieher der Attacke. Im Bundesstaat Nevada reicht das für eine Verurteilung wegen Mordes.
1: Eine weltweite Störung beim Software-Riesen Microsoft hat den E-Mail-Verkehr von Nutzern beeinträchtigt. Wie das Unternehmen mitteilte, waren sowohl Unternehmenskunden als auch private Nutzer des E-Mail-Dienstes Outlook betroffen. Demnach kam es unter anderem zu Problemen beim Login sowie beim Empfang und Versand von E-Mails. Microsoft hat die Ursache des Ausfalls nach eigenen Angaben identifiziert und die Probleme inzwischen weitgehend behoben. 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
4: Es geht ziemlich grau in den Dienstagmorgen und es bleibt auch erstmal so, beziehungsweise wird sogar noch ein bisschen happiger. Ab 11 kommen nämlich die ersten Regentropfen. Das regnet sich dann ordentlich ein bis 12, 13 Uhr. Dann nimmt es tatsächlich aber wieder ab. Der Wind hilft da ganz ungemein. Bläst die Regenwolken wieder weg, sodass ab 15 Uhr dann auch wieder die Sonne scheint. Mit maximal 20 Grad heute. Aktuell sehe ich 16 Grad im Südpark und genauso auch in Körde.
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4: Der Berufsverkehr schwillt so langsam aber sicher ab. 5 Minuten plus sind's noch auf der Warendorfer Straße. Alles andere ist frei für euch. Und 4 Blitze habe ich noch. Die gibt's nur hier bei Antenne Münster. Los geht's in Wolbeck auf der Telchter Straße. Da steht der Blitzer zwischen der Alverskirchner Straße und am Borggarten. In Amitzbüren steht einer auf der Davidstraße beim Ortsausgang.

0: in Richtung Davensberg. In Handorf blitzt es auf der Lützowstraße beim Handorfer Hus und in Körde auf der Straße zum Rieselfeld. Da steht ein Blitzer vom ersten Bahnübergang. Euch allen eine gute Fahrt und wenn ihr noch was seht, klingelt gerne durch über Münster 28 95 40. Danke euch.
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0: Ja, und jetzt mal, ich würde mal sagen, mit einem kleinen guten Morgenkuss von mir in eure Ohren. Dino Angels mit Daylight in Your Eyes. Schönen guten Morgen, Münster.

0: Purple Disco Machine mit Substitution um 10 nach 8. Hier ist Antenne Münster. Schönen guten Morgen. Am 1. September heißt meteorologischer Herbstanfang. Und spätestens da sollten ja dann jetzt auch die Sommerferien rum sein. Und das sind sie auch. Und das bedeutet, die Kiddies hier in Münster müssen sich so langsam wieder vorbereiten auf die Schule. Und das bedeutet aber leider auch, eine ganz bestimmte Sache wieder aus den Tiefen des Kinderzimmers hervorzuziehen. Eine Sache, die da vor 6 Wochen hingepfeffert wurde, in die 6 Wochen lang niemand reingeschaut hat. Und uns graut es jetzt schon davor, was wir darin finden. Im Schulranzen.
1: Ja, Mann, bläst da rein.
2: Wir hatten ihn schon fast vergessen. Doch jetzt ist er zurück. Wobei eigentlich war er niemals weg. 6 lange Wochen hat er gewartet, still, geduldig und mit bunten Schmetterlingen bedruckt. Doch jetzt ist es soweit.
3: Er ist wieder da.
2: Ganz genau. Und wir müssen ihn öffnen.
4: Ich kann da nicht reinpassen.
5: Doch, du kannst es. Du musst reinpassen.
2: Erleben Sie jetzt ein neues Kapitel des Klassikers Ranzig kommt von Schulranzen. In den Hauptrollen der zerbrochene Bleistift.
6: Ich spüre meine Beine nicht. Ich kann meine Beine nicht spüren.
2: Die Kulis ohne Miene.
7: Für mich Lernen verbraucht. Alles tut weh.
2: Das vergessene Butterbrot.
8: Was ist das?
9: Eine Larve? Was denn sonst? Das schmeckt wie Hühnchen.
2: Und last but not least, etwas, das einst ein Gummibärchen war.
10: Schleimige, doch vitaminreich.
2: Ranzig kommt von Ranzen. Schulranzen-Report reloaded. Erleben Sie jetzt in Ihrem Kinderzimmer das Ende der Sommerferien. Bei Risiken und Nebenwirkungen verbrennen Sie Ihren Schulranzen und bestellen Sie bei Oma einen neuen.

0: Changes um 7:45. Schönen guten Morgen, Freunde. Der Berufsverkehr ist abgeflossen, ihr kommt überall gut durch und trotzdem hier nochmal der Reminder, falls ihr auf dem Weg durch die Innenstadt seid, plant ein bisschen mehr Zeit ein. Nach dem NRW-Tag wird der Verkehr in Münsters Innenstadt wahrscheinlich erst morgen wieder vollständig fließen können. Das liegt daran, dass tatsächlich noch einige Bühnen und Stände abgebaut werden müssen und dafür einige Straßen dicht sind. Das gilt übrigens nicht nur für die Autofahrer und die Radfahrer, sondern auch für die Busse. Die können nämlich auch zum Teil noch nicht wieder auf den normalen Strecken fahren. Auch da geht es wahrscheinlich erst morgen wieder ganz regulär weiter. Und noch eine Info für euch, falls ihr durch Amelsbüren fahren müsst, da ist die Wiederaustraße auch noch bis Donnerstagabend wegen Bauarbeiten am Kreisverkehr dicht. Da wird der Verkehr umgeleitet und das Ganze ist für euch ausgeschildert. Die neuesten Blitzer, die gibt's nur hier bei Antenne Münster. Los geht's in Wolbeck auf der Telchter Straße und zwar zwischen der Alverskirchner Straße und am Borggarten blitzt es. In Amelsbüren auf der Davatstraße beim Ortsausgang Richtung Davensberg steht einer. In Handorf auf der Lützowstraße Höhe Handorfer Hus und zum Schluss habe ich noch bei euch in Körde eingesehen, und zwar auf der Straße zum Rieselfeld. Der steht da vorm ersten Bahnübergang, hat Simon gemeldet. Viele Grüße gehen raus, lieben Dank fürs Melden. Ich wünsche euch eine gute Fahrt und an den Rest von euch gilt das gleiche Angebot. Wenn ihr was seht, Blitzer, Staus, sonstige Meldungen, macht's wie Simon. Klingelt gerne durch. Die Nummer hier ins Studio ist Münster 28 95 40. Danke euch.
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1: Mit Michael Wessels. Guten Morgen. Am Amtsgericht Münster beginnt heute ein ungewöhnlicher Strafprozess. Ein 63 Jahre alter Mann muss sich verantworten, weil er Akkus aus E-Bikes und E-Scootern gestohlen haben soll. Damit wollte er sich laut Ermittler aber nicht bereichern. Vielmehr soll der Angeklagte geplant haben, aus den Geräten einen eigenen Energiespeicher zu bauen. Die Akkus soll er überwiegend hier in Münster ausgebaut haben. Auch ganze Fahrräder befinden sich unter dem Diebesgut. Die Anklage umfasst insgesamt 58 Taten. Bundeskanzler Friedrich Merz hat vor einem Sieg der AfD bei der Landtagswahl in Sachsen-Anhalt gewarnt. Bei einem Besuch in Quedlinburg sagte Merz, das Bundesland dürfe kein Experimentierfeld für Wutbürger werden. Das gehe am Ende zulasten der Menschen in Sachsen-Anhalt. Konkret warnte Merz, internationale Investoren könnten den Standort im Fall einer absoluten Mehrheit für die AfD in Zukunft meiden. In Sachsen-Anhalt wird kommenden Sonntag ein neuer Landtag gewählt. Umfragen sehen die AfD klar als stärkste Kraft. Für den Hellwegmarkt in Gievenbeck zeichnet sich nach der angekündigten Abwicklung der Baumarktkette offenbar eine Perspektive ab. Wie die WN schreiben, will OBI den Standort zum 1. Dezember übernehmen, sofern die Behörden das genehmigen. Nach Modernisierungsarbeiten soll der Markt dann voraussichtlich im März 2027 unter neuer Marke wieder öffnen. Die Beschäftigten sollen übernommen werden. Das traditionelle Tretbootrennen auf dem Aasee hat in diesem Jahr alle Erwartungen übertroffen. Am Sonntag ist die beeindruckende Summe von 50.000 Euro zusammengekommen. Das Geld ist noch am gleichen Tag an die Kinderkrebshilfe Münster übergeben worden. Insgesamt 30 hochmotivierte Teams waren an den Start gegangen, um sich den begehrten Cup der Provinzial Münster zu erkämpfen. Den ersten Platz hat sich das Therapiezentrum am Bild geholt, vorm Autoteam Gessner. 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
3: Ziemlich grau draußen, aber irgendwie auch nichts Halbes, nichts Ganzes, ne? Es liegt daran, dass der Wettergott gerade noch ordentlich am Kochen ist. Der brodelt noch und braucht dafür auch noch ein bisschen. Wie das halt so ist, bis zur Mittagspause. Ab 12 geht's los, dann wird's einmal ordentlich schütten und ab dann wird es immer besser. Dann kommt nämlich der Wind dazu und der bläst die ganzen Regenwolken fort hinweg aus Münster. Dann kommt immer stärker die Sonne, bis dann 18 Uhr nur noch Sonne zu sehen ist. Und dann gehen auch die Temperaturen auf bis zu 20 Grad hoch. Aktuell noch ein bisschen frischer, 16 Grad. Sehe ich gerade in Mecklenburg und genauso bei euch im schönen St. Mauritz.
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3: 5 Minuten plus gibt's auf der Warendorfer Straße. Natürlich stadteinwärts, wie soll's anders sein. Alles andere ist aber frei, ihr kommt gut durch. Und ich habe noch 4 Blitzer für euch. Die gibt's nur hier bei Antenne Münster. Legen wir los bei euch in Wolbeck auf der Telchter Straße. Da steht der Blitzer zwischen der Alverskirchner Straße und am Borggarten. In Amelsbüren geht's weiter. Auf der Davertstraße, da steht der Blitzer beim Ortsausgang in Richtung Davensberg. In Handorf blitzt es auf der Lützowstraße vom Handorfer Hus und in Körde auf der Straße zum Rieselfeld. Das ist ja direkt vorm ersten Bahnübergang. Euch eine gute Fahrt und wenn ihr noch was gesehen habt, meldet's gerne rein über Münster 28 95 40. Danke euch.
2: Zusammen

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1: Mit Michael Wessels, guten Morgen. Die umstrittene Einkommensteuerreform der schwarz-roten Bundesregierung soll noch in dieser Woche ins Kabinett und damit die erste formelle Hürde nehmen. Nach Angaben des Finanzministeriums gibt es eine Einigung bei den letzten Details. Unter anderem sollen steuerlich begünstigte Sonn- und Feiertagszuschläge ausgeweitet werden. Mehr dazu von Antenne Münster-Reporterin Claudia Wächter.
2: Profitieren sollen vor allem Familien mit Kindern, aber auch Leute mit kleineren und mittleren Einkommen. Unterm Strich sind Entlastungen von jährlich 10 Milliarden Euro geplant, ab 2028. Und finanziert wird es dann, so der Plan, durch die Reichensteuer, die etwas früher greift, und eine neue Superreichensteuer. Tempo machen ist also angesagt. Morgen könnte das Paket im Kabinett beschlossen werden. Danach ist dann der Bundestag am Zug.
1: Am Amtsgericht Münster beginnt in diesen Minuten ein ungewöhnlicher Strafprozess. Ein 63 Jahre alter Mann muss sich dafür verantworten, Akkus aus E-Bikes und E-Scootern gestohlen zu haben. Damit hat er sich laut Ermittler aber nicht bereichern wollen. Vielmehr soll der Angeklagte geplant haben, aus den Geräten einen eigenen Energiespeicher zu bauen. Die Akkus soll er überwiegend hier in Münster ausgebaut haben. Auch ganze Fahrräder befinden sich unter dem sichergestellten Diebesgut. Die Anklage umfasst insgesamt 58 Taten. Heute ist Antikriegstag. Münster erinnert bereits seit 69 Jahren an jedem 1. September an die Schrecken der beiden Weltkriege und an die Folgen von Krieg, Gewalt und Faschismus. Traditionell legen der DGB und seine Mitgliedsgewerkschaften um 17 Uhr am Zwinger einen Kranz nieder. Damit beginnt dann auch der Friedenskulturmonat September mit zahlreichen Veranstaltungen hier in Münster. Ob für Hausaufgaben, Referate oder zur Nacharbeitung von Unterrichtsstoff, ältere Schüler nutzen fast ausnahmslos künstliche Intelligenz, viele von ihnen sogar täglich. Das hat eine Umfrage des Meinungsforschungsinstituts Civey im Auftrag von Vodafone ergeben. Befragt wurden Jugendliche zwischen 16 und 19 Jahren. Die Infos hat Antenne Münster-Reporter Uli Reitinger.
3: Wenn es zum Beispiel um die Recherche für Referate oder Hausarbeiten geht, sagen nur 2% nie, auf KI-Support zurückzugreifen. Für die eigentliche Erstellung der Hausaufgaben nutzen fast 70% täglich oder mehrmals in einer Woche künstliche Intelligenz. Denken die Jugendlichen also gar nicht mehr selbst nach, sondern lassen die KI denken? Die Umfrage legt das nahe und daher sagen die Macher in ihrer Bilanz auch, Technologie sollte das Denken unterstützen, nicht ersetzen.
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4: Na, noch gut 3 Stündchen habt ihr, dann müsst ihr die Regenjacke rausholen. Dann geht's los und es schüttet für 2-3 Stunden. Danach zieht dann aber ein ordentlicher Wind auf und der bläst die dicken Regenwolken dann wieder dahin, wo sie hingehören. Weiß nicht, Richtung Osnabrück oder so. Jedenfalls scheint hier in Münster dann wieder die Sonne und wir bekommen bis zu 20 Grad noch zusammengekratzt. Aktuell sind 16 Grad und die messe ich im Kinderhaus und genauso auch bei euch in Hiltrup.
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4: Es knubbelt sich ordentlich auf der Wolbecker Straße stadteinwärts. Ihr steht bis hinter zur Münsterstraße. Eine Viertelstunde plus. Und ungefähr so sieht es auch auf der Warendorfer Straße aus. Ein bisschen weniger, da sind es nur 10 Minuten plus. Aber immerhin reicht ja auch, ne? Die neuesten Blitzer, die gibt es nur hier bei Antenne Münster. Es sind 5 Stück und wir starten in Körde. Auf der Straße zum Rieselfeld blitzt es vorm ersten Bahnübergang. In Münster-Nord wurde ganz frisch aufgebaut auf der Sprakler Straße der Blitzer vor der Tierarztpraxis. In Wolbeck steht einer auf der Telchter Straße zwischen der Alverskirchner Straße und am Borggarten. In Amelsbüren steht der Blitzer auf der Davatstraße beim Ortsausgang Richtung Davensberg und in Handorf auf der Lützowstraße direkt vorm Handorfer Hus. Ich wünsche euch eine gute Fahrt und wenn ihr noch was gesehen habt, meldet es gerne rein, Münster 28 95 40.
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0: Patrick Swayze, She's Like the Wind, um gleich 20 nach 9 hier bei Antenne Münster. Und jetzt geht's weiter mit Musik von zu Hause quasi. Ich habe Musik aus unserem Musik-Special So klingt zu Hause, haben wir euch schon mehrfach vorgestellt. Es geht um die Jungs aus der Band Kenitra. Die habe ich jetzt in der Playlist für euch mit ihrem Song Go Home. Hier ist Antenne Münster, wir spielen die Hits.
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Gute Musik aus Münster war das. Das war Kenitra. Kennt ihr aus unserem Musikspecial So klingt zu Hause, haben wir euch da schon mehrfach vorgestellt. Der Song hieß Go Home. Und wenn ihr da Spaß dran hattet und mehr Infos über die Jungs wollt, schaut gerne mal im Netz vorbei, antennemünster.de.

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1: Mit Michael Wessels, guten Morgen. Knapp eine Woche nach der verheerenden Sturzflut im Himalaya sind inzwischen mehr als 1000 Tote geborgen worden. Etwa 5000 Menschen werden noch vermisst. Die Hilfsorganisation Save the Children warnt vor dem Ausbruch von Seuchen. Verwesende menschliche und tierische Überreste, verunreinigtes Wasser sowie eingeschränkte sanitäre und gesundheitliche Versorgung schafften ideale Bedingungen für Krankheitsausbrüche. Knapp 30 Jahre nach dem Mord an dem US-Rapper Tupac ist ein früherer Ganganführer schuldig gesprochen worden. In einem Prozess in Las Vegas sahen es die Geschworenen als erwiesen an, dass der heute 63-Jährige als Drahtzieher für die Tat verantwortlich ist. Der frühere Gangchef hatte vor Prozess mehrfach öffentlich davon gesprochen, dass er in dem Auto saß, aus dem die Schüsse auf Tupac abgegeben wurden, angeblich von seinem Neffen. Tupac gilt als einer der einflussreichsten und erfolgreichsten Rapper der 90er Jahre und prägt den Hip-Hop bis heute. Hier in Münster sollen neue Regeln Bauanträge künftig einfacher, schneller und digitaler machen. Seit heute gilt der sogenannte Baucode NRW. Er zielt darauf ab, bestehende Gebäude leichter umzubauen und Genehmigungsverfahren zu vereinfachen. In Münster kommt am kommenden Wochenende eine weitere Änderung dazu. Bauanträge können dann grundsätzlich nur noch digital eingereicht werden. Das Bauordnungsamt nimmt keine Papieranträge mehr an. Für das vereinfachte Genehmigungsverfahren gilt künftig eine sogenannte Genehmigungsfiktion. Das bedeutet, entscheidet die Bauaufsichtsbehörde nicht innerhalb der gesetzlichen Frist über den Antrag, gilt die Baugenehmigung als erteilt, sofern alle weiteren rechtlichen Bedingungen erfüllt sind. Heute ist Antikriegstag. Münster erinnert bereits seit 69 Jahren an jedem 1. September an die Schrecken der beiden Weltkriege und an die Folgen von Krieg, Gewalt und Faschismus. Traditionell legen der DGB und seine Mitgliedsgewerkschaften um 17 Uhr am Zwinger einen Kranz nieder. Damit beginnt dann auch der Friedenskulturmonat September mit zahlreichen Veranstaltungen hier in Münster. 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
2: Habe ich jetzt den ganzen Morgen Regen versprochen für die Mittagszeit und jetzt kommt der Wind um die Ecke, dreht sich und bläst die Wolken schon weg, bevor sie sich ausgeregnet haben? Möglicherweise, wer weiß das schon. Er ist tatsächlich sehr unberechenbar und dreht sich relativ zügig und zackig, wie er will. 50%ige Regenwahrscheinlichkeit ab 12 Uhr. Wenn ihr das Risiko also scheut, packt die Regenjacke ein. Wenn ihr Bock auf Risiko habt, Flipflops raus, weil danach kommt die Sonne wieder raus. Der Wind, der wird die Regenwolken spätestens ab 15 Uhr auf jeden Fall abtreiben. Und dann ist wieder Sommer angesagt und wir kriegen auch wieder eine 2 vorne. 20 Grad sind geplant. Aktuell sind 16 Grad im Kinderhaus und genauso auch bei euch in Hiltrup.
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2: Die Straßen sind frei und ich habe 5 Blitzer für euch. Die gibt's nur hier bei Antenne Münster. Frisch aufgebaut wurde ein Blitzer in der Loddenheide. Der steht an den Loddenbüschen und zwar auf Höhe des Dortmund-Ems-Kanals. In Körde steht einer auf der Straße zum Rieselfeld vorm ersten Bahnübergang. Es blitzt in Wolbeck auf der Telchter Straße zwischen der Alverskirchner Straße und am Burggarten. In Amelsbüren steht einer auf der Davatstraße beim Ortsausgang Richtung Davensberg. Und in Handorf habe ich den letzten gesehen, auf der Lützowstraße vom Handorfer Hus. Ich wünsche euch eine gute und sichere Fahrt. Und wenn ihr noch was gesehen habt, klingelt eben durch 0251 28 95 40.
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0: DX Ambassadors mit Renegades um 20 Minuten vor 10 hier bei Antenne Münster. Das war sehr, sehr chillig. Ich hätte Lust, mal ein bisschen aufzudrehen. Wie sieht's bei euch aus?
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J-Lo, Jennifer Lopez und David Guetta hier bei Antenne Münster mit Save Me Tonight. Jetzt haben wir es kurz vor 10, das heißt, ich bin durch, ich habe es schon hinter mich gebracht, geschafft, ich habe gearbeitet heute und kann mich jetzt zurücklegen. Ich gehe in Feierabend, hier geht's weiter mit Kevin Zimmer. Ich wünsche euch ganz viel Spaß.

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0: Thorsten Adolfs. Guten Morgen. 5 Tage vor der Landtagswahl in Sachsen-Anhalt hat Kanzler und CDU-Chef Merz nochmal den Rahmen klar abgesteckt. Die CDU werde kein Regierungsbündnis mit der AfD und auch keins mit den Linken eingehen. Es gebe fundamentale Unterschiede zur Union. Eine Zusammenarbeit sei ausgeschlossen, sagte Merz der Mitteldeutschen Zeitung. Damit könnte es in Sachsen-Anhalt auf eine Minderheitsregierung hinauslaufen. Infos von Marc Weiß.
1: Die AfD wird Sachsen-Anhalt klar gewinnen, davon gehen alle Umfragen aus. Zur absoluten Mehrheit wird es aber wahrscheinlich nicht reichen und damit wird es schwierig, wenn die Union die Linken ausschließt. Selbst wenn sich CDU, SPD und Grüne zusammenschließen, wären sie bei Abstimmungen auf die Linkspartei angewiesen. Das nimmt Merz in Kauf, man könne nur kein gemeinsames Regierungsprogramm erarbeiten, dafür seien die Unterschiede einfach zu groß, sagt der Kanzler. Dass das Wahlergebnis seinen Stuhl gefährdet, glaubt Merz nicht, obwohl die CDU ihr Ergebnis voraussichtlich fast halbiert wird, während die AfD ihres verdoppelt. Die SPD-Spitze ist sich ihrer Stabilität nicht so sicher. Die Wahlen im Osten seien richtungsweisend, auch für sie als Vorsitzende, sagte SPD-Chefin Baas über sich und Lars Klingbeil. Die Sozialdemokraten liegen in den Umfragen bei etwa 9%. Das ist nicht schlechter als vor 5 Jahren, aber auch alles andere als gut.
0: Und jetzt weitere Nachrichten in der Zusammenfassung. Der CDU-Außenexperte Kiesewetter fordert von der Regierung, die Zurückhaltung gegenüber Russland aufzugeben. Nach dem Drohnenvorfall in Leipzig, hinter dem Russland stecken soll, sagte er, Moskau eskaliere immer weiter. Kiesewetter geht davon aus, dass eine Reihe von Spionageakten im russischen Haus in Berlin koordiniert wurden. Darauf deutet der sehr hohe Stromverbrauch hin. Die Preise in Deutschland sind hoch und eine nachhaltige Entspannung bei der Inflation ist auch nicht in Sicht. Das sagen die Experten des Münchner IFO-Instituts. Sie rechnen damit, dass die Inflation nächstes Jahr auf 3% steigt. Im August hatten steigende Preise fürs Heizen und Tanken die Inflationsrate in Deutschland auf 2,9% getrieben. Die Stadt Neuss hofft auf viele neue Jobs. Rheinmetall will dort ein Technologiezentrum mit KI-Schwerpunkt aufbauen. Im schon bestehenden Werk des Rüstungskonzerns wurden bis jetzt Teile für die Autoindustrie produziert. Mittlerweile wird es für die militärische Produktion von Weltraumsatelliten, Drohnen und Gefechtstürmen für Flugabwehrpanzer umgebaut. Nach Angaben der Stadt soll der Standort um rund 700 Mitarbeiter wachsen. E-Bikes boomen in Deutschland wie nie zuvor. Laut einer aktuellen Umfrage des Civer-Instituts für E.ON hat sich die Zahl der E-Bike-Besitzer in Deutschland seit 2020 mehr als verdoppelt. Fast jeder Dritte fährt mittlerweile mit einem. Vor allem in der Altersgruppe zwischen 18 und 29 Jahren gab es im vergangenen Jahr einen riesigen Zuwachs. Viele nutzen das E-Bike jetzt ganz bewusst für Strecken, die vorher mit dem Auto zurückgelegt wurden. Vorreiter bei den E-Bikes ist Niedersachsen. Dort fahren die meisten Menschen elektrisch durch die Gegend. Aber auch in NRW, Bayern und Schleswig-Holstein sind sie weit verbreitet. Schlusslicht ist laut der Erhebung die Hauptstadt Berlin. Soweit die Meldungen mit Thorsten Adolfs.
2: Das Wetter. So wie das Wetter heute ist, so stelle ich mir den meteorologischen Herbstanfang auch vor. Also viele Wolken und ab und zu tröpfelt auch da mal was raus. Nachher kriegen wir auch ein bisschen mehr Sonne ab und dann wechseln sich Sonne und Wolken so ab. Das alles bei Temperaturen bis 23 Grad. Morgen zum Schulstart bleibt es trocken bei Werten zwischen 20 und 23 Grad. Der Donnerstag wird dann ähnlich.
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2: Und das sind die längsten Staus, alles ab 12 Minuten Wartezeit. Die A1 Dortmund-Köln zwischen Burscheid und Köln-Niel 3 Kilometer 12 Minuten. Die A2 Dortmund-Oberhausen zwischen Dreieck-Bottrop und Oberhausen-Königshardt 4 Kilometer, auch hier 12 Minuten on top. Auf der A3 Köln-Oberhausen zwischen Leverkusen-Opladen und Kreuzhilden 7 Kilometer, plant bitte 31 Minuten mehr Zeit ein. Auf der A4 Aachen-Köln zwischen Kreuz-Köln-West und Köln-Eiffeltor 6 Kilometer, da sind es eine halbe Stunde, die hier drin steht. Die A4 Olpe-Aachen zwischen Kreuz-Köln-Ost und Köln-Eiffeltor 6 Kilometer, 16 Minuten on top. Und die 45 Hagen-Dortmund zwischen Kreuzhagen und Dortmund-Süd 6 Kilometer, 17 Minuten mehr. Allen unterwegs eine gute Fahrt mit uns. Meteorologischer Herbstanfang. Darf ich mich kurz freuen, dass ich dieses Wort fehlerfrei irgendwie gesagt habe? Wow! Ich glaube, ich rufe beim Radio an, ob die mich nehmen. Achso. Also, für die, die sich mit dem Wetter beschäftigen, ist schon Herbst, aber eigentlich ist ja noch Sommer. Das müssen wir nicht verstehen. Freuen wir uns einfach, dass wir keine Meteorologen sind und deswegen wir im Sommer bleiben. Wir haben noch Sommer, im Gegensatz zu euch. Edgy Badge. Ich bin Kevin Zimmer. Tag zusammen.
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0: Dua Lipa. Der Dienstag mit Kevin Zimmer, letzter Ferientag. Morgen hat das Lotterleben ein Ende, dafür sorgen auch Sie, die Lehrerinnen und Lehrer hier bei uns in NRW. Habt ihr sicherlich auch Lehrer, an die ihr euch erinnert, oder? Weil die euch vielleicht geprägt haben. Ja, wollen wir mal ganz positiv an die Sache rangehen. Weil die eben, das waren so gute Lehrer halt, denkwürdige Lehrer.
1: Frau Elkenhans, die beste Lehrerin in Englisch. Die hat mir geholfen, meine Quali zu kriegen, dass man dann nach der Realschule Abitur machen kann.
2: Ich hatte einen Lehrer, von dem ich angenommen habe, dass er mein Opa wäre. Der war sehr alt, aber sehr liebenswert, weil der immer sehr viele Witze gemacht hat.
3: Und meine Biologielehrerin. Frau Thielken, ich küsse dein Herz wirklich. Ich weiß nicht, was Meiose Methose ist, aber du hast mir 3+ auf ein Zeugnis gegeben.
4: Frau Nickel, ich liebe Sie immer noch. Sie sind immer noch in meinem Herzen eine Lehrerin, die immer am geglaubt hat. Ja, und Herr Prill. Ich war nicht so brav und er hat mich immer verstanden.
2: Frau Klavitter, meine Englischlehrerin, sehr streng. Und die hat immer darauf geachtet, dass bloß keiner gefudelt hat. Ja, die hat einen angespornt, sag ich mal so. Und man hatte Respekt vor ihr.
0: Ja, es gibt halt so Lehrerinnen und Lehrer, die lieben ihren Job und man merkt das auch. Die motivieren einen, ihr habt's gehört. Und jetzt erzählt mal an unserer kostenlosen Studio-Hotline, der 0800 50 80 550, welche Lehrerinnen und Lehrer euch irgendwie im Leben beeinflusst haben. Ruft jetzt an, freue mich auf eure Geschichte.
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1: Mit Michael Wessels. Guten Tag. Knapp eine Woche nach der verheerenden Sturzflut im Himalaya sind inzwischen mehr als 1.000 Tote geborgen worden. Etwa 5.000 Menschen werden noch vermisst. Die Hilfsorganisation Save the Children warnt vor dem Ausbruch von Seuchen. Verwesende menschliche und tierische Überreste, verunreinigtes Wasser sowie eingeschränkte sanitäre und gesundheitliche Versorgung schafften ideale Bedingungen für Krankheitsausbrüche. Die Verteidigungsminister der EU-Staaten beraten heute über die weitere militärische Unterstützung der Ukraine. Bei dem informellen Treffen in Irland soll es vor allem um die Luftabwehr gehen. Der ukrainischen Armee fehlt es an Abfangraketen des Typs Patriot. Das Land ist russischen Angriffen aus der Luft deshalb weitgehend schutzlos ausgeliefert. Allerdings sind auch die westlichen Bestände an Patriot-Raketen gering. Ein weiteres Thema der Verteidigungsminister ist die Zusammenarbeit mit der ukrainischen Rüstungsindustrie. Pendler sollten 17 Cent pro Kilometer bekommen, und zwar unabhängig von der Höhe des Einkommens, einheitlich entweder vom Staat ausgezahlt oder vom monatlichen Lohnsteuerabzug verrechnet. Das fordert die Gewerkschaft Nahrung Genuss Gaststätten, denn längere Arbeitswege sind für sie ein Kofaktor beim Job, der Zeit, oft Nerven und vor allem auch Geld kostet. Hier in Münster fahren knapp 35.000 Menschen aus der Stadt heraus zu ihren jeweiligen Arbeitsplätzen. Fast 99.000 kommen nach Münster rein, um hier zu arbeiten. 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Viele Wolken sind unterwegs, einzelne Schauer hier und dort möglich. Am Nachmittag nehmen die sonnigen Abschnitte dann allmählich wieder zu hier in Münster. Die Luft erwärmt sich dazu auf bis zu 22 Grad. Jetzt gerade haben wir 18 Grad in Amelsbüren und 18 auch in Wiedenbeck. Der Antenne Münster Verkehr. Keine Störungsmeldungen, jetzt die neuesten Blitzer, nur bei Antenne Münster. In Wolbeck an der Tellichter Straße zwischen Alverskirchener Straße und am Borggarten. In Handorf an der Lützower Straße, höher Handorfer Hus. In Amelsbüren an der Dawardstraße, höher Ortsausgang Richtung Davensberg. Auf der Loddenheide an den Loddenbüschen, an der Dortmund-Ems-Kanalbrücke und in Körde zum Rieselfeld vorm ersten Bahnübergang. Wenn ihr noch etwas seht, Staus, Blitzerstörungen, immer gerne melden, anrufen oder eine WhatsApp-Sprachnachricht schicken. Münster 28 95 40.
2: Hallo, Kevin Zimmer hier. Vielleicht habt ihr es ja auch schon gemerkt, weil ihr im Büro ankamt und ihr eure E-Mails bei Outlook nicht abrufen konntet. Und ihr seid im Homeoffice und ihr könnt nicht bei Teams mit den Kollegen chatten. Ja gut, irgendwie alles wie immer, man müssen wir keinem sagen. Ne? Aber diesmal könnt ihr wenigstens sagen, ich kann nicht, weil Microsoft hat weltweit größere Probleme. Wenn das so läuft wie bei vielen Firmen, vielleicht auch bei euch, bis Microsoft das merkt. Ich weiß nicht, muss man denen auch ein Ticket schreiben wie eurer Technikabteilung? Das ist... Und wenn Microsoft nicht funktioniert, kann man dann überhaupt Tickets schreiben? Es ist ein Teufelskreis, oder?
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0: Moving to the Sun, also ich bewege mich Richtung Sonne. Das ist. Fragt sich nur gerade, wo die Sonne ist. Naja, gut. Schönen Vormittag, Kevin Zimmer hier. Wir sind auf der Suche, weil ja morgen die Schule wieder losgeht, nach euren Lehrerinnen und Lehrern, die euch so ein bisschen geprägt haben, die vielleicht was anderes gemacht haben, die sich in euer Gedächtnis eingebrannt haben. 0800 50 80 550, hier ist Kevin Zimmer, wer ist da?
1: Hier ist der Thomas, schönen guten Morgen.
0: Guten Morgen, Thomas.
1: So, also Lehrerin, es gab eine ganz bestimmte Lehrerin, die nannte sie, Frau Schröder. Dritte Klasse, Oberarmbruch gehabt und dann bin ich 3 Wochen in den Osterferien und danach, dann kam ich wieder und dachte jetzt, ah toll, jetzt brauchst du 3 Wochen lang nicht zu schreiben. Pustekuchen. Da sagt die glatt zu mir, sagt er so, und du schreibst jetzt mit links. Und wenn das aussieht, als wenn ein Storch durch den Salat gelaufen ist, mir sowas von egal, du schreibst mit links.
0: Oh Gott, ist sie hart.
1: Ja, pass auf, ich habe die damals echt dafür verflucht, die Frau.
0: Ja, das glaube ich.
1: Damals in der Lehre war ich als Auszubildender Kfz bei Kiffe damals heiß begehrt als Linkshänder, der also auch mit links schrauben konnte. Es gab manche Stellen am Auto, die konntest du nur mit links schrauben. Es gab wirklich Monteure oder Auszubildende, die nicht in der Lage waren, mit der linken Hand zu schrauben. Und heute kann ich also wirklich synchron schreiben. Das heißt also, du kannst mit der einen Hand malen und mit der linken Hand synchron, also spiegelverkehrt. Also es passt wunderbar.
0: Du kannst
1: also
0: beidseitig schreiben jetzt.
1: Ja, so ungefähr.
0: Damit kannst du ja im Zirkus auftreten, das ist ja Wahnsinn.
1: Ach, um Gottes Willen, ey, hör auf, da muss schon ein bisschen mehr was kommen. Und da tue ich mir in meinem Alter auch nicht mehr.
0: Ja, und jetzt bist du Frau Schröder nicht mehr sauer, oder?
1: Nein, ich bin am Anfang war ich ein bisschen sauer, aber egal, ich habe es ja geschafft, ich habe es ja dann auch hingekriegt. Ne?
0: Alles klar, sehr schöne Geschichte. Hör mal, vielen Dank dafür.
1: Ja, bitteschön.
0: Alles klar, bis dann. Danke dir, ciao.
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1: Mit Thorsten Adolfs. Guten Tag. In Köln beginnt heute das Protestcamp Rheinmetall entwaffnen. Rund 500 Aktivisten wollen bis Sonntag dort campen und immer wieder gegen die Aufrüstung demonstrieren. Die Polizei befürchtet, dass weitere Aktivisten dazustoßen könnten und stellt sich auf einen Großeinsatz ein. Infos von Marc Weiß.
2: Man sei rund um die Uhr im Einsatz und damit auch in der

0: Lage, auf nicht angemeldete spontane Aktionen zu reagieren, sagte Einsatzleiter Wissbaum. Für die Beamten ein Spagat, Versammlungsfreiheit und freie Meinungsäußerung müssten geschützt werden. Das gleiche gelte aber auch für die Firma Rheinmetall, heißt es. Im vergangenen Jahr gab es bei ähnlichen Aktionen gegen den Rüstungskonzern Ausschreitungen und am Ende 13 verletzte Polizisten und mindestens 9 verletzte Demonstranten. Rüstung ist ein umstrittenes Geschäft, das dürfte klar sein. Fakt ist aber auch, dass es boomt und dass es der Wirtschaft helfen kann. In Neuss freut sich zum Beispiel aktuell der Bürgermeister sehr über Rheinmetall. Der Konzern will sein dortiges Werk weiter ausbauen. Es war mal ein Autoteilezulieferer, inzwischen werden dort aber Waffen gefertigt und es soll ein Technologiezentrum mit KI-Schwerpunkt gebaut werden. Bei Rheinmetall in Neuss sollen so mehrere hundert neue Jobs entstehen.
1: Und jetzt weitere Themen im Überblick. Die Bundesregierung geht davon aus, dass der Drohnenvorfall vom Flughafen Leipzig-Halle ein Anschlagsversuch im Auftrag Russlands war. Das hat die Bild aus Sicherheitskreisen erfahren. Ein mutmaßlich russischer Geheimdienst soll demnach dahinter stecken. Innenminister Dobrindt und Außenminister Wadephul wollen die Öffentlichkeit im Laufe des Tages über den Fall informieren, schreibt die Zeitung. Es gibt eine gute Nachricht vom Mittelstand. Die Stimmung der Firmen dort ist deutlich besser geworden und das schon den vierten Monat in Folge. Nach Angaben der Kreditanstalt für Wiederaufbau beurteilen auch die Großunternehmen ihre Situation besser. Die Experten sagen, diese schlagartige und sehr positive Entwicklung sei überraschend. Rund ein Viertel der Bundesbürger hat einen schlechten oder gar keinen Zugang zum öffentlichen Nahverkehr. Das steht in einer Erhebung der Denkfabrik Agora Verkehrswende. Die am schlechtesten versorgten Menschen würden vor allem in Gemeinden in Niedersachsen, Schleswig-Holstein, Mecklenburg-Vorpommern, Brandenburg, Sachsen-Anhalt und Bayern leben, heißt es. Von den Großstädten habe Frankfurt das beste Angebot. Viele Eltern in Deutschland stehen finanziell unter Druck und sorgen sich um den Alltag ihrer Familien. Laut einer Forsa-Umfrage im Auftrag der Organisation Save the Children befürchten mittlerweile 27% der Eltern, dass sie in den nächsten 12 Monaten Dinge wie Essen, Kleidung oder das Heizen ihrer Wohnung nicht mehr bezahlen können. Das ist verglichen mit dem letzten Jahr ein spürbarer Anstieg. Viele Familien müssen schon jetzt den Gürtel enger schnallen, vor allem bei Ausgaben für Hobbys, Restaurantbesuche oder den gemeinsamen Urlaub. Und über 40% der befragten Eltern schauen pessimistisch in die Zukunft. Sie befürchten, dass der Stress im Alltag massiv zunehmen wird. Von der Politik wünschen sich laut der Umfrage 4 von 5 Eltern, dass sie aktiver als bisher gegen Kinderarmut vorgeht. Soweit die Meldungen mit Thorsten Adolfs.
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3: Ja, so wie das Wetter heute drauf ist, so stelle ich mir auch einen meteorologischen Herbstanfang vor. Viele Wolken und zwischendurch kommt auch mal ein bisschen Nieselregen runter. Später zeigt sich dann auch noch kurz die Sonne, dann wechseln sich Sonne und Wolken ab. Dazu gibt es Temperaturen von bis zu 23 Grad. Morgen zum Schulstart bleibt es trocken bei 20 bis 23 Grad. Am Donnerstag sieht es ganz ähnlich aus.
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3: Und wir schauen für euch natürlich auch immer wieder auf die Straßen. Jetzt alle Staus ab 11 Minuten Zeitverlust. Die A1 Dortmund-Münster zwischen Kamener Kreuz und Hamberg-Kamen 2 Kilometer. Da steht ihr allerdings 12 Minuten drin. Die A1 Köln-Euskirchen zwischen Hürth und Erftstadt 3 Kilometer, kostet euch 17 Minuten. Auf der A3 Köln-Oberhausen zwischen Leverkusen-Opladen und Kreuz-Hilden 4 Kilometer, 27 Minuten on top. Die A4 Aachen-Köln zwischen Kreuz-Köln-West und Köln-Eifeltor 5 Kilometer, 17 Minuten. Die A4 Olpe-Aachen zwischen Kreuz-Köln-Ost und Kreuz-Köln-West 8 Kilometer, 14 Minuten on top. Die A45 Hagen-Dortmund zwischen Kreuz-Hagen und Dortmund-Süd 7 Kilometer, macht 11 Minuten mehr. Und die A61 Mönchengladbach-Koblenz zwischen Gimlich und Dreieck-Erftal 2 Kilometer, bedeutet auch 11 Minuten mehr. Allen unterwegs, gute Fahrt mit uns. In 3,5 Wochen spielt die deutsche Fußballnationalmannschaft das erste Mal wieder nach der verkorksten WM. Wir haben viel nachzuholen und viel wieder gut zu machen, würde ich mal sagen. Es ist gegen die Niederlande das Spiel in der Nations League und Jürgen Klopp hat dann sozusagen Premiere an der Seitenlinie. Ein strahlender erster Auftritt, vermute ich mal. Dafür muss Jürgen Klopp nur einmal lächeln. Dann strahlt es wie holländische Mayo auf einer Portion Pommes. Und wenn ein Tor für uns fällt, strahlt Kloppe umso mehr. Und natürlich läuft dann auch in den Niederlanden Major Tom von Peter Schilling. Ich gehe fest davon aus. Oder?
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3: Echte 80er bei uns, aber dank Fußballnationalmannschaft wieder ein Hit von heute, würde ich mal sagen, in die Jetztzeit transferiert. Peter Schilling jetzt bei uns. Ich bin Kevin Zimmer.
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0: To Love Somebody von Holly Humberstone. Ich bin erst zufrieden, sobald es eine Trickfilmserie gibt mit der Hauptfigur, die bitte Holly Humberstone heißt. Erst dann bin ich happy. So, wir haben gerade eben in unserer Morning Show ja das nächste Codewort für die Toten Hosen euch preisgegeben.
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0: Und damit konntet ihr die nächsten Freitickets für das Lichtblicke-Konzert mit den Toten Hosen freischalten. Ich hoffe, ihr hattet Glück, ja? Die Karten gibt es nämlich nur hier bei uns kostenlos. Nur für unsere Hörerinnen und Hörer. Wenn ihr gut zuhört, allerdings nur. Und natürlich freuen wir uns, wenn ihr auch eine Spende für die Aktion Lichtblicke dalasst, ja? Deswegen machen wir das Konzert ja mit den Toten Hosen. Benjamin hatte Glück. Hallo Benjamin.
2: Ja, ich war ein bisschen verwundert.
0: Du bist dabei. Du hast dir die Tickets für das Radiokonzert mit den Toten Hosen zugunsten von Lichtblicke gesichert. Du hast Radio gehört, kann ich mir vorstellen. Vielleicht einen Computer immer hochgefahren mit Internetseite schon drauf und so, um direkt reinzugehen?
2: Richtig, genau. Um halt schnellstmöglich vorbereitet zu sein.
0: Ja, ihr geht ja schon seit Jahren zu den Hosen, hast du uns geschrieben. Du und deine Freundin hatten auch eigentlich wieder geplant, zu einem Hosenkonzert zu gehen. Das hat nicht geklappt und dabei hattet ihr schon Tickets. Was war los?
2: Ja, am Tag vor dem Konzert hat meine Freundin sich leider das Knie ein wenig verknackst und hat leider da nicht funktioniert und ja, Karten abgegeben.
0: Ja, zum schlechtmöglichsten Zeitpunkt hat sie sich das Knie verknackst, ne? Also richtig, wirklich, richtig. Wirklich doof, Mensch.
2: Und so hat man zumindest hier noch anderen auch glücklich machen können, dass er zum Konzert konnte.
0: Ja, also, guck mal.
2: Daher.
0: Du bist Hardcore-Fan, merke ich.
2: Ja, kann man so sein.
0: Hängt bei dir auch irgendwas von den Hosen zu Hause? Also hast du irgendwie ein Poster oder irgendwas von den Hosen?
2: Nein, tatsächlich gar nicht. Also da sind wir sehr neutral, auch selbst bei Fußball etc. hängt da nichts, also... Das nicht, aber man hat halt dann doch diverse Bücher, CDs, was man halt so in dem Bereich sammelt.
0: Ja. Hör mal, und Benjamin, wir bedanken uns ganz herzlich, das muss ich noch erwähnen, für deine Spende an die Aktion Lichtblicke. Du hättest ja auch die Tickets ohne Spende bekommen, aber du hast gedacht, ja komm, ich nehme nochmal die Möglichkeit wahr und spende.
2: Ja, seit Jahren, weil man weiß, die Hilfe kommt an und es ist in der Nähe, man kriegt es halt dann auch in Anführungszeichen mal besser mit, als für irgendwelche Organisationen, die dann anderweitig agieren, im Ausland agieren etc. Und man sieht ja dann im Endeffekt einfach den Hilfebedarf auch hier in der Region und da macht es einfach Sinn, auch da mal die Spende auch mit abzugeben.
0: Also vielen Dank, auch im Namen von Campino und Co., denn die unterstützen die Aktion Lichtblicke ja schon seit Jahren und deswegen machen die dieses Konzert auch. Also vielen Dank für deine Spende. Dann viel Spaß in Dortmund mit den Hosen. Auf was freust du dich am meisten?
2: Die Atmosphäre, die Lieder. Also im Endeffekt ist es halt dieses komplette Drumherum und macht schon Spaß.
0: Alles klar. Benjamin, dann sag der Freundin Bescheid, es hat wirklich geklappt mit den Karten. Viel Spaß bei den Toten Hosen in Dortmund. Danke für deine Spende. Wir sehen uns Anfang Dezember dort.
2: Super, dann vielen Dank und bis Dezember.
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1: Mit Michael Wessels, guten Tag. Der Deutsche Mieterbund beklagt eine anhaltende Krise auf dem deutschen Wohnungsmarkt. Wie der Verband in seinem neuen Mietenreport berechnet, fehlen in Deutschland etwa 1,4 Millionen Wohnungen. Der Bestand an Sozialwohnungen sei auf ein Rekordtief von rund 1 Million gesunken. Der Mieterbund warnt, die Krise am Wohnungsmarkt wachse sich immer mehr zu einer Krise des Sozialstaates aus. Die Bundesregierung müsse unter anderem Mieten begrenzen und mehr Sozialwohnungen bauen. Hier in Münster soll an der Weseler Straße eine neue Busspur

0: entstehen, und zwar auf rund 250 Metern. Sie soll die Lücke zwischen den bestehenden Busspuren am Koldering und in der Moltkestraße schließen. Damit soll der Busverkehr verlässlicher werden. Schließlich sind auf der Weseler Straße pro Stunde bis zu 30 Busse unterwegs, so viele wie auf keiner anderen Straße in Münster. Die Bauarbeiten sollen noch im Herbst starten, wenn die Stadtnetze mit ihren laufenden Leitungsarbeiten auf der Weseler Straße fertig sind. Dem Autoverkehr bleibt dann dauerhaft zwischen der Geiststraße und der Moltkestraße stadteinwärts eine Geradeausspur und eine Rechtsabbiegerspur in Richtung Ludgeri-Kreisel, so wie es jetzt schon baustellenbedingt ist. Am Wochenende sind 300.000 Fahrgäste in den Bussen der Stadtwerke Münster unterwegs gewesen. Diese Bilanz ziehen die Stadtwerke heute. Das sei eine Steigerung um 50% gewesen im Vergleich zu den vorherigen Wochenenden. Wegen des Stadtfestes und des NRW-Tages hatten alle Fahrgäste kostenlos mitfahren dürfen. 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Am Nachmittag nehmen dann die sonnigen Abschnitte allmählich wieder zu hier in Münster. Die Luft erwärmt sich dazu bis auf 22 Grad. Jetzt gerade haben wir 19 Grad in Körde, 19 auch in Hiltrup. Der Antenne Münster-Verkehr, keine Störungsmeldungen, jetzt die neuesten Blitzer nur bei Antenne Münster. In Wolbeck an der Tellichter Straße zwischen Alberskirchener Straße und am Borggarten. In Handorf an der Lützow Straße Höhe Handorfer Hus. In Amelsbüren an der Dawatstraße Höhe Ortsausgang Richtung Davensberg. Auf der Loddenheide an den Loddenbüschen an der Kanalbrücke. Und in Körde zum Rieselfeld vorm ersten Bahnübergang. Wenn ihr noch etwas seht, Staus, Blitzer, Störungen, immer gerne melden, anrufen oder eine WhatsApp-Sprachnachricht schicken. An Münster 28 95 40.
1: Gestern war ja der letzte Sommertag, also meteorologisch gesehen sind wir ab jetzt im Herbst. Und gleich macht es Ding-Dong. Die Klimaanlage, die ihr, als es so heiß war, bestellt habt, die ist jetzt endlich da.
2: Dankeschön.
1: Naja, vielleicht wird es hier nochmal heiß.
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1: Ich bin Kevin Zimmer, schönen Dienstag.

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Hier, seid ihr gerade schon auf der Arbeit? Ja, das ist super, oder? Ihr könnt das total ausnutzen, ja? Microsoft, ja, hat eine perfekte Ausrede gerade geliefert für uns alle, um nicht arbeiten zu müssen. Am Abend gab es einen großflächigen Ausfall beim Softwareanbieter. Betroffen war der E-Mail-Verkehr von wirklich Millionen Nutzerinnen und Nutzern weltweit. Der Logging ging teilweise nicht. Postein- und Ausgang leer. Keine Synchronisation. Also, die einen lehnen sich heute Vormittag noch entspannt im Bürostuhl zurück. Bei den anderen hörst du, wie an jedem gewöhnlichen Arbeitstag auch, aus dem Büro

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1: Mit Thorsten Adolfs. Guten Tag. Die Bundesregierung macht angeblich offiziell Russland für den Drohnenangriff auf den Flughafen Leipzig verantwortlich. Das will die Bild-Zeitung aus Sicherheitskreisen erfahren haben. Möglicherweise soll es noch heute eine Pressekonferenz dazu geben. Frage an Marc Weiß aus dem News-Team. Wie ist der aktuelle Stand der Dinge? Was weiß man mittlerweile?
2: Also offiziell bestätigt ist die Meldung noch nicht. Ich meine, eine Riesenüberraschung wäre es jetzt auch nicht mehr. Russland wurde von Anfang an hinter dieser Attacke vermutet. Da wurde ein Flugzeug angegriffen, das Waffen in die Ukraine fliegt. Also man muss ja kein Geheimdienstchef sein, um hier auf Russland zu kommen. Aber die Bundesregierung hat es eben immer noch nicht bestätigt, sondern eine baldige Information angekündigt. Was aber auffällt, das sind die aktuellen Äußerungen von Außenminister Wadefuhl und CDU-Außenpolitiker Kiesewetter. Wadefuhl hat eine überlegte Reaktion angekündigt und er hat gesagt, Russland müsse wissen, dass sich Deutschland nicht einschüchtern lasse. Kiesewetter fordert heute Taurus-Lieferungen an die Ukraine als Signal an Russland und er schlägt vor, Artikel 4 des NATO-Vertrages anzuwenden. Das würde bedeuten, dass sich die NATO-Staaten beraten, weil es eine äußere Gefährdung eines oder mehrerer Mitgliedstaaten gibt. Also das sieht schon sehr danach aus, dass man Russland für die Drohnen von Leipzig verantwortlich macht. Nur ganz offiziell bestätigt ist es eben zur Stunde noch nicht.
1: Danke, Marc. Und jetzt weitere Themen im Überblick. Nach der Sturzflutkatastrophe im Himalaya werden immer mehr

0: Leichen geborgen. Die Zahl der Toten ist auf über 1000 gestiegen. Auch die Zahl der Vermissten wird immer höher angegeben. Sie stieg laut Polizei auf fast 4600. Die Such- und Rettungsarbeiten werden immer wieder von weiteren drohenden Sturzfluten und schlechtem Wetter beeinträchtigt. Die Deutsche Umwelthilfe hat sich mal wieder den Verbrauch der Dienstwagen von Politikern angeschaut. Nur 90 der 249 untersuchten Fahrzeuge sind demnach rein elektrisch unterwegs. Das sei ein desaströses Signal für die deutsche Klimapolitik, so die Umwelthilfe. Die Politikerinnen und Politiker der Bundes- und Landesregierungen würden ihre Vorbildfunktion massiv verfehlen. Bei der Deutschen Bahn gilt ab heute an 4 weiteren Bahnhöfen ein Alkoholverbot. 2 Bahnhöfe in Berlin und die Hauptbahnhöfe in Kiel und Braunschweig kommen dazu. Ab dem 15. Oktober soll es dann an allen Bahnhöfen in Deutschland verboten sein, Alkohol zu trinken. Die Bahn hofft, dass es für Fahrgäste und Beschäftigte dadurch sicherer wird und die Bahnhöfe sauberer bleiben. Das Wohnen in Deutschland wird immer teurer und belastet den Alltag vieler Menschen spürbar. Laut einer neuen Umfrage des Deutschen Mieterbundes sind die Wohnkosten im vergangenen Jahr bei fast 60% der Befragten gestiegen. Und das hat Folgen. Fast jeder Zweite streicht demnach bei Freizeit und Urlaub oder verzichtet auf neue Möbel und Kleidung. Es gehe sogar so weit, dass ein Viertel der Menschen beim Essen spare, um die Miete zahlen zu können, heißt es. Und manche würden sogar ihre eigene Gesundheit vernachlässigen und auf wichtige Medikamente verzichten. Der Mieterbund sagt, dass die Wohnungskrise langsam zur Krise für den Sozialstaat wird, weil der Staat immer mehr ausgleichen muss, was am Wohnungsmarkt schiefläuft. In der Umfrage gaben fast 30% der Mieter an, dass sie ihre Miete bald möglicherweise nicht mehr stemmen können. Das waren die Nachrichten mit Thorsten Adolfs.
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2: Ich finde, der Tag heute passt sehr gut dafür, dass wir den 1. September haben und wir gefühlt schon im Herbst sind. Die Meteorologen sind es ja schon. Viel Bewölkung, hier und da fällt auch mal ein bisschen Regen. Später lässt dann auch mal die Sonne ganz kurz einen Gruß da und lässt sich blicken, bevor sich Sonne und Wolken dann weiter abwechseln. Temperaturen liegen bei maximal 23 Grad. Morgen geht's trocken in den Schulstart bei 20 bis 23 Grad und am Donnerstag bleibt es dann so wie heute.
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2: Und das sind die längsten Staus. Jetzt alles ab 9 Minuten Zeitverlust. Auf der A1 Köln-Euskirchen zwischen Dreieck-Erftal und Kreuz-Bliesheim 4 Kilometer plus 9. Die A4 Aachen-Köln zwischen Kreuz-Köln-West und Köln-Eifeltor 6 Kilometer plant 27 Minuten Zeitverlust ein. Auf der A4 Köln-Aachen zwischen Dreieck-Köln-Holmau und Köln-Eifeltor 6 Kilometer 11 Minuten. Die A40 Duisburg-Essen zwischen Essen-Frohnhausen und Dreieck-Essen-Ost 3 Kilometer 42 Minuten mehr. Und die A46 Heinsberg-Düsseldorf zwischen Jüchen und Kapellen 2 Kilometer 9 Minuten. Ich wünsche euch eine gute Fahrt mit uns. Hallo, schönen Mittag, hier ist Kevin Zimmer. Na, wie groß ist die Freude bei euren lieben Kleinen, dass es ab morgen wieder in die Schule geht?
3: Mein kleiner Stimmungstest. Wie ist die Stimmung hier? Zicke, zacke, zicke, zacke. Schlecht.
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0: 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Love Sober heißt der Song, das ist neu bei uns. Kamrat übrigens hat ein Abi von 0,9 absolviert. Streber. Er ist trotzdem sympathisch dabei, muss ich dazu sagen. Er war ja schon des Öfteren bei uns hier im Studio. Trotzdem netter Kerl, aber trotzdem Streber, oder? Und jetzt bauen wir so einen doofen Druck auf. Ne? Guck mal, wenn Kamrat 0,9 schafft, dann musst du aber 0,8 schaffen hier mit deinem Abi. Ja, morgen geht's wieder los mit der Schule und dann geht's auch für viele auf die weiterführende Schule. Und das ist ja auch ein ganz großer Schritt. Ich weiß noch, da ist man so aufgeregt, das ist alles so groß, ja? Wenn man von der Grundschule, von dieser kleinen, kuscheligen Grundschule auf einmal auf so ein großes Gymnasium oder auf so eine große Realschule kommt auf einmal. Das ist. Aber wir haben euch mal gefragt und haben festgestellt, hey, ihr freut euch auf die 5. Klasse.
1: Weil ich kenne schon welche aus meiner neuen Schule.
2: Aus der Grundschule sind auch aus der Nachbarklasse welche in meiner Klasse auf der neuen Schule.
3: Ja, weil ich habe schon eine Freundin.
4: Ja, weil ich neue Leute kennenlerne.
5: Und ich freue mich drauf.
6: Ich werde meine Grundschule sehr

0: wissen und ich habe aber auch schon ein paar neue Freunde auf der weiterführenden Schule.
1: Na, immerhin. Hoffentlich findet ihr ganz viele neue Freunde. Morgen geht's los mit der weiterführenden Schule. Viel Glück.
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1: Mit Matthias Kamps, guten Tag. Der Deutsche Mieterbund beklagt eine anhaltende Krise auf dem deutschen Wohnungsmarkt. Wie der Verband in seinem neuen Mietenreport berechnet, fehlen in Deutschland etwa 1,4 Millionen Wohnungen. Der Bestand an Sozialwohnungen sei auf ein Rekordtief von rund 1 Million gesunken. Der Mieterbund warnt, die Krise am Wohnungsmarkt wachse sich immer mehr zu einer Krise des Sozialstaates aus. Die Bundesregierung müsse unter anderem Mieten begrenzen und mehr Sozialwohnungen bauen, fordert der Verband. Die Weseler Straße in Münster soll eine neue Busspur bekommen. Der rund 250 Meter lange Abschnitt soll die Lücke zwischen den bestehenden Bus-

0: Spuren ab Koldering und in der Moltkestraße schließen. Damit soll der Busverkehr verlässlicher werden, denn auf der Weseler Straße fahren pro Stunde bis zu 30 Busse, so viele wie auf keiner anderen Straße in Münster. Noch im Herbst sollen die Bauarbeiten beginnen, wenn die Stadtnetze mit den laufenden Leitungsarbeiten auf der Weseler Straße fertig sind. Für den Autoverkehr bleibt dann zwischen Geiststraße und Moltkestraße stadteinwärts eine Geradeausspur und eine Rechtsabbiegerspur in Richtung Ludgeri-Kreisel, so wie es jetzt schon wegen der Baustelle ist. Am Wochenende haben rund 300.000 Fahrgäste die Busse der Stadtwerke Münster genutzt. Diese Bilanz ziehen die Stadtwerke heute. Das sei eine Steigerung um 50% gewesen, verglichen mit den vorigen Wochenenden. Zum Stadtfest und zum NRW-Tag hatten alle Fahrgäste kostenlos mitfahren dürfen. 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Über Mittag regnet es nochmal, danach kommt am frühen Nachmittag aber die Sonne wieder besser durch die Wolken. Morgen geht es dann erst freundlich in den Mittwoch, ab Mittag kommen dann aber wieder mehr graue Wolken. Aktuell sind 17 Grad in Kinderhaus und in St. Mauritz. Mehr als 20 Grad werden es heute nicht. Der Antenne Münster Verkehr. Es stockt etwas vor dem Bahnhof, da verliert ihr aktuell 5 Minuten. Die aktuellen Blitzer nur bei Antenne Münster. Geblitzt wird in Wolbeck an der Telchter Straße zwischen Alverskirchener Straße und Borggarten, dann in Handorf an der Lützowstraße beim Handorfer Hus, in Amelsbüren an der Davatstraße beim Ortsausgang Richtung Davensberg, an der Loddenheide an den Loddenbüschen bei der Kanalbrücke und zwischen Görde und Kinderhaus an der Straße zum Rieselfeld beim Bahnübergang in der 30er-Zone. Und wenn ihr mehr seht, bitte eben anrufen oder schickt eine WhatsApp Münster 28 95 40. Danke.
1: Es gibt ja diese Songs, die vergisst du nicht mehr, weil es die, allererste Maxi-CD war, die du dir vom Taschengeld gekauft hast. So ist es beispielsweise bei mir. Ja, wir haben damals noch 9,99 Mark im günstigsten Fall für einen einzigen Song bezahlt. Heute streamst du den, aber jetzt mal ehrlich, erinnert ihr euch noch an den ersten Song, den ihr gestreamt habt? Nee, ne? So, siehste. Fond en Blanc aus den 90ern erinnere ich mich dran, weil ich habe mein Taschengeld dafür ausgegeben, ja. Hören wir gleich. Vorher noch I Liver und Apache 207 mit Wunder.
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1: Ich bin Kevin Zimmer. Schön, dass ihr da seid.

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0: Ich möchte meinen Körper bewegen, wenn ich den Song höre. Wer hat da ekelig gesagt? Das ist, mein Gott. Ah ja, Tuesday. Hier bei uns im besten Mix. Ich sag mal so, ein Körper gestellt von zuckerhaltigen Getränken. Es ist wirklich so. Was ist eigentlich mit der Zuckersteuer, die da kommen soll? Soll die jetzt eigentlich auch auf Zero-Getränke, also auf zuckerfreie Getränke gelten?
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3: Ja, nee, ist klar.
4: Macht ihr noch Zucker in Kaffee? Nee, ne? Sieht man auch nur noch selten. Und demnächst gar nicht mehr. Weil, wenn's nach Lars Klingbeil geht, kostet die Tasse Kaffee dann 17 Euro. Denkt dran, draußen gibt's nur Kindchen. Zuckersteuer! Der Aufreger in den letzten Tagen. Selbst die Benzinpreise regen uns nicht so auf. Kann ich aber auch verstehen. Ich meine, wer schüttet sich schon Benzin in den Kaffee? Überhaupt, so ein Tankstellenbesuch wird unbezahlbar. Ey, in der Tankstelle, da gibt's ja wirklich nichts ohne Zucker. Okay, eine Bockwurst. Der gute alte Tankstellenfasan für 8,30 Euro. Ja, das Ding ist aber zuckerfrei. Solange du keinen Ketchup drauf machst, dann kommt die Klingbeilsteuer. Was ein Dilemma. Hier bis zu 38 Cent pro Liter sollen auf zuckerhaltige Getränke kommen. Wie schnell kann man sich beim Volk unbeliebt machen, wa? Lars Klingbeil, ja, sein Hobby ist ja wirklich Kickboxen. Das wird er wohl bald brauchen, wenn die Cola unbezahlbar wird. Und ja, Fanta ist auch betroffen. Aber so ist die SPD. Das Hanf geben sie frei, aber Zucker ist die neue harte Droge. Die Steuer ist da nur der erste Schritt. Ihr wartet mal ab, in 2 Jahren fällt Zucker und das Betäubungsmittelgesetz. Dann wird Koppenrad und Wiese über Nacht zum Drogenkartell. Und Ferrero verlegt seinen Firmensitz wieder zurück nach Sizilien. Mehr sage ich jetzt nicht mehr dazu. Ich weiß schon zu viel.
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2: Mit Christian Böder, guten Tag. Weniger Urlaub, keine neue Kleidung und kaum Freizeit, nur um die Miete zu bezahlen. Immer mehr von uns müssen genau diesen Kampf jeden Tag führen. Das sagt der Deutsche Mieterbund und stützt sich auf eine Forsa-Umfrage. Demnach macht sich fast jeder dritte Mieter entsprechende Sorgen. Mehr zum aktuellen Mietenreport 2026 weiß Yannick Böke aus dem News-Team.
3: Die Krise auf dem Wohnungsmarkt ist nicht neu, spitzt sich aber weiter zu. Jeder zweite Mieter in Deutschland macht sich Sorgen, im Fall der Fälle keine bezahlbare Ersatzwohnung zu finden. Mehr als die Hälfte gibt an, dass ihre Wohnkosten im letzten Jahr gestiegen sind. Regeln, um Mieter vor überzogenen Mieten zu schützen, gibt es zwar, sie funktionieren aber oft nicht, meint der Deutsche Mieterbund. Viele Mieter würden sich zum Beispiel nicht trauen, die Mietpreisbremse gegenüber dem Vermieter durchzusetzen, weil sie Angst haben, ihre Wohnung zu verlieren. Hintergrund der hohen Mietpreise ist in vielen Fällen, dass einfach zu wenig Wohnraum vorhanden ist, vor allem in Großstädten. Insgesamt kommt der Mieterbund auf 1,4 Millionen Wohnungen, die in Deutschland fehlen.
2: Und hier haben wir weitere Nachrichten in der Zusammenfassung. Als Reaktion auf den Drohnenvorfall am Leipziger Flughafen im August hat der CDU-Außenpolitiker Kiesewetter gefordert, die Ukraine mit Taurus-Marschflugkörpern zu beliefern. Deutschland müsse seine Zurückhaltung gegenüber Russland aufgeben, sagte er im rbb24-Inforadio. Außenminister Wadefuhl hat dagegen eine ausgewogene und überlegte Reaktion der Bundesregierung auf den Drohnenvorfall.

0: Vorfall angekündigt. Zum Schutz ihrer Außengrenzen hatte die EU im vergangenen Oktober ein neues digitales Verfahren zur Ein- und Ausreise von Bürgern eingeführt, die nicht aus dem Schengen-Raum kommen. Die Luftverkehrsbranche fordert nun, diese Regelung dringend zu verlängern, denn sie läuft in einer Woche aus. Passiert das nicht, drohen sehr lange Wartezeiten an den Airports für Fluggäste aus dem Nicht-EU-Ausland. In Frankreich müssen Menschen ab heute bis zu 12 Euro zahlen, wenn sie Billigkleidung wegwerfen wollen. Betroffen ist sogenannte Ultra-Fast Fashion von Online-Händlern wie etwa Shein, Temu oder AliExpress. Die französische Regierung wirft den chinesischen Online-Riesen vor, den Markt mit Wegwerfmode zu überschwemmen. Wegen des Supercups zwischen Dortmund und Bayern am DFB-Pokalwochenende gibt es heute und morgen noch zwei Pokal-Nachholspiele. Die Bayern spielen morgen in Osnabrück. Heute Abend ist Borussia Dortmund beim Fünftligisten HEBC aus Hamburg gefordert. Udo Kreuer aus der Sportredaktion hat die Infos dazu.
1: Für die Kicker vom HBEC, also vom Hamburg-Eimsbüttler Ballspielclub aus der Oberliga, ist es das Spiel des Lebens und dann auch noch vor einer Rekordkulisse. Über 41.600 Fans werden mit dabei sein, wenn es im Volksparkstadion gegen den großen Favoriten aus Dortmund geht. Für die Dortmunder ist es eine Pflichtaufgabe, auf die man sich aber trotz der aktuellen Kaderprobleme fokussieren muss. An der Aufstellung für die Partie beim Hamburger Oberligisten hat BVB-Coach Kovac auch schon gewerkelt. Eine Position ist schon klar, Ersatztorwart Alexander Meyer wird statt Gregor Kobel zwischen den Pfosten stehen.
0: Das waren die Nachrichten mit Christian Böder.
2: Das Wetter.
3: Genauso ungefähr stelle ich mir den meteorologischen Herbstanfang auch vor. Heute gibt es viele Wolken, ab und zu kommt auch mal Regen runter. Im Laufe des Tages ist dann auch ein wenig Sonne mit dabei. Danach ist es dann auch so ein Mix aus Sonne und Wolken. Maximal werden 23 Grad erreicht. Morgen bleibt es zum Schulbeginn trocken bei 20 bis 23 Grad. Der Donnerstag läuft wettertechnisch in eine ähnliche Richtung.
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3: Und das sind die längsten Staus, alles ab 15 Minuten Zeitverlust. Und da starten wir auf der A1 Münster-Dortmund zwischen Ascheberg und Hamburg-Humberne. 4 Kilometer, Viertelstündchen obendrauf. A3 Oberhausen-Köln zwischen Mettmann und Solingen. 6 Kilometer, auch hier 15 Minuten on top. Die A4 Aachen-Köln zwischen Kreuz-Köln-West und Köln-Eifeltor. 5 Kilometer, plant 18 Minuten ein. Ein bisschen länger einplanen müsste auf der A40 Duisburg-Essen zwischen Mülheim-Heimaterde und Essen-Huttrop. 4 Kilometer, da sind es 31 Minuten. Und die 44 Kassel-Dortmund zwischen Bräuner und Geseke. 15 Kilometer, bedeutet 22 Minuten Zeitverlust. Ich wünsche euch eine gute Fahrt mit uns. Hallo, hier ist Kevin Zimmer. Robbie Williams hat jetzt ein Haarproblem gestanden. Er hat gesagt, es geht langsam zu Ende mit den Haaren. Er hat wohl schon eine Haartransplantation, die hat aber nicht den erhofften Erfolg gebracht. Jetzt probiert er es mit so Haarpulver, damit es nicht ganz so schlimm aussieht. Ja, streut man immer so drauf und dann, naja. Aber er denkt schon über eine Perücke nach. Hat er jetzt selbst gesagt. Gut, er ist ja mit Elton John befreundet, der kann ihn da vielleicht beraten.
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3: Robbie Williams jetzt bei uns. Jetzt sitzen die Haare auch noch. Love my life.

0: Ich weiß gar nicht, wie ich sagen soll. Ich entschuldige mich schon mal jetzt vorab für das, was jetzt kommen wird. Es könnte etwas schlüpfrig werden bei uns. Ich sage es nur vorher zur Sicherheit. Und dann sage ich mal vorsichtshalber den Namen der Kollegin, die das alles zu verantworten hat.
1: Das stimmt überhaupt.
0: Beschwerden bitte an Laura Potting.
1: Nein.
0: Ja? Alle Beschwerde-E-Mails bitte an Laura Potting. Nein. Du bist in Umzugsstress. So.
1: Das ist richtig.
0: Und hast gestern Möbel aufgebaut.
1: So sieht's aus. Mit meinem Freund zusammen ein Schrank. Soweit so unspektakulär.
0: Wo ist das Schlüpfrige? Wo kommt das Schlüpfrige her, frage ich mich jetzt wirklich.
1: Ja, also man muss sagen, mein Freund und ich, wir haben beide einen sehr stumpfen Humor. So im Teenager-Alter stehen geblieben. Und uns ist beim Aufbauen des Schrankes aufgefallen, dass du dabei sehr oft Dinge sagst, die man genauso gut beim Sex sagen könnte. Aber vielleicht sind wir auch einfach wirklich nur stumpf.
0: Vielleicht. Ich bin mir da sehr sicher übrigens. Schieß los. Dinge, die man beim Möbel aufbauen und auch im Bett sagen kann. Ich bin gespannt.
1: Entschuldigung. Das passt da nicht rein. Das muss ins andere Loch.
0: Das musst du erst umdrehen.
1: Die dreht total durch.
0: Moment, ich hätte nie gedacht, dass das so lange dauert. Wäre auch so ein Satz.
1: Pass auf deine Finger auf.

0: Lecker, desto länger dauert's.
1: Nie wieder bei IKEA!
0: Drück mal fester von der anderen Seite!
1: Ist das anstrengend!
2: So langsam werde ich aggro!
1: Das geht zu zweit einfach schneller.
0: Kannst du das nicht leiser reinhauen?
1: Und jetzt musst du das ganz vorsichtig reinstecken.
0: Wo ist denn deine Mutter jetzt? So. Das ist übrigens mein Liebling, ja? So, Schluss jetzt. Ich fühle mich irgendwie schmutzig
1: ich mich
0: jetzt.
1: Auch.
0: Aber du hast dieses Thema angeschleppt.
1: Gar nicht, du wolltest es doch auch.
0: Hör auf mit Möbel aufbauen. Wir brauchen was zum Beruhigen. Jetzt Father and Son, Ronan Keating. Laura Potting, bitte nimmt die Beschwerden entgegen.
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1: Mit Matthias Kamps. Guten Tag. Die schwarz-rote Bundesregierung will noch in dieser Woche die umstrittene Reform der Einkommenssteuer auf den Weg bringen. Nach Informationen der dpa einigte man sich auf letzte Details zur Erhöhung der steuerlich begünstigten Sonn- und Feiertagszuschläge. Damit könne das Paket am Mittwoch im Kabinett beschlossen werden, heißt es aus dem Finanzministerium. Danach befasst sich dann der Bundestag mit den Plänen. Die Reform soll besonders Familien mit Kindern und Steuerpflichtige mit niedrigen und mittleren Einkommen entlasten. Ab 2028 sollen sich die Entlastungen auf jährlich 10 Milliarden Euro summieren. Die Weseler Straße in Münster soll eine neue Busspur bekommen. Der rund 250 Meter lange Abschnitt soll die bestehende Lücke zwischen Koldering und Moltkestraße schließen. Damit soll der Busverkehr verlässlicher werden und besser fließen, denn auf der Weseler Straße fahren pro Stunde bis zu 30 Busse, so viele wie auf keiner anderen Straße.

0: war es in Münster. Noch im Herbst sollen die Bauarbeiten beginnen, wenn die Stadtnetze mit den laufenden Leitungsarbeiten auf der Weseler Straße fertig sind. Für den Autoverkehr bleibt dann zwischen Geiststraße und Moltkestraße stadteinwärts eine Geradeausspur und eine Rechtsabbiegespur in Richtung Ludgeri-Kreisel, so wie jetzt schon wegen der Baustelle. In knapp 3 Wochen werden auf dem Platz am Bült die Versorgungsleitungen für Strom und Trinkwasser erneuert. Außerdem verlegen die Stadtnetze dort noch neue Leitungen für Fernwärme. Wegen der Bauarbeiten werden schon in dieser Woche die Fahrradständer und die Sitzmöbel abgebaut. Ende des Jahres sollen die Arbeiten am Bült erledigt sein. Die Geschäfte dort bleiben weiterhin erreichbar. Auch in der Hörsterstraße im Martini-Viertel werden weiterhin die Leitungen saniert. Das aktuelle Baufeld rückt noch in diesem Monat vor in den Abschnitt Steingasse bis Kreuzung Stift-Zernstraße. Der Bereich davor wird dann wieder freigegeben. Weiterhin können Autos und Fahrräder die Hörsterstraße nicht passieren. 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Es bleibt jetzt trocken. Morgen ist es dann erst freundlich. Ab Mittag kommen wieder mehr graue Wolken und zum Abend hin könnte es wieder tröpfeln. Jetzt sind gerade 17 Grad im Zentrum Nord. 17 Grad sind auch in Mecklenburg. Mehr als 20 Grad werden es nicht mehr. Der Antenne Münster Verkehr. Autobahn 1, Münster-Osnabrück zwischen Lengerich und Kreuz-Lotte-Osnabrück. 2 Kilometer Stau, etwa 20 Minuten mehr für euch. Und in Münster stockt es von der Umgehungsstraße und der Weseler Straße in Richtung Münster Süd. Dort verliert ihr bis zum Autobahnkreuz etwa eine Viertelstunde. Die aktuellen Blitzer, nur bei Antenne Münster. Geblitzt wird in Wolbeck an der Telchter Straße, dann in Handorf an der Lützowstraße beim Handorfer Hus, in Amelsbüren an der Davartstraße in Höhe Ortsausgang Richtung Davensberg und zwischen Körde und Kinderhaus an der Straße zum Rieselfeld beim Bahnübergang in der 30er-Zone. Seht ihr noch mehr? Bitte eben anrufen oder schickt eine WhatsApp-Sprachnachricht Münster 28 95 40. Danke.
1: Wir haben ja heute mit euch schon über die Lehrerinnen und Lehrer gesprochen, die euch gut getan haben, die euch geholfen haben, vielleicht in euch was entdeckt haben. Morgen geht es mit der Schule ja wieder los und wir gönnen unseren Kindern ja auch solche motivierten Lehrer. Armin ist an der 0800 50 80 550 der kostenlosen Studio-Hotline. Du hast mir schon erzählt, hattest Lehrerinnen und Lehrer, die dich früh an den Computer gesetzt haben. Ne?
2: Ja, ich hatte mehrere Klassenlehrer, die haben mich geprägt, dass ich heute beruflich das tun kann, was ich tue, nämlich ich bin in der IT tätig.
1: Da wurdest du also gefördert, Grundstein sozusagen für die Zukunft gelegt. Toll, oder? Willst du mal grüßen?
2: Ich grüße, also es waren mehrere Lehrer. Ich grüße Jasmina Ambach und Maike Stinner. Ihr habt mir die Computer sehr nahe gebracht. Vielen Dank an euch.
1: So, liebe Lehrerinnen und Lehrer, bitte weitermachen. Genau so. Man erinnert sich an euch.
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1: Ich bin Kevin Zimmer und das ist Neo und Closer.

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0: Final Countdown für die Sommerferien Europe hier bei uns aus den 80ern. Wir kommen ein bisschen mehr in Sommerstimmung nochmal am meteorologischen Herbstanfang. Warum nicht? Ja, wenn wir Gentleman schon mal zu Gast hatten, ja. Ich sag mal so, der hat ja Reggae made in NRW wieder mal so auf die Karte gesetzt. Ja? Dieses Jamaika-Feeling. Aktuell hat er eine Single draußen featuring Michael Patrick Kelly. Wildfire heißt die. Die spielen wir aktuell rauf und runter, weil sie gut ist. Dazu wollten wir natürlich mehr von ihm wissen. Die haben sich ja 2017 schon bei Sing Mein Song kennengelernt.
1: Wir haben uns in Südafrika, ich glaube 2017 war es, das erste Mal getroffen und haben direkt bis morgens um 4 über Gott und die Welt philosophiert. Und es ist einfach ein unglaublicher Mensch, der sehr in sich ruht. So. Also wir können auch gut zusammen lachen. So. Aber er hat so eine, ja, der ist so rein innerlich. So, immer wenn ich neben dem stehe, will ich mich von innen waschen.
0: Und ach komm, Gentleman, der ist da auch so innerlich so rein. Finde ich zumindest. Also hier war super freundlich. Und in dem Song geht es ja auch um, hey, Harmonie finden, Frieden finden, Liebe, also klassische Botschaften, die einfach auch nicht alt werden, oder?
1: Weil das jeder auch kann, glaube ich. Ne? Das ist ja einfach nur irgendwie in einem Aufzug stehen irgendwie und einfach jemanden zu fragen, wie es dir geht. So, ne? Oder diese Sachen, da war jemand, eine alte Dame an der Kasse, die nicht bezahlen konnte und dann ist der Typ hinter ihr, der gibt ihr dann halt die Karte und so. Ne? Das sind so ganz kleine Gesten, die einen riesengroßen Unterschied machen.
0: Dann würde ich mal vorschlagen, hören wir uns den Song jetzt an.
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3: Hallo, hier ist Gentleman.
4: And here is Michael Patrick Kelly.
3: Und ihr hört jetzt unseren neuen gemeinsamen Song. Wild

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1: Mit Christian Böder, guten Tag. In Köln beginnt heute das Protestcamp Rheinmetall entwaffnen. Rund 500 Aktivisten wollen bis Sonntag in Köln campen und immer wieder gegen die Aufrüstung demonstrieren. Die Polizei rechnet damit, dass weitere Aktivisten dazukommen und hat sich auf einen Großeinsatz eingestellt. Die weiteren Infos dazu von Marc Weiß.
2: Man sei rund um die Uhr im Einsatz und damit auch in der Lage, auf nicht angemeldete spontane Aktionen zu reagieren, sagte Einsatzleiter Wissbaum. Für die Beamten ein Spagat, Versammlungsfreiheit und freie Meinungsäußerung müssten geschützt werden. Das gleiche gelte aber auch für die Firma Rheinmetall, heißt es. Im vergangenen Jahr gab es bei ähnlichen Aktionen gegen den Rüstungskonzern Ausschreitungen und am Ende 13 verletzte Polizisten und mindestens 9 verletzte Demonstranten. Rüstung ist ein umstrittenes Geschäft, das dürfte klar sein. Fakt ist aber auch, dass es boomt und dass es der Wirtschaft helfen kann. In Neuss freut sich zum Beispiel aktuell der Bürgermeister sehr über Rheinmetall. Der Konzern will sein dortiges Werk weiter ausbauen. Es war mal ein Autoteilezulieferer, inzwischen werden dort aber Waffen gefertigt und es soll ein Technologiezentrum mit KI-Schwerpunkt gebaut werden. Bei Rheinmetall in Neuss sollen so mehrere hundert neue Jobs entstehen.
1: Und hier haben wir weitere Nachrichten in der Zusammenfassung. An einem Umspannwerk in Brandenburg, unweit des Kraftwerks Jenschwalde, sind laut deutscher Presseagentur Sprengvorrichtungen gefunden worden. Die Polizei teilte mit, es sei mögliche Sachbeschädigung an einer Leitung festgestellt worden. Entschärfer seien vor Ort und es bestehe derzeit keine Gefahr. Fast jeder fünfte Mensch im Ruhestand ist im vergangenen Jahr armutsgefährdet gewesen. Das zeigen Zahlen des Statistischen Bundesamtes. Einen großen Unterschied zwischen Ost- und Westdeutschland gibt es demnach nicht. Als armutsgefährdet gilt in Deutschland, wer über weniger als 60% des mittleren Nettoeinkommens der Gesamtbevölkerung verfügt. Für Alleinstehende liegt die Schwelle aktuell bei etwa 1.400 Euro im Monat. Die Bundesanwaltschaft hat in Hamburg Anklage gegen zwei mutmaßliche Unterstützer der rechtsextremen Terrorgruppe Letzte Verteidigungswelle erhoben. Die Behörde wirft den Jugendlichen unter anderem die Unterstützung einer

0: terroristischen Vereinigung und Beihilfe zum versuchten Mord vor. Die beiden Männer sollen Anfang vergangenen Jahres versucht haben, eine Asylbewerberunterkunft im thüringischen Schmölln anzuzünden. Das Mittagessen in Schulen und Kitas ist abwechslungsreich, gesund und lecker. Zumindest in der Theorie. In der Praxis sieht das oft ganz anders aus. Jetzt haben sich zu dem Thema die verantwortlichen Catering-Firmen geäußert. Sie sprechen von einem Missverhältnis zwischen den Anforderungen an das Essen und dem dafür gezahlten Geld. Laut einer aktuellen, nicht repräsentativen Umfrage erhalten die Caterer im Schnitt 4,21 Euro pro Mittagessen. Fast drei Viertel der Unternehmen sagen allerdings, das reicht nicht, um vielfältig und in Bio-Qualität zu kochen. Gleichzeitig geben genauso viele Betriebe an, dass der Preis das Hauptkriterium bei der Auftragsvergabe sei. Gutes Schulessen lasse sich aber nicht über einen ruinösen Unterbietungswettbewerb sichern, der zulasten von Qualität und Speisevielfalt gehe, so ein Sprecher der Interessenvertretung. Das waren die Nachrichten mit Christian Böder.
1: Das Antenne Münster Wetter bleibt heute ziemlich wechselhaft. Viele Wolken, zwischendurch mal ein bisschen Sonne, aber einzelne Schauer sind auch drin. Der Regen jetzt gleich zieht so ein bisschen zum Glück an uns vorbei. Dazu um die 21 Grad und die messen wir auch gerade bei euch in Gremmendorf und in Nienberge. Morgen wird es dann freundlicher, Sonne und Wolken wechseln sich ab, meist trocken. Am Donnerstag kommt dann aber wieder mehr Regen auf uns zu und der Wind macht das Ganze auch noch ein bisschen kälter. Der Antenne Münster Verkehr, das staut sich gerade auf der B51 vor dem Kreuz Münster Süd. Da dauert es gerade 5 Minuten länger. Ansonsten aber freie Straßen hier bei uns in der Stadt. Ein paar Blitze habe ich aber noch für euch. Geknipst wird in Körde auf der Straße zum Rieselfeld vorm ersten Bahnübergang. Dann steht einer in der Loddenheide an den Loddenbüschen. Da wird bei der Brücke beim Dortmund-Ems-Kanal geknipst. In Amelsbüren steht noch einer an der Davidstraße, da beim Ortsausgang. Und in Wolbeck wird geblitzt auf der Techterstraße zwischen Alverskirchener Straße und am Borggarten. Allen unterwegs eine gute Fahrt und falls ihr noch irgendwas gesehen habt, Staus, Störungen oder Blitzer, klingelt durch oder schickt uns eine WhatsApp-Sprachnachricht. Nummer dafür ist die 0251 28 95 40. Danke euch. Hallo zusammen am Dienstagnachmittag. Morgen geht die Schule wieder los. Nach 6 Wochen Sommerferien ist es jetzt wieder soweit. Und zu einem Schultag gehört ja auch so eine gut gefüllte Brotbox dazu. Da freuen sich die Kids dann umso mehr auf die große Pause. Was da so reingehört in so eine Brotdose, darüber sprechen wir nach 2 Songs.
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0: Michael Jackson mit Man in the Mirror war das für euch. Leute, morgen geht die Schule wieder los, nach 6 Wochen Sommerferien. Und falls ihr das noch nicht erledigt habt, heißt das spätestens heute wieder neue Hefte, neue Stifte, Schulutensilien kaufen, vielleicht auch, ja, je nach Abnutzungsgrad eine neue Brotdose kaufen. Wir wollen mal zum Schulbeginn checken, was gehört eigentlich alles so in so eine Brotdose rein. Kollegin Elisa Schuh aus der Antenne Münster Redaktion hat sich schlau gemacht. Elisa, was ist denn jetzt so drin in der perfekten Brotdose?
1: Also ich kann direkt sagen, dass es nicht die eine perfekte Pausenbox gibt. Erstmal kommt es natürlich darauf an, was das Kind gerne isst und was gewohnheitsmäßig zu Hause auf den Teller kommt. Das kann also Vollkornbrot, genauso gut aber auch Falafel, Reisbällchen oder ein Wrap sein. Als Struktur kann man die Box aber so befüllen. Einen Sattmacher aus Getreide, eine Portion Eiweiß, das kann zum Beispiel Käse sein, und dann Obst und Gemüse. Über ein kleines Extra freuen sich

0: Kinder auch immer.
1: So kleines extra Süßigkeiten, ja oder nein? Und ich sehe ja auch oft so diese perfekten Brotboxen auf Social Media, wo so alles ganz schön mit Herzchen und Sternchenform hergerichtet ist. Finde ich persönlich ein bisschen drüber. Braucht es das wirklich?
0: Wenn es von der Schule keine klaren Vorgaben zu Süßigkeiten gibt, hängt das von den eigenen Regeln ab. Generell kann aber auch Obst als gesunde, süße Alternative funktionieren. Und natürlich finden Kinder es toll, wenn es in der Pausenbox möglichst bunt und appetitlich aussieht. Aber die Mühe, jetzt alles in eine bestimmte Form auszustechen, das muss ich mir nicht unbedingt antun. Wichtiger ist, dass das Essen mundgerecht geschnitten ist. Kleine Apfelstücke landen zum Beispiel eher im Kindermund als ein ganzer Apfel.
1: Ja, aber morgens ist ja auch meistens die Zeit knapp, geht eher so zack, zack, zack, hier schnell Zähne putzen, anziehen, schnell was frühstücken und los. Hast du Ideen für Rezepte, die sich gut vorbereiten lassen und dann trotzdem auch frisch schmecken?
0: Ein gesundes Bircher Müsli kann man gut am Vorabend einweichen lassen. Morgens kommt dann nur noch Quark und etwa ein frischer Apfel dazu. Im Internet gibt es auch viele Rezepte zu gesunden Müsli-Riegeln, die vorgebacken und dann auch eingefroren werden können. Auch Quarkpfannkuchen oder Wraps kann ich super am Vorabend vorbereiten. Wenn das Kind schon etwas älter ist, kann es natürlich auch morgens mithelfen. Dann kann es auch gleich selbst entscheiden, was in die Pausenbox kommt.
1: In dem Sinne, guten Appetit und euch allen einen guten Schulstart morgen.

0: Gleich 20 nach 2 haben wir es. Wir schauen zusammen aufs Antenne Münster Wetter. Der Dienstag jetzt ist ganz schön wechselhaft. Viele Wolken sind unterwegs. Zwischendurch kommt die Sonne auch mal raus, wie jetzt gerade hier bei uns im Zentrum Nord. Aber Schauer sind auch möglich. So in einer Stunde gegen 3:15 soll es nochmal regnen. 21 Grad werden es heute in der Spitze. Und die messen wir auch gerade bei euch in Angelmodde und in Bergfidel. In der Nacht wird es dann ruhiger. Es bleibt trocken. Die Wolken lockern auf. Zungenbrecher hier. Der Mittwoch bringt auf jeden Fall besseres Wetter. Sonne und Wolken wechseln sich ab, bleibt meistens trocken. Erst später am Nachmittag oder Abend kann dann nochmal ein Schauer durchziehen. Es wird ein bisschen wärmer morgen mit 21 bis 22 Grad, also morgen zum Schulstart. Ist es auf jeden Fall schöner als heute. Am Donnerstag wird es dann aber wieder deutlich ungemütlicher. Es kommt neuer Regen und der Wind, der frischt das Ganze auch nochmal ein bisschen auf.
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1: Mit Matthias Kamps. Guten Tag. An einem Umspannwerk in Brandenburg beim Kraftwerk Jänschwalde wurden Sprengvorrichtungen gefunden. Die Polizei teilte mit, es sei heute gegen 8 Uhr eine mögliche Sachbeschädigung an einer Leitung festgestellt worden. Spuren werden gesichert, sagte dazu eine Sprecherin. Entschärfer sind vor Ort. Es gebe jedoch keine Auswirkungen auf die Bevölkerung. Es handelt sich um den Fund sogenannter unkonventioneller Spreng- und Brandvorrichtungen. Weitere Details gab es zunächst nicht. Im vergangenen Schuljahr hatten in Nordrhein-Westfalen fast die Hälfte der Schülerinnen und Schüler an Grundschulen eine Zuwanderungsgeschichte. Gegenüber dem Vorjahr ist dieser Anteil leicht zurückgegangen, heißt es vom Statistischen Landesamt. In der Stadt Münster hatten etwa 39% der Grundschüler einen Migrationshintergrund. Im Regierungsbezirk waren es 41. Die meisten Grundschüler mit Migrationshintergrund gab es in Gelsenkirchen, Duisburg und Hagen. Die niedrigsten Anteile weisen die Kreise Coesfeld, Borken und Olpe auf. In knapp 3 Wochen werden auf dem Platz am Bild die Versorgungsleitungen für Strom und Trinkwasser erneuert. Außerdem verlegen die Stadtnetze noch neue Leitungen für Fernwärme. Wegen der Bauarbeiten werden schon in dieser Woche die Fahrradständer und die Sitzmöbel abgebaut. Ende des Jahres sollen die Arbeiten am Bild erledigt sein. Die Geschäfte dort bleiben weiterhin erreichbar. Auch in der Hörsterstraße im Martini-Viertel werden weiterhin die Leitungen saniert. Das aktuelle Baufeld rückt noch in diesem Monat vor in den Abschnitt Steingasse bis Kreuzung Stiftsherrnstraße. Der Bereich davor wird dann wieder freigegeben. Weiterhin können Autos und Fahrräder die Hörsterstraße aber nicht passieren. 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
2: Das Antenne Münster Wetter ist heute wechselhaft. Es gibt Wolken, kurze Schauer sind auch drin. Gegen 3 Uhr soll es nochmal losgehen. Das zeigt das Regenradar gerade an. Soll aber nur ein kurzer Schauer sein von 15 bis 20 Minuten. Die Sonne kann aber auch nochmal rauskommen. Maximal 21 Grad sind es heute. Die messen wir auch gerade bei euch in Mecklenburg und am Neutor. Morgen sieht es ein bisschen entspannter aus. Meist trocken mit Sonne und Wolken im Mix. Ab Donnerstag wird es dann aber wieder nasser und windiger.
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1: Die Antenne Münster, Verkehr, freie Straßen hier bei uns in der Stadt. Ich habe aber noch ein paar Blitzer für euch. Geknipst wird in Körde, auf der Straße zum Rieselfeld bei dem ersten Bahnübergang. Dann steht einer auf der Lottenheide an den Lottenbüschen, da bei der Brücke Dortmund-Ems-Kanal. Es wird geknipst in Amelsbüren auf der Davidstraße beim Ortsausgang. Und in Wolbeck steht noch einer auf der Techterstraße zwischen Alberskirchener Straße und am Borggarten. Allen unterwegs eine gute Fahrt, und falls ihr noch irgendwas gesehen habt, Staus, Störung oder Blitzer, dann klingelt durch oder schickt uns einfach eine WhatsApp-Sprachnachricht. Nummer dafür ist die 0251 28 95 40. Danke euch. Hallöchen am Dienstagnachmittag. 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
2: Das ist der Moment, ist der Versuch, uns alle daran zu erinnern, dass wir im Hier und Jetzt bleiben sollten und einen guten Abend würdigen und feiern sollten, sobald er sich uns bietet. Nicht an gestern denken zu viel, nicht an die Zukunft, sondern immer verstehen, dass der einzige lebenswirkliche Moment der ist, in dem du dich jetzt gerade befindest.
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1: Der Herbst kommt und bald schon kehren die ersten Laubbläser zurück in unsere Gärten. Und es gibt Kürbisse und Kürbisfeste und Äpfel und Apfelfeste und Pfützenfeste. Bei manchen geht die Herbstliebe ja so weit, dass die regelrechte Herbst-Ultras sind. Wie im Fußball, nur geht's eben um Kastanienmännchen.
2: Ole, ole, Kastanienmännchen, ole.
1: Oder es geht ums schön gefärbte Laub.
2: Viele Bäume, bunte Blätter, ja.
1: Lassen wir uns doch einfach anstecken. Vorfreude ist die schönste Freude.
2: Wir wollen Nieselregen, wir wollen Nieselregen.
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1: Mit Christian Böder, guten Tag. Steckt Russland hinter der gescheiterten Drohnenattacke am Leipziger Flughafen? Und wenn ja, wie reagiert die Bundesregierung darauf? Knapp einen Monat nach den Vorfällen ist die Faktenlage zu diesem Thema weiter dünn. Am Nachmittag wollen sich Bundesaußenminister Wadefuhl und Innenminister Dobrindt treffen, um über den Fall zu sprechen. Jannik Böker aus dem News-Team: Schon im Vorfeld gab und gibt es allerdings Diskussionen, wie die Politik mit dem Vorfall umgehen sollte.
2: Und da ist wieder das ganze Spektrum an Meinungen dabei. Auf der einen Seite die Hardliner rund um CDU-Außenpolitiker Kiesewetter. Der hat als Reaktion unter anderem erneut die Lieferung von Taurus-Marschflugkörpern an die Ukraine gefordert. Auf der anderen Seite steht unter anderem der Außenminister. Wadefuhl meinte noch vor dem Treffen: Von unserer Seite gibt es keine Überreaktionen. Auf den Vorfall in Leipzig wird es aber eine konsequente Antwort der Bundesregierung geben.
1: Tja, und wie könnte so eine Antwort denn aussehen?
2: Also der Minister selber will sich da nicht in die Karten blicken lassen. Experten gehen davon aus, dass eine Reaktion zum Beispiel die Einbestellung des russischen Botschafters und die Ausweisung von Diplomaten sein könnte. Aber auch schärfere Maßnahmen sind denkbar, darunter neue Sanktionen sowie die Schließung des russischen Hauses in Berlin. Für welche Maßnahmen sich die Bundesregierung entscheidet, das soll sich im Laufe des Nachmittags zeigen.
1: Vielen Dank, Jannik. Und hier haben wir weitere Nachrichten in der Zusammenfassung. In Deutschland wird Wohnen immer teurer und das belastet immer mehr Mieter. In einer Umfrage des Deutschen Mieterbundes sagten knapp 6 von 10 Befragten, dass allein in den vergangenen 12 Monaten ihre Wohnkosten gestiegen seien. Fast jeder Zweite habe bei Freizeit und Urlaub, aber auch bei Kleidung oder Haushaltsgeräten deshalb gespart. An einem Umspannwerk im brandenburgischen Tonopreilach sind wohl Sprengvorrichtungen gefunden worden. Das berichtet die Deutsche Presseagentur. Das Landeskriminalamt Brandenburg hat die Ermittlungen übernommen. Über das Umspannwerk unweit der Landesgrenze zu Sachsen wird Strom regional und überregional verteilt, der im nahen Kraftwerk Jenschwalde erzeugt wird. Norwegens neuer König, Håkon VIII., hat im Parlament in Oslo seinen Eid auf die Verfassung abgelegt. Håkon war am vergangenen Freitag König geworden, unmittelbar nachdem sein Vater und Vorgänger König Harald V. gestorben war. Nach einer aktuellen Umfrage des Instituts Norstat unterstützten fast 3/4 der Norweger die Monarchie im Land. Bei den anstehenden Landtagswahlen in Sachsen-Anhalt wollen viele Wähler ihre Stimme per Brief abgeben. Bis Mitte letzter Woche seien schon Wahlunterlagen an über 250.000 Menschen ausgegeben worden. Umgerechnet sind das fast 20% aller Wahlberechtigten, heißt es vom Statistischen Landesamt in Halle. Das sind demnach schon jetzt deutlich mehr als bei der letzten Landtagswahl vor 5 Jahren. Und noch ist bis Freitag Zeit, die Briefwahlunterlagen abzugeben. Erst vergangene Woche hatte der AfD-Vorsitzende Kropala gemutmaßt, bei der Briefwahl könnte nicht alles mit rechten Dingen zugehen. Landeswahlleiterin Diekmann hat

0: aber klar gemacht, dass die Briefwahl keineswegs unsicher und leicht zu manipulieren sei. Sie verwies auch, dass die Auszählung öffentlich ist. Das waren die Nachrichten mit Christian Böder.
1: Das Antenne Münster-Wetter, das ist wirklich ein Hin und Her hier. Eben hat es noch geregnet hier bei uns im Zentrum Nord. Dann kam kurz die Sonne raus, jetzt wieder bewölkt und es sieht ganz schön dunkel da hinten aus. Das beschreibt eigentlich das Wetter heute ganz gut. Immer mal wieder Sonne, Wolken, aber auch Schauer. Dazu um die 21 Grad und die messen wir auch gerade bei euch in Angelmodde und in Gievenbeck. Morgen wird es freundlicher, Sonne und Wolken wechseln sich da ab. Es bleibt trocken. Am Donnerstag kommt dann aber wieder mehr Regen auf uns zu und der Wind macht das Ganze noch ein bisschen kälter. Der Antenne Münster Verkehr, da braucht ihr gerade 5 Minuten länger auf der Südmühlenstraße vor dem Schifffahrter Damm. Ansonsten sieht's aber frei aus hier bei uns auf den Straßen. Ich habe allerdings noch ein paar Blitzer für euch. Geknipst wird in Körde auf der Straße zum Rieselfeld bei dem ersten Bahnübergang. Lottenheide an den Lottenbüschen, da steht einer bei der Brücke beim Dortmund-Ems-Kanal. Amitsbüren wird geblitzt auf der Davidstraße, da beim Ortsausgang Richtung Davensberg. Und ein letzter, der steht in Wolbeck, da blitzt es auf der Techterstraße zwischen Alverskirchener Straße und am Borggarten. Allen unterwegs eine gute Fahrt und falls ihr noch irgendwas gesehen habt, Staus, Störungen oder Blitzer, dann klingelt durch oder schickt uns eine WhatsApp-Sprachnachricht. Nummer dafür ist die 0251 28 95 40. Danke euch! Ab heute heißt es wieder, der Herbst, der Herbst, der Herbst ist da. Meteorologisch gesehen startet heute am 1. September der Herbst. Ich muss sagen, ich fühle es noch nicht wirklich so, bin eher so der Sommermensch, aber boah, man kann ja in Münster hier auch was Schönes unternehmen im Herbst. Da haben wir mal euch gefragt, was man da so Schönes machen kann. Sprechen wir gleich in der nächsten halben Stunde drüber. Macht euch einen schönen Nachmittag.
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0: Ensemble mit Homewrecker war das für euch. Ihr hört euren Stadtsender Antenne Münster am Dienstagnachmittag. Und Leute, für mich ist irgendwie noch Sommer. Ich habe so ein Sommer-Mindset. Ich stehe hier, müsst ihr euch vorstellen, im Studio mit meinem pinken Shirt, bin noch ziemlich braun vom Urlaub und kann mich irgendwie nicht so richtig vom Sommer verabschieden. Das geht nicht so richtig in meinen Kopf rein. In welchem Team spielt ihr denn jetzt so? Schön, dass der Herbst kommt oder eher so schade, dass der Sommer jetzt so langsam zu Ende geht wie bei mir? Es ist der 1. September, das lässt sich auf jeden Fall nicht leugnen, also meteorologischer Herbstanfang. Und wenn ich mir das Wetter so angucke, boah, ja, Sommer ist das nicht mehr wirklich. Ich glaube, früher oder später muss ich mich irgendwie damit anfreunden, dass jetzt bald Herbst ist. Aber es gibt ja auch gute Seiten am Herbst. Und die Plätze in der Stadt, die sind da nochmal besonders schön.
1: Ich finde die Promenade im Herbst super mit den unterschiedlichen Farben und wenn die Sonne so durchscheint und der Fußboden golden wird, wenn die Blätter runterfallen.
2: Ich finde, der Vorbergshügel ist ein schöner Ort im Herbst, um wandern zu gehen.
3: Die Rieselfelder, die sind von der Farbe her sehr gut. Und zum einen hat man ja im Herbst sehr viele Tierarten, die man da noch sehen kann. Und durch die Beobachtungsstation, die es da gibt, finde ich das sehr angenehm.
4: Der Aasee ist mein Lieblingsort im Herbst. Wasser und was trinken ist immer eine gute Kombination.

Na, ob das sich so anbietet, am Aasee was trinken zu gehen in den nächsten Tagen, das erzähle ich euch gleich nach den Nachrichten ausführlicher im Wetter. Bis dahin spiele ich noch ein bisschen Musik für euch. Break My Strike ist das für euch im besten Mix.

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1: Mit Matthias Kamps. Guten Tag. Die Bundesregierung macht offenbar Russland für den versuchten Drohnenanschlag am Flughafen Leipzig-Halle verantwortlich. Nach Informationen von Bild und Spiegel steckt aus ihrer Sicht ein russischer Geheimdienst dahinter. Eine offizielle Stellungnahme könnte es heute noch geben. Zoe Tassovali fasst für Antenne Münster zusammen.
2: Grünen-Chefin Brandner nennt die neuen Berichte harten Tobak. Für sie kommt der Verdacht aber nicht überraschend. Bestätigt sich die Spur, soll die Bundesregierung von russischem Staatsterrorismus sprechen. Und Brandner fordert eine gemeinsame Antwort mit den europäischen Partnern und der NATO. Auch Außenminister Wadefuhl setzt auf Abstimmung. Er trifft sich mit Innenminister Dobrindt in Berlin und reist danach weiter zum EU-Außenministertreffen nach Irland. Auch die EU wartet auf konkrete Ergebnisse, um dann entsprechend reagieren zu können.
1: Im vergangenen Schuljahr hatten in Nordrhein-Westfalen fast die Hälfte der Schülerinnen und Schüler an Grundschulen eine Zuwanderungsgeschichte. Gegenüber dem Vorjahr ist dieser Anteil leicht zurückgegangen, heißt es vom Statistischen Landesamt. In der Stadt Münster hatten etwa 39% der Grundschüler einen Migrationshintergrund. Im Regierungsbezirk Münster waren es 41%. Die meisten Grundschüler mit Migrationshintergrund gab es in Gelsenkirchen, Duisburg und Hagen. Die niedrigsten Anteile wiesen die Kreise Coesfeld, Borken und Olpe auf. Heute am 1. September haben viele Einrichtungen, Unternehmen und Behörden in Münster neue Auszubildende sowie Kolleginnen und Kollegen begrüßt. Bei der Polizei waren es 137, die von Polizeipräsidentin Dorndorf und Oberbürgermeister Fuchs empfangen wurden. Die Uni Münster freut sich über 39 neue Azubis. Bei der Stadt Münster sind es in diesem Jahr fast 130 Auszubildende oder Studierende. Der häufigste Starttermin für eine Ausbildung ist normalerweise der 1. August. Das gilt zum Beispiel im Handwerk oder auch im Norden Deutschlands. Heute am 1. September ist aber auch Antikriegstag. Münster erinnert bereits seit 69 Jahren an einem 1.9. an die Schrecken der beiden Weltkriege und an die Folgen von Krieg, Gewalt und Faschismus. Traditionell legen der DGB und seine Mitgliedsgewerkschaften um 17 Uhr am Zwinger einen Kranz nieder. Damit beginnt dann auch der Friedenskulturmonat September mit zahlreichen Veranstaltungen hier in der Stadt. 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
3: Das Antenne Münster Wetter ist ziemlich unbeständig heute. Es gibt Wolken, kurze Schauer sind drin. Jetzt soll es aber erstmal trocken bleiben. Die Sonne kann auch noch mal rauskommen. Maximal 21 Grad sind heute drin. Und die messen wir auch gerade bei euch in Kreuzwittel und in Sentrup. Morgen wird es ein bisschen entspannter. Es bleibt meist trocken und Wolken. Ein bisschen Sonne kommt auch noch raus. Am Donnerstag wird das Ganze dann aber wieder nasser und windiger

0: und ungemütlicher, also am besten morgen mal genießen.
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0: Der Antenne-Münster-Verkehr. Da merkt man, geht der Feierabendverkehr so langsam los. Es dauert gerade ein bisschen länger auf der Weseler Straße statt auswärts. Da bei den Asikugeln in der Baustelle plus 5 Minuten. Plus 10 sind es gerade auf der Mondstraße Richtung Wolbecker Straße und plus 5 auf der Südmühlenstraße Richtung Schifferter Damm. Ein paar Blitze habe ich noch für euch. Da sind ein paar mehr dazugekommen. 8 Stück an der Zahl. Gehen wir das Ganze mal durch. Geblitzt wird Avasentruper Höhe, Henriette-Sonn-Straße Höhe, Orleans-Ring. In Handorf wird geblitzt auf der Lützowstraße Höhe, Immelmannstraße. In Nienberge steht einer auf der Feldstiege Höhe, Sessendruppweg. In Wolbeck wird geblitzt auf der Techterstraße zwischen Alverskirchener Straße und am Borggarten. In Amelsbüren steht einer auf der Davatstraße Höhe, Ortsausgang Richtung Davensberg. Loddenheide wird geblitzt an den Loddenbüschen, da bei der Brücke über den Dortmund-Ems-Kanal. In Körde steht einer auf der Straße zum Rieselfeld, da beim ersten Bahnübergang. Und einen letzten habe ich noch für euch, der steht in Roxel auf der Tilbecker Straße Höhe Böseseller Straße. Gute Fahrt, kommt gut an eurem Ziel und falls ihr noch irgendwas gesehen habt, Staus, Störungen, Blitzer, klingelt durch oder schickt uns eine WhatsApp-Sprachnachricht. Nummer dafür ist die 0251 28 95 40. Danke euch! Leute, das ist wirklich eine abgefahrene Story. Vielleicht habt ihr es heute Morgen schon bei uns in den Nachrichten gehört. In Münster hat ein Mann E-Bike-Akkus im großen Stil geklaut. Was da genau seine Pläne waren und ob die überhaupt aufgegangen wären, darüber sprechen wir in der nächsten halben Stunde. Vorher gibt's jede Menge gute Musik. Wir gehen rein mit Justin Timberlake und Sexy Back. Macht's euch schön.
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0: Hallo zusammen, am Dienstagnachmittag, ihr hört Antenne Münster mit Anna Bogatzki, das bin ich. Und wenn ihr unsere Nachrichten verfolgt, habt ihr das bestimmt schon gehört. Ein Mann aus Münster soll im großen Stil E-Bike-Akkus geklaut haben, um sich damit einen eigenen Energiespeicher zu bauen. Total verrückt irgendwie, völlig wild. Also was Leute teilweise für Ideen haben, ganz verrückt. Deswegen steht der Mann ab heute vor Gericht. Und jetzt frage ich mich mal, abgesehen davon, dass Klauen natürlich absolut gar nicht geht, würde das denn überhaupt gehen, so aus E-Bike-Akkus eine Stromversorgung zu bauen? Anja Bruckner aus der Antenne Münster Redaktion.
1: Theoretisch schon, aber erstmal bräuchtest du sehr viele E-Bike-Akkus und das kann unter Umständen eine richtig gefährliche Nummer werden, weil diese Akkus, die kannst du nicht einfach zu einem Stromkreislauf zusammenschließen. Dafür müssten nämlich alle eine ähnliche Spannung haben, die müssten in einem ähnlichen Zustand sein. Außerdem auch gefährlich, wenn die erstmal irgendwo rausgebrochen werden mussten, und so soll das im Fall dieses Mannes ja gewesen sein. Dann weißt du auch nicht, hast du so einen Akku vielleicht auch kaputt gemacht dabei. Das heißt, das ist richtig gefährlich, weil solche Akkus im schlimmsten Fall anfangen zu brennen oder du kriegst einfach einen richtig heftigen Stromschlag. Insgesamt also alles keine besonders schlaue Idee.
0: Jetzt hast du ja gerade gesagt, man bräuchte sehr, sehr viele Akkus. Die Polizei hat ja bei dem Mann mehr als 80 Stück gefunden. Mal abgesehen von dem Sicherheitsaspekt, den du auch gerade schon angesprochen hast, wie weit wäre er denn damit gekommen mit 80 Akkus?
1: Also theoretisch hätte er damit 50 Stunden Staub saugen können. Oder 2 Wochen lang Fernsehen am Stück mit 80 Akkus. Also da wärst du wirklich weit davon entfernt, alle Geräte in deinem Haushalt mal längere Zeit am Laufen zu halten. Und du müsstest ja auch eine Stromquelle haben, mit der du die Akkus danach dann wieder aufladen kannst. Also wir können unterm Strich wirklich festhalten, es ist saugefährlich. So ein Akku ist ja auch nicht klein. Also wenn du da irgendwie 100 Stück von in der Wohnung stehen hast, nehmen ja auch viel Platz weg, ne? Und am Ende lohnt sich das auch nicht wirklich. Also lieber lassen, Leute.
0: Vor dem Amtsgericht in Münster startet heute ein kurioser Prozess. Ein

Man soll E-Bike-Akkus geklaut haben, um sich damit einen eigenen Energiespeicher zu bauen. In unseren Nachrichten informieren wir euch natürlich über die neuesten Entwicklungen, wenn sich da was im Prozess tut. Jetzt gibt's aber erstmal Musik von Bebe Rexha mit New Religion. Die

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2: Mit Christian Böder, guten Tag. Nach einer Explosion an einem Umspannwerk in Brandenburg hat das Landeskriminalamt die Ermittlungen übernommen. Das Umspannwerk verteilt überregional Strom vom nahegelegten Kraftwerk Jenschwalde. Jannik Böke aus dem News-Team. Jetzt hat die Polizei weitere Infos zu dem Vorfall veröffentlicht.
3: Ja, der aktuelle Stand ist, dass es mindestens eine Detonation gegeben hat. Die Polizei hat mehrere sogenannte unkonventionelle Brand- und Sprengvorrichtungen entdeckt, die aber nicht alle explodiert seien, so eine Sprecherin des Brandenburger Polizeipräsidiums. Die Kollegen der Märkischen Zeitung berichten darüber hinaus, dass es sich um Vorrichtungen für mit Sprengstoff bestückte Raketen gehandelt haben soll.
2: Jetzt steht natürlich die Frage im Raum, war das ein Anschlag und wenn ja, wer steckt dahinter?
3: Von den Behörden hören wir da tatsächlich noch nichts. Der Kraftwerksbetreiber, der geht allerdings von einem Anschlag aus mit Folgen für seine Anlage. Ein Kraftwerksblock ist ausgefallen, man arbeitet daran, diesen wieder in Betrieb zu nehmen, heißt es. Wer dahinter steckt, ist zum jetzigen Zeitpunkt völlig offen. Fakt ist, dass es im Großraum Berlin zuletzt mehrere Anschläge gegeben hatte, für die mutmaßlich linksextreme Täter verantwortlich gemacht werden. Ob es hier aber einen Zusammenhang gibt, ist zum jetzigen Zeitpunkt völlig offen.
2: Vielen Dank, Jannik, zum aktuellen Stand der Dinge in Brandenburg. Und hier haben wir weitere Nachrichten in der Zusammenfassung. Die Ukraine und Russland haben sich wieder gegenseitig aus der Luft angegriffen. Rund um die ukrainische Hauptstadt Kiew schlugen russische Raketen ein. Die ukrainischen Behörden melden mindestens 12 Tote. Ziele waren demnach vor allem ein Eisenbahndepot und Bahnanlagen. Die Ukraine wiederum griff den weit entfernten russischen Ostseehafen Ust-Luga mit Drohnen an. Laut lokalen Behörden brachen Feuer aus. Der Bundesverband Schienennahverkehr, eine Reihe von Bahnunternehmen und das Bundesland Bayern haben am Verwaltungsgericht Köln Klage gegen die Trassenpreise im ÖPNV eingereicht. Die müssen Verkehrsunternehmen zahlen, wenn sie die Infrastruktur der Deutschen Bahn nutzen und laut Kläger sind sie zu hoch. Für den Regionalverkehr waren die Kosten eigentlich gedeckelt, bis der Europäische Gerichtshof die Regelung im Frühjahr aufgehoben hat. Nach der verheerenden Sturzflut im Himalaya warnt die Weltgesundheitsorganisation vor Seuchengefahr. Eine Kombination aus vielen Menschen auf engem Raum, stehendem Wasser und zerstörten Gesundheitseinrichtungen erhöhten das Risiko von ansteckenden Krankheiten, sagte ein WHO-Sprecher. Nach Angaben des UN-Nothilfebüros sind durch die Sturzflut mittlerweile rund 1000 Menschen getötet worden, über 4600 werden noch vermisst. E-Bikes boomen in Deutschland wie nie zuvor. Laut einer aktuellen Umfrage des Seaway-Instituts für E.ON hat sich die Zahl der E-Bike-Besitzer in Deutschland seit 2020 mehr als verdoppelt. Fast jeder Dritte fährt mittlerweile mit einem. Vor allem in der Altersgruppe zwischen 18 und 29 Jahren gab es im vergangenen Jahr einen riesigen Zuwachs. Viele nutzen das E-Bike jetzt ganz bewusst für Strecken, die vorher mit dem Auto zurückgelegt wurden. Vorreiter bei den E-Bikes ist Niedersachsen. Dort fahren die meisten Menschen elektrisch durch die Gegend. Das waren die Nachrichten mit Christian Böder.
4: Das Antenne Münster Wetter ist ein richtiges Hin und Her. Laut Regenradar soll es nicht mal regnen, aber dann gucke ich so raus und sehe so diese grauen Wolken und denke mir so, ob das wohl stimmt. Viele Wolken sind auf jeden Fall draußen. Zwischendurch kommt mal die Sonne raus. Stand jetzt kein Regen mehr gemeldet, dazu um die 21 Grad. Und die messen wir auch gerade bei euch in Rumpolhorst und im Südviertel. Morgen wird es ein bisschen freundlicher. Sonne und Wolken wechseln sich ab, meist trocken. Am Donnerstag kommt aber wieder mehr Regen auf uns zu und der Wind macht das Ganze noch ein bisschen kälter. Der Antenne Münster Verkehr, da sind es gerade überall in der Innenstadt so ein paar Minütchen mehr, fünf Minütchen mehr, schauen wir mal drauf. Es staut sich gerade am Bahnhof, da sind es eben diese fünf Minuten, genauso wie an der Weseler Straße stadtauswärts da bei den Aseekugeln. Die fünf sind es auch auf dem Kaiser-Wilhelm-Ring Richtung Hohenzollern-Ring.

0: Und 10 Minuten sind es tatsächlich auf der Sudmühlenstraße Richtung Schifferter Damm. Die aktuellen Blitzer nur bei Antenne Münster. Da habe ich ein paar für euch geknipst, wie Zentrupper Höhe auf der Henriette-Sonn-Straße Höhe Orleansring. In Handorf auf der Lützow-Straße Höhe Immelmann-Straße. In Nienberge steht einer auf der Feldstiege Höhe Sessendrupp-Weg. In Wolbeck wird geblitzt auf der Techterstraße zwischen Alverskirchener Straße und am Borggarten. In Amelsbüren steht einer auf der Davidstraße Höhe Ortsausgang Richtung Davensberg. Loddenheide wird geblitzt an den Loddenbüschen Höhe Dortmund-Ems-Kanalbrücke. In Körde steht einer auf der Straße zum Rieselfeld vor dem ersten Bahnübergang. Und einen letzten habe ich noch für euch. Der steht in Rooksel auf der Tilbecker Straße. Da blitzt es Höhe Bösenseller Straße. Kommt gut durch, gute Fahrt euch. Und falls ihr noch irgendwas gesehen habt, Staus, Störungen oder Blitzer, dann klingelt durch oder schickt uns eine WhatsApp-Sprachnachricht. Nummer dafür ist die 0251 28 95 40. Danke euch.
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0: Ich wünsche euch einen schönen Dienstag, kommt gut rein in den Feierabend. Jetzt mit Jennifer Lopez und David Guetta. Save Me Tonight ist das.

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Leute, so langsam ist das Chillo-Leben rum. Die Sommerferien sind fast vorbei und für Münsters Schülerinnen und Schüler geht der Ernst des Lebens wieder los, so würden das meine Eltern jetzt sagen. Für ein paar von euch fängt jetzt aber auch ein ganz neuer Abschnitt an. Die mussten sich von der Grundschule verabschieden, für die geht's jetzt auf die weiterführende Schule. Und ich weiß noch, wie aufregend das damals für mich war. In der vierten Klasse war man noch so die Ältesten auf.

0: dem Schulhof, ist da so ganz selbstbewusst rumgelaufen und auf einmal ist man wieder eine der Jüngsten. Neue Mitschüler, neue Lehrer, neue Schulzeiten, vielleicht geht der Schulunterricht jetzt auch ein bisschen früher los als vorher. Wir haben die neuen Fünftklässler mal gefragt, freut ihr euch denn schon? Ein paar Tränen sind zwar beim Abschied von der Grundschule geflossen, aber die meisten, mit denen wir gesprochen haben, die haben gesagt, ja, ich habe Bock auf die fünfte Klasse.
1: Weil ich kenne schon welche aus meiner neuen Schule.
2: Aus der Grundschule sind auch aus der Nachbarklasse welche in meiner Klasse auf der neuen Schule.
3: Ja, weil ich habe schon eine Freundin.
4: Ja, weil ich neue Leute kennenlerne.
5: Und ich freue mich drauf.
6: Ich werde meine Grundschule sehr doll vermissen und ich habe aber auch schon ein paar neue Freunde auf der weiterführenden Schule.
0: Das hört sich doch gut an. Und glaubt mir, die Grundschulfreunde, die sind ja auch niemals außer Welt. Allen neuen Fünftklässlern

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1: Mit Matthias Kamps, guten Tag. Am Landgericht in Münster läuft, am Amtsgericht Münster läuft der Prozess gegen einen 63 Jahre alten Mann, der vor 3 Jahren nicht nur wertvolle Fahrräder gestohlen haben soll, sondern auch Akkus von E-Bikes und Elektroscootern. Der Angeklagte könnte für besonders schweren Diebstahl für bis zu 10 Jahre ins Gefängnis müssen. Antenne Münster Chefreporter Matthias Menne berichtet.
2: Laut Staatsanwalt hatte er die hochwertigen E-Bikes oder einzelne Akkus überwiegend in Münster gestohlen. Auf Druck seines Anwalts und des Richters gab er zu, vereinzelt Akkus herausgebrochen und gestohlen zu haben. Den gezielten Diebstahl der teuren E-Bikes wies er aber wiederholt von sich. Zu den Vorwürfen gab der Mann an, ein typischer Messi zu sein. Er sammle krankhaft und bastle gerne an Fahrrädern. Das Grundstück und seine Wohnung seien voll von diesen Dingen. Seine Ehe sei bereits daran gescheitert. Der Richter warf ihm mehrfach vor, unglaubwürdig zu sein. Und dass der Mann aus den Akkus einen großen Energiespeicher basteln wollte, das nahm er ihm nicht ab.
1: Bis zum 24. September sind noch 4 weitere Verhandlungstermine am Amtsgericht angesetzt. Die Bundesregierung macht offenbar Russland für den versuchten Drohnenanschlag am Flughafen Leipzig-Halle verantwortlich. Nach Informationen von Bild und Spiegel steckt aus ihrer Sicht ein russischer Geheimdienst dahinter. Eine offizielle Stellungnahme könnte es noch heute geben. Zoe Tassovali fasst für Antenne Münster zusammen.
3: Grünen-Chefin Brandner nennt die neuen Berichte harten Tobak. Für sie kommt der Verdacht aber nicht überraschend. Bestätigt sich die Spur, soll die Bundesregierung von russischem Staatsterrorismus sprechen. Und Brandner fordert eine gemeinsame Antwort mit den europäischen Partnern und der NATO. Auch Außenminister Wadefuhl setzt auf Abstimmung. Er trifft sich mit Innenminister Dobrindt in Berlin und reist danach weiter zum EU-Außenministertreffen nach Irland. Auch die EU wartet auf konkrete Ergebnisse, um dann entsprechend reagieren zu können.
1: Heute, am 1. September, haben viele Einrichtungen, Unternehmen und Behörden in Münster neue Auszubildende sowie Kolleginnen und Kollegen begrüßt. Bei der Polizei waren es 137, die von Polizeipräsidentin Dorndorf und Oberbürgermeister Fuchs empfangen wurden. Die Uni Münster freut sich über 39 neue Azubis. Bei der Stadt Münster sind es in diesem Jahr fast 130 Auszubildende oder Studierende. Der häufigste Starttermin für eine Ausbildung ist aber der 1. August sonst. Das gilt zum Beispiel im Handwerk oder auch im Norden Deutschlands. Heute am 1. September ist aber auch Antikriegstag. Münster erinnert bereits seit 69 Jahren an einem 1.9. an die Schrecken der beiden Weltkriege und an die Folgen von Krieg, Gewalt und Faschismus. Traditionell legen der DGB und seine Mitgliedsgewerkschaften um 17 Uhr am Zwinger einen Kranz nieder. Damit beginnt dann auch der Friedenskulturmonat September mit zahlreichen Veranstaltungen hier in der Stadt. Insgesamt 28 Organisationen laden dabei dazu ein, das Thema Frieden aus unterschiedlichen Perspektiven zu betrachten und gemeinsam ins Gespräch zu kommen. Abschluss ist am 26. September das Münsteraner Friedensmahl auf dem Platz des Westfälischen Friedens. 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
4: Das Antenne Münster Wetter bleibt ab jetzt trocken. Die Sonne war gerade auch noch mal hier zu sehen bei uns im Zentrum Nord. Jetzt versteckt sie sich gerade wieder hinter ein paar Wolken. Maximal 21 Grad sind es heute und die messen wir auch gerade bei euch in Rumphorst und im Südviertel. Morgen wird es noch ein bisschen schöner, meist trocken mit Sonne und Wolken. Am Donnerstag schwenkt das aber wieder um, wird nasser und windiger. Der Antenne Münster Verkehr, da staut es sich gerade an 3 Stellen.

0: Hier bei uns in der Stadt, Warendorfer Straße, stadtauswärts nach der Umgehungsstraße, müsst ihr 10 Minuten mehr einplanen. Die 10 sind es auch auf der Südmühlenstraße Richtung Schifffahrter Damm und 5 Minuten plus auf der Wilkinghege Richtung Steinfurter Straße. Die aktuellen Blitzer nur bei Antenne Münster. Geblitzt wird in Handorf auf der Lützowstraße Höhe Immelmannsstraße. In Nienberge steht einer auf der Feldstiege Höhe Sessendruppweg. In Wolbeck wird geblitzt auf der Techterstraße zwischen Alverskirchener Straße und am Borggarten. In Amelsbüren steht einer auf der Davertstraße. Da blitzt es da beim Ortsausgang Richtung Davensberg. In Körde wird geblitzt auf der Straße zum Rieselfeld vor dem ersten Bahnübergang. Und einen letzten habe ich noch für euch. Der steht in Ruxel auf der Tilbecker Straße Höhe Bösenseller Straße. Allen unterwegs eine gute Fahrt, kommt gut durch. Und falls ihr noch irgendwas gesehen habt, Staus, Störungen oder Blitzer, klingelt durch oder schickt uns einfach eine WhatsApp-Sprachnachricht. Nummer dafür ist die 0251 28 95 40. Danke euch. Einen schönen Dienstagnachmittag euch. Einen schönen letzten Sommerferiennachmittag. Sag mal, habt ihr schon alle Schulsachen zusammen? Neue Stifte, Blöcke oder seid ihr gerade noch unterwegs, um das zu shoppen? Wenn ihr die Sachen dann später auch in euren Tornister einsortiert, hoffe ich mal, dass da nicht noch irgendwie was drin schlummert seit 6 Wochen, so ein Salami-Brot oder sowas. Um vergessene Tornister geht's gleich bei mir in der Sendung. Und wir sprechen noch über die E-Männchen, die werden ja am Donnerstag eingeschult. Bis dahin spiele ich euch die Hits im besten Mix. Und wir gehen rein gleich mit Rihanna und Only Girl.
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0: Ihr hört Antenne Münster am Dienstagnachmittag. Die Sommerferien sind rum, zumindest fast. Morgen geht's mit der Schule wieder los. Bedeutet, die Kids müssen so langsam sich wieder vorbereiten, zum Beispiel den Tornister aus der Ecke holen. Sagt ihr eigentlich Tornister oder Schulranzen oder Ranzen? Ich war neulich unterwegs und Leute aus Berlin kennen das Wort Tornister nicht. Sagt ihr auch Tornister oder wie macht ihr das? Naja, Tornister-Schulranzen wurde ja vor 6 Wochen irgendwo in die Ecke gepfeffert. Und ja, 6 Wochen hat er jetzt irgendwie niemand reingeschaut. Könnte also sein, dass darin irgendwas schlummert im Tornister.
1: Ja, Mann, bläst da rein.
2: Wir hatten ihn schon fast vergessen. Doch jetzt ist er zurück. Wobei eigentlich war er niemals weg. 6 lange Wochen hat er gewartet, still, geduldig und mit bunten Schmetterlingen bedruckt. Doch jetzt ist es soweit.
3: Er ist wieder da.
2: Ganz genau. Und wir müssen ihn öffnen.
4: Ich kann da nicht reinpassen.
5: Doch, du kannst es. Du musst reinpassen.
2: Erleben Sie jetzt ein neues Kapitel des Klassikers Ranzig kommt von Schulranzen. In den Hauptrollen der zerbrochene Bleistift.
6: Ich spüre meine Beine nicht. Ich kann meine Beine nicht spüren.
2: Die Kulis ohne Miene.
7: Für mich lernt.

0: verbraucht. Alles tut weh.
1: Das vergessene Butterbrot.
2: Was ist das?
3: Eine Larve. Was denn sonst? Das schmeckt wie Hühnchen.
1: Und last but not least, etwas, das einst ein Gummibärchen war.
4: Schleimig, jedoch vitaminreich.
1: Ranzig kommt von Ranzen. Schulranzen-Report reloaded. Erleben Sie jetzt in Ihrem Kinderzimmer das Ende der Sommerferien.
5: Was ist das denn? Oh mein Gott, was ist geschehen?
1: Bei Risiken und Nebenwirkungen verbrennen Sie Ihren Schulranzen und bestellen Sie bei Oma einen neuen.

0: noch zweimal schlafen. Dann kommt nicht das Christkind oder der Weihnachtsmann. Übermorgen geht die Schule los für 2700 Erstklässlerinnen und Erstklässler hier in Münster. Die anderen starten dann ja morgen wieder nach den Sommerferien. Aber die Einschulung bei den i-Dürzchen ist jetzt eben nach noch zweimal schlafen. Und ich kann euch versprechen, der erste Schultag, der wird wirklich ganz, ganz toll. Da könnt ihr euch wirklich drauf freuen. Liebe Grüße an euch alle und auch an die Mamas und Papas. Ihr seid bestimmt mindestens genauso aufgeregt wie eure Kinder. Und die meisten fragen sich bestimmt schon, wer kommt in meine neue Klasse? Sind meine Lehrer nett und so? Und vor allem, freut ihr euch doch, oder?
1: Ich freue mich auf die Pause und auf die Süßigkeiten in meiner Schultüte.
2: Ich freue mich auf meinen Tornister, weil der ist nämlich ganz leicht, auch wenn da alles drin ist.
3: Ich will unbedingt rechnen lernen.
4: Bei der Pause gibt's was Tolles. Da ist nämlich so eine Schaukelmuschel. Und da freue ich mich drauf.
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1: Mit Christian Böder. Guten Tag. Für immer mehr Mieter in Deutschland wird es schwer, die Miete zu bezahlen. Viele verzichten deshalb etwa auf Urlaub, Freizeitaktivitäten oder Anschaffungen für den Haushalt. Das sagt der Deutsche Mieterbund und stützt sich dabei auf eine Forsa-Umfrage. Demnach macht sich fast jeder dritte Mieter entsprechende Sorgen. Mehr Infos zum Mietenreport 2026 hat Yannick Böke aus dem News-Team.
2: Die Krise auf dem Wohnungsmarkt ist nicht neu, spitzt sich aber weiter zu. Jeder zweite Mieter in Deutschland macht sich Sorgen, im Fall der Fälle keine bezahlbare Ersatzwohnung zu finden. Mehr als die Hälfte gibt an, dass ihre Wohnkosten im letzten Jahr gestiegen sind. Regeln, um Mieter vor überzogenen Mieten zu schützen, gibt es zwar, sie funktionieren aber oft nicht, meint der Deutsche Mieterbund. Viele Mieter würden sich zum Beispiel nicht trauen, die Mietpreisbremse gegenüber dem Vermieter durchzusetzen, weil sie Angst haben, ihre Wohnung zu verlieren. Hintergrund der hohen Mietpreise ist in vielen Fällen, dass einfach zu wenig Wohnraum vorhanden ist, vor allem in Großstädten. Insgesamt kommt der Mieterbund auf 1,4 Millionen Wohnungen, die in Deutschland fehlen.
1: Und jetzt weitere Nachrichten in der Zusammenfassung. Nach dem Fund mehrerer Sprengvorrichtungen an einem Umspannwerk nahe des Kraftwerks Jenschwalde in Brandenburg hat sich der Übertragungsnetzbetreiber 50 Hertz zu Wort gemeldet. Das Unternehmen spricht von einer Art Silvesterraketen, die zum Teil nicht gestartet sind. Brandenburgs Ministerpräsident Woidke sprach unterdessen von einem Anschlagsversuch und verurteilte die Tat scharf. Nach dem Andrang von über 70.000 Migranten will die spanische Regierung ihre Exklave Ceuta an der nordafrikanischen Küste mit über 300 Millionen Euro unterstützen und das noch in diesem Jahr. Mit dem Hilfspaket sollen unter anderem öffentliche Dienstleistungen, Sicherheitskräfte sowie Unternehmen vor Ort gefördert werden. Viele der rund 80.000 Einwohner von Ceuta werfen der Regierung von Ministerpräsident Sanchez vor, sie mit den Problemen nach dem Massenandrang im Stich gelassen zu haben. Eine klare Mehrheit der Menschen in Deutschland lehnt eine Zusammenarbeit zwischen CDU, CSU und der AfD ab. Im aktuellen Trendbarometer von RTL und NTV sprachen sich 6 von 10 Befragten dafür aus, die sogenannte Brandmauer beizubehalten. Fast 4 von 10 würden dagegen eine Kooperation der Parteien befürworten. Wegen des Supercups zwischen Dortmund und Bayern am DFB-Pokalwochenende gibt es heute und morgen noch 2 Pokal-Nachholspiele. Die Bayern müssen morgen in Osnabrück ran. Heute Abend ist Borussia Dortmund beim Fünftligisten HEBC aus Hamburg gefordert. Mehr Infos dazu von Udo Kreuer aus der Sportredaktion.
3: Für die Kicker vom HBEC, also vom Hamburg-Eimsbüttler Ballspielclub aus der Oberliga, ist es das Spiel des Lebens und dann auch noch vor einer Rekordkulisse. Über 41.600 Fans werden mit dabei sein, wenn es im Volksparkstadion gegen den großen Favoriten aus Dortmund geht. Für die Dortmunder ist es eine Pflichtaufgabe, auf die man sich aber trotz der aktuellen Kaderprobleme fokussieren muss. An der Aufstellung für die Partie beim Hamburger Oberligisten hat BVB-Coach Kovac auch schon gewerkelt. Eine Position ist schon klar, Ersatztorwart Alexander Meyer wird statt Gregor Kobel zwischen den Pfosten stehen.
1: Das waren die Nachrichten mit Christian Böder.
4: Das Antenne Münster Wetter ist doch richtig schön gerade jetzt hier zum Feierabend. Schön sonnig hier bei uns im Zentrum Nord und kein Regen mehr gemeldet. Dazu um die 21 Grad und die messen wir auch gerade bei euch in Ruxel und in Amelsbüren. Morgen wird es noch freundlicher, Sonne und Wolken wechseln sich ab, bleibt trocken. Am Donnerstag kommt aber wieder mehr Regen auf uns zu und der Wind ist dann auch noch ein bisschen kälter. Der Antenne Münster Verkehr, da merkt man Berufsverkehr hier bei uns in der Stadt. Es ist überall ein bisschen voller. Es staut sich zwischen Bahnhof und Ludgeri-Kreise. Da müsst ihr so um die 5 Minuten mehr einplanen. 10 Minuten plus sind es gerade auf der Hammerstraße stadteinwärts zwischen Trautmannsdorfstraße und Siemensstraße. Plus 20 Minuten sogar auf der Warendorfer Straße stadtauswärts vor der Handorfer Straße. Wenn ihr Richtung Osten raus

0: Oswald aus der Stadt, fahrt mal am besten über die Wolbecker Straße. Ansonsten sind es noch 10 Minuten plus auf der Sudmühlenstraße Richtung Schifffahrter Damm. Ein paar Blitzer habe ich auch noch für euch. Geknipst wird in Nienberge auf der Altenberger Straße Höhe am Braken. In Handorf wird geblitzt auf der Lützowstraße Höhe Immelmannstraße. In Wolbeck steht einer auf der Telchter Straße zwischen Alverskirchener Straße und am Borggarten. In Amelsbüren wird noch geblitzt auf der Davertstraße beim Ortsausgang Richtung Davensberg. In Körde steht einer auf der Straße zum Rieselfeld, da beim ersten Bahnübergang. Und einen letzten habe ich noch für euch, der steht in Ruxel auf der Tilbecker Straße Höhe Bösenseller Straße.
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0: Ich wünsche euch allen eine gute Fahrt in den Feierabend und falls ihr noch irgendwas gesehen habt, Staustörung oder Blitzer, dann klingelt durch oder schickt uns eine WhatsApp-Sprachnachricht. Nummer dafür ist die 0251 28 95 40. Danke euch!
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0: Und ich habe Musik von Coldplay für euch. Feels like I'm falling in love ist das. Schönen Feierabend.

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1: Und das ist die Börse am Dienstagnachmittag. Christian Freckmann, wie lässt sich das heutige allgemeine Börsengeschehen denn kurz zusammenfassen?
2: Der DAX hat am heutigen Dienstag in der Spitze um rund 1,3% nachgelassen und kämpft aktuell mit der Marke von 26.000 Punkten. Auch der Eurostoxx fiel fast 1% auf rund 6.360 Punkte. Laut einem Analysten wurde die vorherige Rekordrallye im DAX abrupt von einer weltweiten Verkaufswelle bei Staatsanleihen gestoppt. Steigende Renditen an den Anleihemärkten dämpfen die Stimmung, sodass viele Anleger Gewinne mitnehmen.
1: Welche Folgen hat diese Stimmung für die wichtigsten Sektoren und die Anleger?
2: Die ruckartigen Renditesteigerungen. Die 10-jährige Bundesanleihe hat mit 3,36% ein 15-Jahres-Hoch erreicht. Belasten besonders zinssensible Bereiche wie Technologie- und Immobilienwerte. Gleichzeitig profitieren also auch defensive Titel. Die Aktien von Merck und Symrise konnten dank Analysten-Upgrades jeweils um 2-3% zulegen und waren die stärksten DAX-Gewinner. Anleger suchen daher verstärkt nach stabilen Erträgen und Schutz vor steigenden Zinsen, was den Fokus auf hochwertige Anleihen und dividendenstarke Aktien erhöht.
1: Welche Besonderheiten kennzeichnen den heutigen Handelstag?
2: Zwei aktuelle Faktoren treiben die Märkte besonders stark. Zum einen haben die erneuten Kämpfe zwischen den USA und dem Iran die Energiepreise nach oben geschraubt. Des Weiteren führen die relativ niedrigen Füllstände der europäischen Gasspeicher zu wachsenden Sorgen über die bevorstehende Heizkostenabrechnung. Diese Energiepreisanstiege befeuern die Inflation im Euroraum und lassen die Märkte mit einer weiteren Zinserhöhung der EZB im September rechnen. Auch die US-Notenbank wird von vielen Marktteilnehmern für eine mögliche Zinserhöhung im September eingeordnet.
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1: Der Herbst kommt und bald schon kehren die ersten Laubbläser zurück in unsere Gärten. Und es gibt Kürbisse und Kürbisfeste und Äpfel und Apfelfeste und Pfützenfeste. Bei manchen geht die Herbstliebe ja so weit, dass die regelrechte Herbst-Ultras sind. Wie im Fußball, nur geht's eben um Kastanienmännchen.
2: Ohne.
1: Oder es geht ums schön gefärbte Laub.
2: Viele Bäume, bunte Blätter, ja, das ist die Herbstallee.
1: Lassen wir uns doch einfach anstecken. Vorfreude ist die schönste Freude.
2: Wir wollen Nieselregen, wir wollen Nieselregen.
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1: Um 17.30 Uhr mit Matthias Kamps. Guten Abend. Der Prozess am Amtsgericht gilt als kurios und gleich der erste Verhandlungstag sorgte nicht nur beim vorsitzenden Richter für reichlich Kopfschütteln. Ein 63 Jahre alter Mann soll vor 3 Jahren nicht nur zahlreiche wertvolle Fahrräder, sondern auch Akkus von E-Bikes und Elektroscootern gestohlen haben. Für besonders schweren Diebstahl drohen ihm nun bis zu 10 Jahre Haft. Antenne Münster Chefreporter Matthias Menne berichtet.
2: Laut Staatsanwalt hatte er die hochwertigen E-Bikes oder einzelne Akkus überwiegend in Münster gestohlen. Auf Druck seines Anwalts und des Richters gab er zu, vereinzelt Akkus herausgebrochen und gestohlen zu haben. Den gezielten Diebstahl der teuren E-Bikes wies er aber wiederholt von sich. Zu den Vorwürfen gab der Mann an, ein typischer Messi zu sein. Er sammle krankhaft und bastle gerne an Fahrrädern. Das Grundstück und seine Wohnung seien voll von diesen Dingen. Seine Ehe sei bereits daran gescheitert. Der Richter warf ihm mehrfach vor, unglaubwürdig zu sein. Und dass der Mann aus den Akkus einen großen Energiespeicher basteln wollte, das nahm er ihm nicht ab.
1: Bis zum 24. September sind nun noch 4 weitere Verhandlungstermine angesetzt. Die Weseler Straße soll eine neue Busspur bekommen. Der rund 250 Meter lange Abschnitt schließt dann die bestehende Lücke zwischen dem Koldering und der Moltke Straße. Damit soll der Busverkehr verlässlicher werden und besser fließen. Denn auf der Weseler Straße fahren pro Stunde bis zu 30 Busse, so viele wie auf keiner anderen Straße in unserer Stadt. Noch im Herbst sollen die Bauarbeiten beginnen, wenn die Stadtnetze mit den laufenden Leitungsarbeiten auf der Weseler Straße fertig sind. Und jetzt weitere Meldungen im Überblick. Münster baut digitale Infrastruktur weiter aus. Im Rahmen des Förderprojekts Graue Flecken werden jetzt rund 1300 Haushalte mit Glasfaser erschlossen. Sie befinden sich überwiegend am Stadtrand. Der Zuschuss von Bund und Land liegt bei rund 11,9 Millionen Euro. Münster übernimmt 10%. Russland soll für Drohnenvorfall am Flughafen Leipzig verantwortlich sein. Für die Bundesregierung steckt nach Informationen von Bild und Spiegel ein russischer Geheimdienst dahinter. Eine offizielle Stellungnahme dazu gibt es noch nicht. Antonio Rüdiger erklärt Rücktritt aus der Fußballnationalmannschaft. Der 33 Jahre alte Innenverteidiger von Real Madrid spielte seit 2014 insgesamt 86 Mal für die DFB-Auswahl. Rüdiger nahm an 3 Welt- und 2 Europameisterschaften teil. In der kommenden Nacht bekommt der Volksbank Münster Marathon seine unverzichtbare Markierung. Ab etwa 21 Uhr soll die blaue Linie gezogen werden. Auf dieser Linie machen sich die Läuferinnen und Läufer auf das Rennen durch unsere Stadt. Ein Spezialfahrzeug fährt die gesamte Strecke von Start bis Ziel ab, um die hellblaue Farbe aufzubringen. Das ist durchaus anstrengend, denn die Linienmaler stehen mehrere Stunden lang gebückt auf dem Vehikel. Eine Polizeieskorte begleitet das Fahrzeug auf dem Weg, ebenso wie zahlreiche Marathonfans, die einfach mitlaufen. Im vergangenen Jahr hatte es mit der blauen Linie erst im 2. Anlauf geklappt.
3: Das Antenne Münster Wetter ist schön sonnig und trocken zum Feierabend. 21 Grad sind es bei euch in Nienberge und in Wolbeck. Morgen wird das Ganze noch ein bisschen schöner, meist trocken mit Sonne und Wolken. Donnerstag ändert sich das aber leider wieder, da wird es ein bisschen nasser und windiger. Der Antenne Münster Verkehr ziemlich voll hier bei uns auf den Straßen. Am meisten los ist gerade auf der Warendorfer Straße stadtauswärts vor der Handorfer Straße. Da müsst ihr 15 Minuten mehr einplanen und die Gegenrichtung Warendorfer Straße vor der Handorfer Straße plus 5 Minuten. Dann müsst ihr gerade 10 Minuten länger warten auf der Weseler Straße vor der Baustelle bei den Aseekugeln. 5 Minuten plus sind es auf der Hammerstraße stadteinwärts zwischen Traubmannsdorfstraße und Siemensstraße und 10 Minuten plus auf der Mondstraße Richtung Wolbecker Straße. Ein paar Blitze habe ich noch für euch. Geknipst wird in Ruxel auf der Tilbecker Straße Höhe Bösenseller Straße. In Amelsbüren wird geblitzt auf der Davertstraße beim Ortsausgang Richtung Davensberg. In

0: Wolbeck steht einer, Techterstraße zwischen Alberskirchener Straße und am Borggarten. In Handorf wird geblitzt, Lützowstraße, Höhe Immelmannstraße. Und einen letzten habe ich noch für euch. Der steht in Körde auf der Straße zum Rieselfeld, da beim ersten Bahnübergang. Ich wünsche euch allen eine gute Fahrt in den Feierabend, kommt gut an. Und falls ihr noch irgendwas gesehen habt, Staus, Störung, Blitzer, dann klingelt durch oder schickt uns eine WhatsApp-Sprachnachricht. Nummer dafür ist die 0251 28 95 40. Danke euch. Leute, habt ihr schon von der neuen Abnehmpille gehört, die ab jetzt auch in Deutschland verkauft werden darf? Was es damit auf sich hat und vielleicht wie gesundheitlich bedenklich die ist, darüber sprechen wir gleich hier bei mir in der Sendung nach genau zwei Songs.
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0: Ihr hört Antenne Münster am Dienstagnachmittag aus Abnehm-Spritze wird Abnehm-Pille. Man kennt ja hier Ozempic und so, haben ja auch schon viele darüber berichtet. Seit heute gibt's aber die Abnehm-Spritze auch in Pillenform. Kollegin Jonas Mikulajczyk ist bei mir. Ist das das Gleiche in grün, also diese Pille?
1: Absolut, jetzt halt auch einfach in fester Form eben. Auch bei den Pillen wird im Hirn ein Sättigungsgefühl simuliert und das Essen bleibt allgemein länger im Magen, also man isst weniger und nimmt dadurch dann ab. Gleiche Wirkung wie die Spritzen, aber auch die gleichen Nebenwirkungen. Diabetologe Professor Stefan Martin von der Uni Düsseldorf sagt dazu:
2: Hauptsächliche Nebenwirkungen sind natürlich Übelkeit und Erbrechen. Wenn man dann durch diese extreme Gewichtsabnahme sehr viel Muskelmasse verliert und man hört auf, dann geht das Gewicht wieder hoch. Aber dann geht nicht das Gewicht hoch mit Muskelmasse und Fettmasse, sondern dann steigt nur die Fettmasse an.
0: Also einige Nebenwirkungen wie bei der Spritze auch. Ansonsten ist die Pille aber zum Beispiel sinnvoll für Leute, die es nicht so mit Spritzen haben.
1: Genau. Ein Unterschied ist allerdings, wie oft man das Zeug zu sich nimmt. Die Spritze braucht man nur einmal die Woche, die Pille muss man hingegen jeden Morgen nehmen und sie ist viel höher dosiert. Aber wie viel man abnimmt, das ist laut Studien bei beiden Varianten mehr oder weniger gleich. Wie lange ihr sie nehmt, das ist euch überlassen. Aber ihr müsst wissen, wenn ihr sie absetzt, kann es sein, dass ihr wieder zunehmt. Bei einer britischen Studie zur Abnehmspritze war es zum Beispiel so, dass die Patienten nach dem Absetzen durchschnittlich 60% des verlorenen Gewichts wieder drauf hatten nach einem Jahr.
0: Na, muss man sich also gut überlegen. Ab heute habt ihr ja die Wahl, Pille oder Spritze.
1: Ja, es gibt jetzt halt einfach mehr Möglichkeiten, um die hohe Nachfrage nach diesen Abnehmmitteln zu stillen. Die Apotheken sind nach eigenen Infos auch gut eingedeckt mit den Pillen um einen, ich sag mal, Anstoß.

0: um zu überstehen. Aber Abnehmmittel, egal in welcher Form, bleiben weiterhin verschreibungspflichtig.
1: Also könnt ihr jetzt nicht einfach in die Apotheke spazieren und euch die Pillen mitnehmen.
0: Ja, ihr müsst schon zu eurem Hausarzt und der diagnostiziert dann, ob ihr übergewichtig oder so seid und damit dann halt berechtigt für die Abnehmpille. Und die Kosten müsst ihr auch selbst tragen, außer ihr habt Typ 2 Diabetes. Bei den Pillen sind das dann so um die 170 Euro im Monat.
1: Seit heute kriegt ihr in den deutschen Apotheken die sogenannten Abnehmpillen. Danke dir, Jonas, für die Infos. Und jetzt habe ich noch für euch Britney Spears mit Baby One More Time.

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0: suchen. Jetzt gibt es aus der Politik erste Stellungnahmen. Brandenburgs Ministerpräsident Woidke sprach von einem Anschlagsversuch und verurteilte die Tat. Die Einsatzkräfte vor Ort sowie die Beschäftigten des Umspannwerkes und des nahegelegenen Kraftwerks Jenschwalde hätten durch rasches und besonnenes Handeln Schlimmeres verhindert, so Woidke. Zum aktuellen Stand der Dinge, Jannik Böke.
1: Gegen 8 Uhr morgens schlugen die Unbekannten zu. Mit selbstgebauten Flugkörpern schossen der oder die Täter auf das Umspannwerk. Mindestens einmal gab es eine Detonation. Die nicht explodierten Flugkörper haben Sprengstoffexperten im Laufe des Vormittags entschärft. Jetzt ermittelt das LKA, wer hinter der Attacke steckt. Die allgemeine Stromversorgung war nach Angaben des Netzbetreibers zu keiner Zeit beeinträchtigt. In einem Block des nahegelegenen Kohlekraftwerks Jenschwalde hat es allerdings einen technischen Ausfall gegeben. Ein Zusammenhang werde geprüft, heißt es. In den vergangenen Monaten hat es in der Region bereits mehrere Vorfälle gegeben. Zum Beispiel haben im Januar mutmaßlich linksextreme Täter Starkstromleitungen im Südwesten Berlins angezündet. Rund 45.000 Haushalte hatten deshalb tagelang keinen Strom.
0: Und hier haben wir weitere Nachrichten in der Zusammenfassung und da bleiben wir beim Thema Anschläge. In Berlin haben Bundesinnenminister Dobrindt und Bundesaußenminister Wadephul über den Fall der Sprengstoffdrohne am Leipziger Flughafen informiert. Die Ermittlungen dauern an, aber beide Minister gehen davon aus, dass letztendlich Russland dafür verantwortlich ist. Nach aktuellen Erkenntnissen wurden bei dem versuchten Anschlag Tatmittel, Bauteile, Sprengstoffe und Zündtechnik verwendet, die aus anderen hybriden Aktionen Russlands unter anderem im Kampf gegen die Ukraine bekannt sein, hieß es. In Köln hat das Antikriegsbündnis Rheinmetall Entwaffnen ein 6-tägiges Protestcamp eröffnet, um gegen die Aufrüstung in Deutschland zu protestieren. Zur Eröffnung waren mehrere hundert Teilnehmer angereist, das Bündnis rechnet aber mit deutlich mehr. Laut einer Sprecherin waren es im vergangenen Jahr über 1.300 gewesen. Dieses Mal sollen noch mehr kommen. Die Polizei hat sich auf einen Großeinsatz eingestellt. Aus Deutschland sind wieder Menschen nach Afghanistan abgeschoben worden, die strafrechtlich in Erscheinung getreten waren. Das hat das Bundesinnenministerium mitgeteilt. Die Rückführung der 22 Männer per Charterflug in die afghanische Hauptstadt Kabul sei erfolgreich beendet worden, hieß es. Seit Beginn der Legislaturperiode sind damit 250 Afghanen aus Deutschland in ihre Heimat abgeschoben worden. 2 Monate nach dem frühen Aus bei der Fußball-WM in Nordamerika hat Antonio Rüdiger seinen Rücktritt aus der deutschen Fußballnationalmannschaft erklärt. Der 33 Jahre alte Innenverteidiger von Real Madrid war seit 2014 Teil der DFB-Auswahl und nahm mit ihr an insgesamt 86 Länderspielen teil. Antonio Rüdiger ist nach Torwart Manuel Neuer der zweite Nationalspieler, der nach dem WM-Debakel seine aktive DFB-Karriere beendet. Erst gestern hatte auch Fußball-Superstar Lionel Messi angekündigt, nicht mehr bei Länderspielen anzutreten. Das waren die Nachrichten mit Christian Böder.
2: Das Wetter.
3: Das graue Wetter vom Tag zieht sich jetzt teilweise auch noch weiter in den Abend rein. Zwischendurch hat die Sonne aber auch mal ein bisschen Platz. Regen ist nur noch vereinzelt dabei, aktuell bei Höchstwerten bis 22 Grad. Morgen ist es dann was wechselhafter. Wir starten mit vielen Wolken rein. Über den Tag sind dann auch immer wieder ein paar Schauer möglich. Ab und zu schafft es ein bisschen die Sonne durch, das Ganze bei maximal 23 Grad.
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3: Es ist eine Menge los auf den Straßen. Das sind die längsten Staus für euch ab 13 Minuten Zeitverlust. Wir starten auf der A2 Hannover Richtung Dortmund zwischen Herford, Bad Salzuflen und Bielefeld Ost. Da sind 4 Kilometer Stau, 34 Minuten dauert es länger. Dann die A2 Dortmund Richtung Oberhausen zwischen Bottrop und dem Kreuz Oberhausen. 4 Kilometer, 17 Minuten plus. Die A3 Frankfurt Richtung Oberhausen zwischen dem Kreuz Köln Ost und dem Dreieck Langenfeld. 9 Kilometer, 16 Minuten länger. Die A3 Arnheim Richtung Köln zwischen Dienstlaken Süd und dem Kreuz Oberhausen West. 4 Kilometer, 34 Minuten mehr. Dann gehen wir auf die A4 Aachen Richtung Köln zwischen dem Kreuz Köln West und Köln Eiffeltor. 6 Kilometer, 32 Minuten. Die A4 Olpe Richtung Aachen zwischen dem Kreuz Köln Ost und dem Kreuz Köln Süd. 5 Kilometer, 16 Minuten mehr. Die A57 Köln Richtung Nimwegen zwischen Bowart und Krefeld-Gartenstadt. 3 Kilometer, 13 Minuten plus. Und einen habe ich noch, dann haben wir es geschafft. Die A516 Oberhausen Richtung Oberhausen-Eisenheim. Zwischen dem Kreuz Oberhausen und Oberhausen-Eisenheim. Da sind 3 Kilometer Stau. 13 Minuten kommen obendrauf. Allen unterwegs ganz viel Geduld und eine gute und sichere Fahrt. Einen schönen Abend wünsche ich euch. Sarah Heinz ist hier am Dienstag und ich kann es ja fast gar nicht glauben, dass ich hier gerade stehe. Es war ja mal so viel los auf den Straßen heute. Boah, ich hoffe auf jeden Fall, ihr kommt alle gut durch und schreit nicht ins Lenkrad, so wie ich vorhin.
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0: noch schön vorm Konzert oder so vorm Fußballspiel so ein Bierchen am Bahnsteig zischen. Ne? Das geht bald tatsächlich nicht mehr. Ab heute gilt an vielen Bahnhöfen in Deutschland nämlich ein neues Alkoholverbot. Die Bahn will das jetzt schrittweise umsetzen in ganz Deutschland. An über 30 Stationen gilt die Regel schon, bei uns in NRW zum Beispiel in Bonn, Dortmund, Düsseldorf und Köln. Ja, und wir haben euch mal gefragt, wie ihr das so findet.
1: Weniger Besoffene und man wird weniger angepöbelt.
2: Ich verstehe grundsätzlich, woher der Gedanke kommt. Aber ich finde, dass es auf der anderen Seite auch immer eine Sache ist, wie sehr schränkt man Leute ein.
1: Ich glaube nicht, dass man das so richtig kontrollieren oder unterbinden kann.
3: Es muss kontrolliert werden. Also es muss Personal unterwegs sein, wenn es denn dann zur Verfügung steht.
4: Finde ich super. Finde ich sehr gut.
0: Ja, bis Mitte Oktober soll das Verbot schrittweise an allen Bahnhöfen in ganz Deutschland umgesetzt werden. Im gesamten Bahnhofsbereich und auf den Bahnsteigen soll das Alkoholverbot dann gelten. Mit Ausnahme natürlich der Bars und Restaurants im Bahnhof selbst.

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0: Um 18.30 Uhr mit Matthias Kamps. Guten Abend. Der Prozess am Amtsgericht Münster gilt als kurios und gleich der erste Verhandlungstag sorgte nicht nur beim vorsitzenden Richter für reichlich Kopfschütteln. Ein 63 Jahre alter Mann soll vor rund 3 Jahren nicht nur zahlreiche wertvolle Fahrräder, sondern auch Akkus von E-Bikes und Elektroscootern gestohlen haben. Für besonders schweren Diebstahl drohen ihm nun bis zu 10 Jahre Haft. Antenne Münster Chefreporter Matthias Menne berichtet.
1: Laut Staatsanwalt hatte er die hochwertigen E-Bikes oder einzelne Akkus überwiegend in Münster gestohlen. Auf Druck seines Anwalts und des Richters gab er zu, vereinzelt Akkus herausgebrochen und gestohlen zu haben. Den gezielten Diebstahl der teuren E-Bikes wies er aber wiederholt von sich. Zu den Vorwürfen gab der Mann an, ein typischer Messi zu sein. Er sammle krankhaft und bastle gerne an Fahrrädern. Das Grundstück und seine Wohnung seien voll von diesen Dingen, seine Ehe sei bereits daran gescheitert. Der Richter warf ihm mehrfach vor, unglaubwürdig zu sein und dass der Mann aus den Akkus einen großen Energiespeicher basteln wollte, das nahm er ihm nicht ab.
0: Bis zum 24. September sind nun noch 4 weitere Verhandlungstermine angesetzt. Die Weseler Straße in Münster soll eine neue Busspur bekommen. Der rund 250 Meter lange Abschnitt schließt dann die bestehende Lücke zwischen Koldering und Moltkestraße. Damit soll der Busverkehr verlässlicher werden und besser fließen. Denn auf der Weseler Straße fahren pro Stunde bis zu 30 Busse, so viele wie auf keiner anderen Straße in unserer Stadt. Noch im Herbst sollen die Bauarbeiten beginnen, wenn die Stadtnetze mit den laufenden Leitungsarbeiten auf der Weseler Straße fertig sind. Und jetzt weitere Meldungen im Überblick. Münster baut die digitale Infrastruktur weiter aus. Im Rahmen des Förderprojekts Graue Flecken werden jetzt rund 1300 Haushalte mit Glasfaser erschlossen. Sie befinden sich überwiegend am Stadtrand. Der Zuschuss von Bund und Land liegt bei rund 11,9 Millionen Euro. Münster übernimmt 10%. Russland soll für Drohnenvorfall am Flughafen Leipzig verantwortlich sein. Für die Bundesregierung steckt nach Informationen von Bild und Spiegel ein russischer Geheimdienst dahinter. Offiziell bestätigt ist das noch nicht. Antonio Rüdiger erklärt Rücktritt aus der Fußballnationalmannschaft. Der 33 Jahre alte Innenverteidiger von Real Madrid spielte seit 2014 insgesamt 86 Mal für die DFB-Auswahl. Rüdiger nahm an 3 Welt- und 2 Europameisterschaften teil. In der kommenden Nacht bekommt der Volksbank Münster Marathon seine unverzichtbare Markierung. Ab etwa 21 Uhr soll die blaue Linie auf den Straßen gezogen werden. Auf dieser Linie machen sich die Läuferinnen und Läufer auf das Rennen durch unsere Stadt. Ein Spezialfahrzeug fährt die gesamte Strecke von Start bis Ziel ab, um die hellblaue Farbe aufzubringen. Das ist durchaus anstrengend, denn die Linienmaler stehen mehrere Stunden gebückt auf dem Vehikel. Eine Polizeieskorte begleitet das Fahrzeug auf seinem Weg, ebenso wie zahlreiche Marathonfans, die mitlaufen. Im vergangenen Jahr hatte es mit der blauen Linie erst im 2. Anlauf richtig geklappt.
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3: Ja, der September ist heute direkt ziemlich durchmischt losgegangen und so sieht es gerade auch noch aus. Vereinzelt regnet es ein bisschen, sonst ist es aber trocken und örtlich schafft es auch mal die Sonne durch bei bis 22 Grad. Morgen geht es dann ein bisschen grauer weiter, es ist ziemlich bewölkt, dazu kann es immer wieder regnen bei Werten bis 23 Grad.
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3: So langsam beruhigt sich die Lage auf den Straßen ein bisschen, es ist aber immer noch viel los. Das sind die längsten Staus ab 6 Minuten Zeitverlust. Es geht los auf der A1 Euskirchen Richtung Dortmund zwischen Köln-Bocklemünd und dem Kreuz-Leverkusen-West, 5 Kilometer, 9 Minuten plus. Die A2 Hannover Richtung Dortmund, hier staut es sich zwischen Herford-Bad Salzuflen und Bielefeld-Ost. Für 5 Kilometer, 22 Minuten dauert es länger. Dann die A3 Köln Richtung Oberhausen zwischen Duisburg-Wedau und Oberhausen-Lierich, 3 Kilometer, eine Viertelstunde plus. Die A3 Arnheim Richtung Köln zwischen dem Kreuz Oberhausen und dem Kreuz Oberhausen-West, 4 Kilometer, 6 Minuten mehr. Die A4 Aachen Richtung Köln zwischen dem Kreuz Köln-West und Köln-Eifeltor, 5 Kilometer Stau, 27 Minuten länger. Dann gehen wir in die Gegenrichtung. Auf der A4 Köln Richtung Aachen zwischen dem Dreieck Köln-Heumer und Köln-Eifeltor, 4 Kilometer, 12 Minuten plus. Die A559 Köln-Porz Richtung Köln-Gremberg zwischen Köln-Gremberg-Hofen und dem Kreuz Köln-Gremberg, 2 Kilometer, 9 Minuten länger. Und die A552 Bonn-Rheinaue Richtung Bonn-Ost zwischen Bonn-Bad Godesberg und Bonn-Ramersdorf, 1 Kilometer, 8 Minuten braucht ihr da länger. Allen unterwegs eine gute Fahrt und ganz viel Geduld. Hi zusammen, ihr hört den besten Mix bei uns. Sarah Heinz ist hier und ich muss mich, glaube ich, noch so ein bisschen mehr darauf einlassen, dass jetzt wirklich schon Herbst ist. Also wie schnell ist dieser Sommer bitte an uns vorbeigezogen? Ich habe das Gefühl, dass vorgestern noch 30 Grad waren.
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Und jetzt gibt es einfach schon Spekulatius im Supermarkt zu kaufen. Ein Freund von mir hat sich sogar schon so eine ganze Packung einmal reingezogen. Finde ich wirklich krass. Musik von John Farnham hört ihr jetzt auf jeden Fall. You're the Voice ist das für euch.

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0: Die politische Sommerpause ist ja jetzt auch mal vorbei und ich stelle mal die Frage in den Raum, die uns alle beschäftigt. Was ist jetzt mit dieser Zuckersteuer auf Getränke und so weiter? Das will ich echt wissen. Ja, und da habe ich auch prominente Unterstützung.
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1: Ja, nee, ist klar. Macht ihr noch Zucker in Kaffee? Nee, ne? Sieht man auch nur noch selten. Und demnächst gar nicht mehr. Weil, wenn's nach Lars Klingbeil geht, kostet die Tasse Kaffee dann 17 Euro. Denkt dran, draußen gibt's nur Kindchen. Zuckersteuer! Der Aufreger in den letzten Tagen. Selbst die Benzinpreise regen uns nicht so auf. Kann ich aber auch verstehen. Ich meine, wer schüttet sich schon Benzin in den Kaffee? Überhaupt, so ein Tankstellenbesuch wird unbezahlbar. Ey, in der Tankstelle, da gibt's ja wirklich nichts ohne Zucker. Okay, eine Bockwurst. Der gute alte Tankstellenfasan für 8,30 Euro. Ja, das Ding ist aber zuckerfrei. Solange du keinen Ketchup drauf machst. Dann kommt die Klingbeilsteuer. Was ein Dilemma. Hier bis zu 38 Cent pro Liter sollen auf zuckerhaltige Getränke kommen. Wie schnell kann man sich beim Volk unbeliebt machen, wa? Lars Klingbeil. Ja, sein Hobby ist ja wirklich Kickboxen. Das wird er wohl bald brauchen, wenn die Cola unbezahlbar wird. Und ja, Fanta ist auch betroffen. Aber so ist die SPD. Das Hanf geben sie frei, aber Zucker ist die neue harte Droge. Die Steuer ist da nur der erste Schritt. Ihr wartet mal ab, in 2 Jahren fällt Zucker und das Betäubungsmittelgesetz. Dann wird Koppenrath und Wies über Nacht zum Drogenkartell. Und Ferrero verlegt seinen Firmensitz wieder zurück nach Sizilien. Mehr sage ich jetzt nicht mehr dazu. Ich weiß schon zu viel.
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1: Mit Christian Böder. Guten Abend.
2: Die Gesamtbetrachtung des versuchten Anschlags vom 4. August am Flughafen Leipzig fügt sich in das bekannte Muster russischer hybrider Operationen in Europa ein.
1: Das war Bundesinnenminister Dobrindt in Berlin. Aus seiner Sicht und auch aus der Sicht der Bundesregierung ist der Fall eindeutig. Hinter der fehlgeschlagenen Drohnenattacke am Leipziger Flughafen steckt Russland. Anfang August war dort eine mit Sprengstoff beladene Drohne entdeckt worden.

0: In der Nähe einer ukrainischen Frachtmaschine. Jetzt zieht die Bundesregierung Konsequenzen. Mehr dazu von Yannick Böke aus dem News-Team.
1: Die Reaktion der Bundesregierung fällt in Teilen stärker aus als zunächst erwartet. Nicht nur wird der Botschafter Russlands einbestellt, die Bundesregierung hat zudem die Schließung des russischen Generalkonsulats in Bonn angekündigt, der Vertrag mit dem russischen Haus wird gekündigt und die Einreisekontrollen für russische Staatsbürger werden verschärft. Außerdem wird der Druck auf die sogenannte russische Schattenflotte erhöht und die Bundesregierung wird sich bei der EU für die Sanktionierung weiterer russischer Verantwortlicher einsetzen. Die Maßnahmen hat Bundesaußenminister Wadefuhl heute Nachmittag im Rahmen einer Pressekonferenz angekündigt.
0: Und jetzt weitere Nachrichten, kompakt zusammengefasst. In einem Umspannwerk nahe des Kraftwerks Jenschwalde in Südbrandenburg haben Unbekannte zwei Sabotageakte verübt. Menschen seien aber nicht zu Schaden gekommen. Auch die Stromversorgung sei weiter gewährleistet gewesen, sagte Brandenburgs Innenminister Rethmann. Die Täter seien systematisch vorgegangen, um einen Kurzschluss herbeizuführen. Norwegens neuer König, Håkon der VIII., hat im Parlament in Oslo seinen Eid auf die Verfassung des Landes abgegeben. Håkon war am vergangenen Freitag König geworden, unmittelbar nachdem sein Vater König Harald V. gestorben war. Nach einer aktuellen Umfrage des Instituts Norstat unterstützten fast 3/4 der Norweger die Monarchie im Land. Nach der verheerenden Sturzflut im Himalaya warnt die Weltgesundheitsorganisation WHO vor einer Seuchengefahr. Durch eine Kombination aus vielen Vertriebenen auf engem Raum, stehendem Wasser und zerstörten Gesundheitseinrichtungen sei das Risiko von ansteckenden Krankheiten groß, sagte ein WHO-Sprecher. 6 Tage nach der Katastrophe im Grenzgebiet zwischen Nepal und Tibet ist die Zahl der Todesopfer mittlerweile auf über 1000 gestiegen. Eigentlich sollte eine neue EU-Richtlinie nur Greenwashing verhindern. Beim Schokoladenhersteller Rittersport sorgt sie allerdings dafür, dass seit Monaten bereits produzierte Schokoladetafeln mit Stickern ausgestattet werden müssen. Auf den Aufklebern verschwindet ein Werbespruch, mit dem Rittersport jahrelang geworben hatte. Die Aussage 100% zertifiziert nachhaltiger Kakaobezug wird Ende des Monats illegal, wenn sie nicht auf der Verpackung detailliert belegt wird. Um nicht die Verpackungsfolien jetzt wegwerfen zu müssen, hat sich Rittersport fürs Überkleben entschieden. In Kürze soll es dann auch eine neue Verpackung und einen neuen Werbespruch geben. Bis dahin bleiben die Verpackungen besonders knibbelfreundlich. Das waren die Nachrichten mit Christian Böder.
2: Das Wetter.
3: So langsam ziehen die Wolken weiter. An einigen Stellen ist auch mal was Sonne dabei und es ist größtenteils trocken. Dazu sind Werte bis 21 Grad drin. Morgen ist es dann wechselnd bewölkt, da hat es die Sonne noch mal ein bisschen schwerer. Dazu kommen immer wieder mal ein paar Tropfen runter bei maximal 23 Grad.
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3: Es ist noch ein bisschen was los auf den Straßen. Wir starten auf der A1 Euskirchen Richtung Dortmund zwischen dem Kreuz Köln-Nord und dem Kreuz Leverkusen-West. 2 Kilometer Stau, 5 Minuten plus. Die A1 Dortmund Richtung Euskirchen zwischen Köln und dem Kreuz Köln-Nord 2 Kilometer, 5 Minuten plus. Die A2 Hannover Richtung Dortmund zwischen Ostwestfalen-Lippe und Bielefeld-Ost, da ist 1 Kilometer Stau, 5 Minuten kommen obendrauf. Die A3 Köln Richtung Oberhausen zwischen Duisburg-Weder und dem Kreuz Kaiserberg, 2 Kilometer, 25 Minuten mehr. Die A4 Aachen Richtung Köln zwischen dem Kreuz Köln-West und Köln-Eiffeltor, 5 Kilometer, 17 Minuten plus. Dann gehen wir einmal in die Gegenrichtung auf der A4 Köln Richtung Aachen zwischen dem Dreieck Köln-Heumer und Köln-Eiffeltor. Da sind 3 Kilometer Stau, 12 Minuten dauert es länger. Die A555 Bonn Richtung Köln zwischen Köln-Godorf und dem Kreuz Köln-Süd, 2 Kilometer, 7 Minuten länger. Und die A562 Bonn-Rheinaue Richtung Bonn-Ost zwischen Bonn-Bad Godesberg und Bonn-Ramersdorf. Da ist 1 Kilometer Stau, 10 Minuten Wartezeit. Allen unterwegs eine gute Fahrt. Hallo zusammen, Sarah Heinz ist hier am Dienstagabend und ja, ich weiß, morgen soll es wieder regnen, aber für alle vergesslichen Leute ist das schon ziemlich super. Da ist es nämlich gar nicht so schlimm, wenn man das Scheibenwaschwasser immer wieder vergisst aufzufüllen. Musik von Clock Clock ist das jetzt für euch.
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0: Es ist noch kein Monat her, da wurde am Flughafen Leipzig-Halle ja eine Drohne gefunden mit Sprengstoff. Die Bundesregierung macht für den versuchten Anschlag jetzt Russland verantwortlich. Die Bundesanwaltschaft hat auf einer Pressekonferenz heute Nachmittag von einem schwerwiegenden Angriff auf die Transport- und Logistikinfrastruktur in Deutschland gesprochen. Kollege Thorsten Ortmann, du hast ja noch mal ein paar Infos mehr, auch zu den Drahtziehern in Russland.
1: Ja, sehr wahrscheinlich ist der Anschlagsversuch dem russischen

0: Geheimdienst zuzuordnen. Ausgeführt haben ihn sogenannte Low-Level-Agenten, so Bundesinnenminister Dobrindt. Die am Tatort gefundenen Spuren würden eindeutig in Richtung Russland weisen.
1: Es wurden Tatmittel wie die Drohnenkonfiguration, diverse Bauteile, Sprengstoff und Zündtechnik verwendet, die aus anderen hybriden Operationen Russlands und dessen Krieg gegen die Ukraine uns bekannt ist. Erkenntnisse aus nachrichtendienstlichem Aufkommen belegen dieses Ergebnis.
0: Der Vorfall in Leipzig sei kein Einzelfall, so Dobrindt. Deutschland sei verstärkt Ziel hybrider Angriffe aus Russland und die Bereitschaft, dabei größeren Schaden anzurichten, die sei deutlich gestiegen.
2: Welche Konsequenzen zieht die Bundesregierung denn aus dem Vorfall?
0: Herr Bundeskanzler Merz hatte ja angekündigt, dass die Urheber des Anschlagsversuchs, Zitat, einen Preis bezahlen würden. Und dieser Preis ist in erster Linie ein diplomatischer, Außenminister Wadefuhl.
3: Das russische Generalkonsulat in Bonn wird zum 18. September geschlossen. Der Vertrag über das russische Haus in Berlin wird gekündigt. Wir verschärfen die Einreisekontrollen für russische Staatsangehörige. Wir erhöhen den Druck auf die russische Schattenflotte.
0: Auch der russische Botschafter ist zum Rapport einbestellt worden. Die Bundesregierung hat aber auf eine noch schärfere Reaktion verzichtet. Das wäre das Auslösen des Artikel 4 des NATO-Vertrags gewesen. Dann hätten sich nämlich auch die verbündeten NATO-Staaten offiziell mit dem Vorfall beschäftigen müssen.
2: Die Bundesregierung macht nach einer Untersuchung Russland für den versuchten Anschlag mit einer Sprengstoffdrohne Anfang August auf dem Flughafen Leipzig-Halle verantwortlich. Thorsten Ortmann war das mit den Infos. Danke dir.

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0: Das Wetter.
1: Ein bisschen Sonne kriegen wir jetzt am Abend noch ab. Die Wolken verziehen sich immer mehr und es bleibt trocken, aktuell bei bis 21 Grad. Morgen ist es dann wieder was durchwachsen. Viele Wolken sind dabei, die lassen auch immer wieder mal was Regen runter. Vereinzelt schafft es aber auch mal die Sonne durch, zumindest so ein bisschen. Höchstwerte bis 23 Grad bekommen wir.
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1: Und wir werfen einen Blick raus auf die Straßen. Das sind die längsten Staus ab 3 Minuten Zeitverlust. Es geht los auf der A2 Dortmund Richtung Oberhausen zwischen Gelsenkirchen-Buer und dem Dreieck Bottrop. 1 Kilometer, 13 Minuten plus. Die A3 Köln Richtung Oberhausen zwischen Duisburg-Weder und dem Kreuz Kaiserberg. 2 Kilometer, 12 Minuten länger. Die A4 Aachen Richtung Köln zwischen dem Kreuz Köln-West und Köln-Eiffeltor. 4 Kilometer, 6 Minuten plus. Dann gehen wir in die Gegenrichtung. A4 Köln Richtung Aachen zwischen dem Kreuz Köln-Gremberg und dem Kreuz Köln-Süd. 3 Kilometer, 5 Minuten plus. Die A52 Düsseldorf Richtung Essen. Hier staut es sich zwischen Essen-Bergerhausen und dem Dreieck Essen-Ost. Für 1 Kilometer, 4 Minuten kommen obendrauf. Die A59 Duisburg Richtung Dienstlaken zwischen Duisburg-Zentrum und Duisburg-Meiderich. 1 Kilometer, 3 Minuten plus. Die A59 Köln Richtung Bonn zwischen Köln-Rath und dem Flughafen Köln-Bonn. Auch da ist 1 Kilometer Stau. Es dauert 6 Minuten länger. Und die A562 habe ich noch für euch. Bonn-Rheinaue Richtung Bonn-Ost zwischen Bonn-Bad Godesberg und Bonn-Ramersdorf. 1 Kilometer, 5 Minuten mehr. Ein unterwegs, eine gute Fahrt und ganz viel Geduld. Ja, der 1. September ist da und das heißt, der Herbst hat offiziell begonnen. Zur Feier des Tages mache ich mir hier gleich auch erstmal eine schöne, heiße Tasse Tee. Sarah Heinz ist hier, Michael Schulte hört ihr jetzt mit 5 a.m.
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0: Reggae made in NRW, natürlich vom Chef selbst, von Gentleman. Seine neue Single White Fire mit Michael Patrick Kelly, die spielen wir ja aktuell rauf und runter. Und deswegen wollten wir dazu natürlich auch mehr wissen und haben ihn zu uns ins Studio eingeladen. Kennengelernt haben sich Gentleman und Michael Patrick Kelly übrigens schon 2017 bei der Sendung Sing meinen Song.
1: Wir haben uns in Südafrika, ich glaube 2017 war es, das erste Mal getroffen und haben direkt bis morgens um 4 über Gott und die Welt philosophiert. Und es ist einfach ein unglaublicher Mensch, der sehr in sich ruht, so. Also wir können auch gut zusammen lachen, so. Aber er hat so eine, ja, der ist so rein innerlich. So, immer wenn ich neben dem stehe, will ich mich von innen waschen.
0: Da finde ich voll schön, wie Gentleman über ihn spricht, ne? In Wildfire geht es um Harmonie, Frieden und vor allem um Liebe. Aber warum ist das gerade so wichtig?
1: Weil das jeder auch kann, glaube ich, ne? Das ist ja einfach nur irgendwie in einem Aufzug stehen irgendwie und einfach jemanden zu fragen, wie es dir geht, so, ne? Oder diese Sachen, da war jemand an der, so eine alte Dame an der Kasse, die nicht bezahlen konnte, und dann ist der Typ hinter ihr, der gibt ihr dann halt die Karte und so, ne? Es sind so ganz kleine Gesten, die einen riesengroßen Unterschied machen.
0: Ja, in Zeiten wie diesen ist das natürlich auch eine unglaublich wichtige Message, ne? Gentlemans neues Album Gratitude ist ganz frisch rausgekommen. Die aktuelle Single gibt's jetzt für euch.
1: Ladies and Gentlemen, hier kommt mein neuer Song Wildfire featuring Michael Patrick.
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1: Ich bin Dirk Zeitler. Deutschland reagierte auf den versuchten Drohnenanschlag am Flughafen Leipzig-Halle. Laut der Bundesregierung steckt Russland dahinter. Außenminister Wadephul kündigte deshalb mehrere Maßnahmen an, darunter die Schließung des russischen Generalkonsulats in Bonn.
2: Auch das russische Haus in Berlin muss sich auf Konsequenzen einstellen. Deutschland kündigt den Vertrag mit dem Kulturinstitut. Außerdem sollen russische Staatsbürger bei der Einreise ab sofort strenger kontrolliert werden. Innenminister Dobrindt sagte, die Technik an der Drohne in Leipzig passe zu anderen russischen Aktionen und sei professionell eingesetzt worden. Für die eigentliche Tat soll Moskau allerdings sogenannte Wegwerfagenten angeheuert haben, also Helfer, die für wenig Geld einzelne Aufträge übernehmen. Zoe Tassovali, Nachrichtenredaktion.
1: In einem Umspannwerk nahe dem Kraftwerk Jenschwalde in Brandenburg hat es zwei Sabotageakte gegeben, aber ohne Folgen für die Stromversorgung. In zwei Fällen sei es gelungen, leitfähiges Material in die Höchstspannungsleitung einzubringen, sagte Brandenburgs Innenminister Rethmann. In einigen weiteren Fällen sei das glücklicherweise nicht gelungen. Die Täter sind bisher unbekannt. Ob der

0: Weg zur Arbeit oder zum Einkaufen in die Stadt. Viele Menschen sind im Alltag auf Bus und Bahn angewiesen. Die Denkfabrik Agora Verkehrswende sieht 21 Millionen Menschen in Deutschland und damit rund ein Viertel der Bevölkerung schlecht oder gar nicht vom öffentlichen Nahverkehr versorgt.
1: Schlechte Karten haben alle, die auf dem Land wohnen, egal ob nun in Schleswig-Holstein oder Bayern. Wochentags gibt's da nämlich keinen Bus, der alle 30 Minuten fährt und doch keine Haltestelle, die in der Nähe der Wohnung liegt. Für rund 30 Millionen sieht's aber gut aus in Sachen Bus und Bahn. In Frankfurt zum Beispiel oder den Ballungszentren in NRW. Dennoch laut einer TÜV-Studie bleibt das eigene Auto für die allermeisten die erste Wahl. Claudia Wächter, Nachrichtenredaktion.
0: Zum Sport. Antonio Rüdiger ist beim Neustart der deutschen Fußballnationalmannschaft nach dem WM-Debakel nicht mehr dabei. Der 33 Jahre alte Innenverteidiger erklärte gut zwei Monate nach dem frühen Turnier aus in den USA seinen Rücktritt aus der DFB-Auswahl. Für ihn sei der Zeitpunkt gekommen, seine Karriere in der Nationalmannschaft zu beenden, schrieb Rüdiger in den sozialen Medien. Und das waren die Nachrichten mit Dirk Zeitler.
2: Das Wetter.
3: Mit dem Regen ist jetzt erstmal Schluss. Die nächsten Stunden bleibt es trocken. Ein paar Wolken sind noch dabei, sonst passiert heute Abend aber erstmal wenig. Das Ganze bei bis 20 Grad. Morgen ist es dann wieder was grauer. Vereinzelt schafft es die Sonne auch mal durch bei bis 23 Grad. Es kann im Tagesverlauf aber auch immer wieder etwas regnen.
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3: Ja, und mit einem Rutsch ist jetzt fast gar nichts mehr los. Ich habe noch zwei Staus für euch. Einmal von der A2 Dortmund Richtung Oberhausen zwischen Gelsenkirchen-Bur und dem Dreieck Bottrop. 2 Kilometer, 18 Minuten kommen oben drauf. Und die A4 Aachen Richtung Köln zwischen dem Kreuz Köln-West und Köln-Eiffeltor. Auch da staut es sich für 2 Kilometer, 5 Minuten kommen oben drauf. Allen unterwegs eine gute und eine sichere Fahrt.
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5: Herzlich willkommen zu einer neuen Sendung von Radio Fluchtpunkt, dem Magazin der GGUA Flüchtlingshilfe. Heute wieder mit mir, Jana Bücker, und zu Gast am Telefon zugeschaltet, heute der Rechtsanwalt Matthias Lehnert. Ja, sowohl in den letzten Sendungen hier als auch im medialen Diskurs allgemein sind Abschiebungen gerade ein großes Thema. Insbesondere Abschiebungen nach Afghanistan. Es wurde darüber gesprochen, Straftäter und Gefährder abzuschieben. Allerdings saß im letzten Charterflug auch eine Person, auf die das nicht zugetroffen hat. Und was bei dem Thema komplett außer Acht gelassen wird, ist die Tatsache, dass die Bundesregierung seit August 2021 unterschiedliche und vor allen Dingen verbindliche Aufnahmezusagen für Afghaninnen und Afghanen erteilt hat. Am 15. August diesen Jahres war es dann 5 Jahre her, seit der Machtübernahme der Taliban in Afghanistan. Und ich denke, dass wir alle noch ungefähr die Bilder von dem Flughafen in Kabul vor Augen haben und uns an die klaren Worte und die Versprechen erinnern, die damals im Bundestag und von der Ampelregierung ausgesprochen wurden. Ja, und heute, 5 Jahre später, blicken wir auf die aktuelle Lage und stellen fest, dass ein Großteil der Menschen, die sich für die Demokratie und für die Menschenrechte in Afghanistan eingesetzt haben und vor allen Dingen ihr Leben damit riskiert haben, immer noch nicht in Sicherheit leben, obwohl viele von ihnen seit längerer Zeit eben benannte Aufnahmezusage erhalten haben. Im Gegenteil, der aktuelle Innenminister führt Verhandlungen oder sogenannte, ich zitiere, technische Gespräche mit der Taliban-Regierung mit dem klaren Ziel, Personen nach Afghanistan abzuschieben. Abschiebungen werden damit zur Normalität. In den afghanischen Auslandsvertretungen in Deutschland sitzen Vertreter der Taliban und die Menschen werden dort zwangsweise vorgeführt. Ich möchte das ganze Thema mit den Aufnahmezusagen noch einmal aufgreifen und deshalb habe ich heute einen Rechtsanwalt für Migrationsrecht eingeladen. Matthias Lehnert, herzlich willkommen.
6: Hallo, schöne Grüße aus Leipzig und vielen Dank für die Einladung.
5: Sehr gerne. Schön, dass du heute am Telefon zugeschaltet bist und ja, uns einen tieferen Einblick in das Thema verschaffen kannst. Bevor wir da direkt einsteigen, erzähl doch gerne einmal kurz was von dir. Also inwiefern bist du Experte für das Thema und was hat dich vor allen Dingen dahin gebracht?
6: Ja, was mich da hingebracht hat, ist immer schwierig zu erläutern und darzustellen, weil das ja, glaube ich, immer von biografischen Zufällen abhängt, wie man an ein Thema herankommt. Ich habe mich sozusagen in meinem Jurastudium oder auch bei der Entscheidung, Jura zu studieren, schon immer irgendwie viel für politische Zusammenhänge, für Ungerechtigkeiten, für globale Ungerechtigkeiten interessiert. Und da springt natürlich

0: sozusagen das Thema Rassismus, Ausgrenzung, Migration, Migrationsblockade schnell ins Auge, wenn man sich auch mit in Deutschland damit auseinandersetzt, wer sozusagen Teil der Gesellschaft ist oder wer nicht Teil der Gesellschaft sein soll. Und insofern bin ich dann relativ schnell auch zum Thema Migrationsrecht gekommen und habe ja tatsächlich selbst auch in Münster studiert. Insofern passt das heute auch besonders gut und ich freue mich ganz besonders, zumal ich nicht nur in Münster studiert habe, sondern auch längere Zeit lang bei der GGUA gearbeitet und dort vor allen Dingen sehr, sehr viel gelernt habe. Nicht zuletzt mit Volker Maria Hügel, den ich noch gut kannte, und vielen anderen Kolleginnen und Kollegen, und ich mich da an eine sehr schöne Zeit erinnern kann. Dann auch in dem Thema promoviert habe. Im Bereich Migrationsrecht mit einer Arbeit zur Europäischen Grenzschutzagentur Frontex, die ja vielleicht auch der einen oder anderen schon über den Weg gelaufen ist, in Texten und Beiträgen als sozusagen Abschattungsagentur an den europäischen Außengrenzen immer wieder eine große Rolle spielt. Und ja, dann eins zum anderen kam, ich relativ schnell wusste, dass ich sozusagen aber jetzt weniger wissenschaftlich arbeiten möchte, sondern tatsächlich eher in der Einzelfallarbeit und auch tatsächlich als Anwalt, weil ja mir das am ehesten liegt, sozusagen mit den Einzelfällen zu arbeiten und auch sozusagen zu sehen, menschlich wie rechtlich, was dann am Ende rauskommt bei dem, was man tagtäglich tut. Und ich habe immer noch große Freude. Ich arbeite jetzt seit 10 Jahren, habe zuerst in Berlin gearbeitet und seit 5 Jahren lebe ich in Leipzig und arbeite hier im Migrationsrecht und mache ja sozusagen verschiedenste Facetten des Migrationsrechts, weniger, sag mal, im Bereich Business-Migration, sondern tatsächlich eher so im Bereich prekärer Migration und Asyl und Visa- und Familienzusammenführungszusammenhängen. Also all die Bereiche auch, die sozusagen von der politisch hegemonialen Richtung, die wir derzeit erleben, von rechts, insbesondere die Art der Migration, die nicht gewollt ist und die dementsprechend auch große Probleme hat, und an viele Hürden stößt. Ich arbeite in dem Zusammenhang auch relativ viel mit anderen NGOs zusammen, also mit Pro Asyl, mit der Gesellschaft für Freiheitsrechte und anderen, und auch viel mit Beratungsstellen, mit NGOs, deshalb auch mit einem besonderen Schwerpunkt, weil mir sozusagen auch die politische Stoßrichtung, politische Verortung und auch so eine Art von Prozessführung, die so ein bisschen das große Ganze mitdenkt, immer relativ wichtig ist und für mich so eine Art große Bedeutung hat. Ich das sozusagen sehr gerne mache. Also es macht so eine Art bunten Strauß an Fällen, die sich vom Asylverfahren drehen bis hin dann sozusagen zu auch Familienzusammenführungsfällen. Und im Bereich Afghanistan habe ich in den letzten Jahren, vor allen Dingen im letzten Jahr, sehr, sehr viel zu tun gehabt mit den Aufnahmeverfahren, die du jetzt auch eingangs schon zitiert hast. Da will ich jetzt nicht vorgreifen, weil wir da ja ohnehin auch in die Diskussion gehen.
1: Ja, dann würde ich sagen, machen wir damit auch einmal weiter. Vielleicht auch, damit das für die Zuhörenden nicht zu abstrakt wird, denke ich, dass es gut ist, erst noch einmal zu erklären, was eine Aufnahmezusage überhaupt ist. Kannst du uns da einmal mitnehmen, Matthias, also in welchem Rahmen Aufnahmezusagen ursprünglich entstanden sind und dann auch, wie sie heute juristisch einzuordnen sind?
0: Gute Frage, auch zugleich bisschen komplexe und schwierige Frage, weil es da viele Streitigkeiten gibt. Um das nochmal so plastisch vor Augen zu führen, du hast ja auch eingangs schon die Bilder vom Flughafen Kabul August 2021 erwähnt, und auch die mediale Debatte, die daraufhin in Deutschland zu beobachten war, die viel von Empathie, von Mitleid, von Betroffenheit geprägt war, die auch davon geprägt war, dass jetzt nicht nur von irgendwie links außen, sondern halt wirklich auch von sozusagen der politischen Mitte gefordert wurde, wir müssen diesen Menschen helfen. Man hat natürlich auch so ein bisschen so eine Art Verantwortung gespürt. Die Bundeswehr war dort vor Ort. Viele andere deutsche Organisationen waren vor Ort 20 Jahre lang, haben dort unterstützt, haben dort versucht, ein demokratischeres Afghanistan mit aufzubauen, was dann letztendlich gescheitert ist. Daraufhin haben auch viele Deutsche, inklusive der Bundeswehr, Soldatinnen und Soldaten, Afghanistan verlassen. Und daraufhin entwickelte sich, glaube ich, so ein bisschen das Gefühl, okay, wenn die jetzt da schnell rauskommen und wir das noch versuchen und schaffen, tatsächlich die ganzen Deutschen da auszufliegen, dann können

wir auch diejenigen, die mit uns da zusammengearbeitet haben, nicht zurücklassen. Woraufhin dann auch ein Herr Söder beispielsweise großspurig ankündigte, wir müssen diesen Menschen helfen, wir müssen denen helfen, die mit uns gearbeitet haben. Wir müssen auch darüber hinausgehen, auch die Menschen, die sich eingesetzt haben für Menschenrechte und Demokratie, die müssen wir jetzt irgendwie unterstützen. Das heißt, es war ein Wille da, zu sagen, wir wollen da Menschen rausholen. Ungewöhnlich für den Diskurs, erstaunlicherweise aber auch tatsächlich nicht so hart umkämpft und auch nicht groß bekämpft von der AfD, die ja damals auch schon stark war. Und vor allen Dingen, was man damals sozusagen versucht hat, ist unbürokratisch zu helfen. Das heißt, man hat versucht, im Wege des sogenannten Ortskräfteverfahrens, das halt vor allen Dingen für die Leute, die mit der Bundeswehr und Entwicklungszusammenarbeitsorganisationen zusammengearbeitet haben, schnelle unbürokratische Lösungen zu finden, um die Menschen schnell auszufliegen, nicht groß monatelang Papierkram zu machen, sondern halt schnell zu agieren. Und man hat dann auch relativ schnell für andere Menschen, die sich exponiert im Bereich Menschenrechte, Frauenrechte, Journalismus, Medien etc. im alten Afghanistan sozusagen eingesetzt haben und tätig waren, auch für diese Menschen schnell Listen zusammenzustellen, um den Menschen schnell zu helfen, weil man wusste, ja, wir können es nicht ein Jahr lang ein Verfahren machen, das geht einfach nicht. Und daraufhin hat man angefangen mit einer sogenannten Menschenrechtsliste, woraufhin einige hundert Menschen aufgelistet wurden und die hat man relativ schnell ausgeflogen. Man hat die Menschen informiert, indem man ihnen sogenannte Aufnahmezusagen zugemailt hat und hat gesagt, okay, ihr seid genommen, ihr könnt jetzt nach Deutschland kommen, ihr müsst aber dafür natürlich erstmal noch ein paar Papiere einreichen und dann können wir euch ausfliegen. Das heißt, es gab eine erste Liste, die relativ schnell August, September initialisiert wurde und dann auch umgesetzt wurde. Dann gab es eine zweite Liste, weil man gesagt hat, das reicht uns nicht aus. Wir machen ein sogenanntes Überbrückungsprogramm. Wir wollen eigentlich nochmal ein richtiges Programm installieren und machen aber nochmal jetzt für den Übergang, versuchen wir möglichst schnell Menschen nach Deutschland aufzunehmen. Da können sich auch wiederum Leute bewerben und wir füllen diese Liste mit Personen. Und auch diese Personen haben dann Zusagen bekommen per E-Mail. Dann gab es daneben dieses Ortskräfteprogramm, spezifisch gemünzt auf Menschen, die halt mit deutschen Organisationen zusammengearbeitet haben. Und all diese Menschen haben, wenn sie denn tatsächlich ausgewählt worden waren, Aufnahmezusagen bekommen. Und diese Aufnahmezusagen per Mail häufig zugestellt. Die waren dann sozusagen die Grundlage dafür, das abschließende Visumsverfahren durchzuführen und nach Deutschland zu kommen damit, wenn noch bestimmte Befragungen stattgefunden haben, etc. pp. Bei einigen Leuten hat das dann relativ schnell geklappt. Bei vielen anderen hat es dann aber doch ein bisschen länger gedauert und es entwickelte sich dann sozusagen in dieser großen politischen Gemengelage seit 2021, 2022 doch so ein bisschen so eine Abkehr von dieser anfänglichen Empathie. Plötzlich ging es doch wieder um Migrationsabwehr und irgendwann hat Afghanistan und Kabul 21 hat dann nicht mehr so richtig interessiert. Und es gab viele Kräfte medial, es gab viele Kräfte auch innerhalb der Bundesregierung, insbesondere im Bundesinnenministerium, die dann doch irgendwie gesagt haben, nee, wir müssen dem jetzt irgendwie Herr werden, kann nicht sein, dass so viele Leute jetzt plötzlich nach Deutschland kommen, wir wollen das wieder rückgängig machen. Und das war alles während der Ampelregierung. Selbst da stockte es schon. Trotz allem gab es andererseits Kräfte, das war alles noch relativ umstritten, die dann trotzdem gesagt haben, wir müssen irgendwie weitermachen, wir müssen auch ein richtiges Programm institutionalisieren. Und daraufhin gab es dann das sogenannte Aufnahmeprogramm, wo dann auch nochmal viele Menschen reinrutschen sollten, die dann auch Aufnahmezusagen bekommen haben. Das war dann wirklich institutionalisiertes Programm mit einem richtig formalen Prozedere. Das hat vor allen Dingen Frau Baerbock und die Grünen stark vorangetrieben, mit dem Ziel, 1.000 Menschen pro Monat aufzunehmen. Auch da haben die Menschen Aufnahmezusagen bekommen. Und auch daraufhin war sozusagen das Ziel, dass es dann ein anschließendes Visumsverfahren gibt und die Menschen nach Deutschland kommen kann. Das heißt, es gab wirklich eine große Gemengelage an Zusagen unterschiedlichster Programme. Und das macht es, um auf die Ausgangsfrage zurückzukommen, auch wiederum relativ komplex bei der Frage, was denn überhaupt diese Aufnahmezusage ist und inwiefern die Menschen sich darauf berufen können. Als das klar war, dass viele Menschen
diese Aufnahmezusage in der Hand hatten, in ihren E-Mail-Postfächern hatten, aber klar war, dass

die Ampelregierung und vor allen Dingen aber auch die März-Bundesregierung, die der derzeit amtierende Bundesregierung, nicht mehr willens ist, sich an diese Aufnahmezusagen zu halten, haben wir uns dann die Frage gestellt, nachdem es anfangs ja relativ gut geklappt hat und man sich mit diesen rechtlichen Verbindlichkeiten gar nicht auseinandersetzen mussten, haben wir uns als Anwältinnen und Anwälte Gedanken darüber gemacht, okay, wie kann man sich jetzt auf diese Aufnahmezusagen denn berufen? Wie kann man denn das irgendwie durchsetzen? Und da war dann der springende Punkt, wie kann man das juristisch einordnen? Und da waren wir so ein bisschen mit dem Problem konfrontiert. Wir haben ja diese unterschiedlichsten Programme von ganz Anfang, von der Mitte und dann dieses Bundesaufnahmeprogramm. Und letztendlich waren wir dann mit dem Problem konfrontiert, dass nicht alle Aufnahmezusagen gleichermaßen juristisch verbindlich sind. Denn die Gerichte haben gesagt, dass dieses formalisierte Bundesaufnahmeprogramm, was ja sozusagen ein größeres, formalisierteres Verfahren bereithält, dass das eine Art Verbindlichkeit hat, dass man das auch gerichtlich durchsetzen kann, dass man aber die anderen Programme, die anfangs so auf die Schnelle gestrickt wurden, dass die keine richtige Verbindlichkeit haben. Kann man keinem Menschen wirklich erklären. Ich kann es nur so wiedergeben, was die Gerichte daraus gemacht haben. Wir haben da versucht, gegen zu kämpfen. Das Bundesverfassungsgericht hat jetzt entschieden, dass man das auch nicht ganz so einfach wegwischen kann, so Aufnahmezusagen, dass die Menschen sich schon irgendwie darauf berufen können. Aber klar ist jedenfalls, es gibt manche Menschen, die haben juristisch bessere Chancen mit so einer Aufnahmezusage. Und es gibt Menschen, die haben weniger gute Chancen mit so einer Aufnahmezusage. Und das ist ein großes Problem, weil wir ja trotzdem jeweils mit gleichermaßen gefährdeten Menschen in Afghanistan zu tun haben.

0: herzlich willkommen zurück zur heutigen Sendung von Radio Fluchtpunkt. Ich rede heute mit dem Rechtsanwalt Matthias Lehnert über Aufnahmezusagen, die die deutsche Bundesregierung vielen Menschen aus Afghanistan zugesichert hatte. Matthias hat sich bisher vorgestellt und konnte uns erklären, wie die Aufnahmezusagen überhaupt entstanden sind. Matthias, bevor wir da weiter anknüpfen, habe ich noch eine letzte kleine Verständnisfrage. Ich hatte in der Einleitung von sogenannten technischen Gesprächen gesprochen, also Dobrindt im Zitat. Kannst du uns einmal aufklären, was ist damit überhaupt gemeint und inwiefern grenzen sich technische Gespräche von diplomatischen Gesprächen ab?
1: Also tatsächlich ist es so ein bisschen so eine Scheinunterscheidung. Es geht ja bei dieser Frage, ob man mit den Taliban redet oder nicht, immer um die sozusagen um den Elefanten im Raum, ob man damit die Taliban als rechtmäßige Regierung in Afghanistan anerkennt oder nicht. Und das möchte die Bundesregierung natürlich vermeiden. Das heißt, sie möchten einerseits dass die Taliban Menschen übernehmen, die sie abschieben wollen, aber sie möchten damit nicht die Regierung als solche anerkennen. Meines Erachtens ist also genau darauf sozusagen diese Unterscheidung gemünzt, indem man sagt, wir führen keine diplomatischen Gespräche, indem man politisch formal wirklich eine richtige Beziehung aufbaut zwischen den Staaten, sondern man macht

0: nur sachliche, funktionsorientierte Arbeitstreffen, um konkrete einzelne Probleme zu lösen. Das ist so ein bisschen die, so würden das wahrscheinlich Diplomaten unterscheiden. Meines Erachtens ist das irreführend und falsch. Wenn man einmal anfängt, mit der Regierung zu reden, egal über welches Thema, dann erkennt man auch die Regierung an. Ansonsten kann man mit den Leuten gar nicht reden. Man trifft Vereinbarungen, man hält sich an Absprachen, man will, dass die Gegenseite sich an Absprachen hält, und die Gegenseite ist halt die Regierung, das sind die Taliban, und wenn die Bundesregierung anfängt, mit denen zu reden, dann erkennt sie auch an. Insofern ist es meines Erachtens so eine Scheinunterscheidung.
1: Wenn wir nach Afghanistan schauen, kannst du noch mal einen ganz kurzen Überblick geben, einfach für den weiteren Gesprächsverlauf, für die Zuhörenden, welche Personengruppen haben nach welcher Grundlage eine Aufnahmezusage erhalten?
0: Also im Wesentlichen gibt es zwei Personengruppen, die von den Aufnahmeverfahren aus Afghanistan nach Deutschland adressiert sind. Einmal geht es um die sogenannten Ortskräfte. Das sind Menschen, die entweder für die Bundeswehr oder für andere Organisationen Deutschlands gearbeitet haben während der alten Regierung. Für die gibt es das sogenannte Ortskräfteverfahren, das es schon seit 2013 gibt und das sozusagen für die Leute vorgesehen ist, die für Deutschland gearbeitet haben und deshalb besonders gefährdet sind und von den Taliban halt besonders gefährdet sind, weil sie mit den anderen, mit den fremden Mächten zusammengearbeitet haben, mit den westlichen Mächten. Das sind die Ortskräfte, Personengruppe 1, und das ist gestützt auf Paragraph 22 des Aufenthaltsgesetzes. Der besagt, dass in politisch motivierten Fällen die Bundesregierung Menschen aus dem Ausland aufnehmen darf. Und dann gibt es eine andere große Personengruppe. Das sind Menschen, die in besonders exponierten Bereichen oder in besonders vulnerablen Zusammenhängen in Afghanistan besonders gefährdet sind. Das können Menschen sein, die im Bereich Frauenrechte gearbeitet haben, die vielleicht als Juristinnen und Juristen, als Staatsanwältinnen und Staatsanwälte Taliban verurteilt haben, deshalb besonders gefährdet sind. Menschen, die im Journalismus gearbeitet haben, oder auch Menschen, die aufgrund ihrer sexuellen Orientierung besonders oder sexueller Identität besonders gefährdet sind und wären. Und für diese Menschen hat man unterschiedliche Aufnahmeprogramme geschaffen, einmal auch nach diesem Paragraph 22, um unbürokratisch nach Machtübernahme der Taliban schnell den Menschen eine Aufnahmezusage geben zu können. Und dann, jetzt wird es juristisch mit vielen Zahlen, noch einer weiteren Zahl, Paragraph 23 nach dem sogenannten Bundesaufnahmeprogramm, was sozusagen eine eher formalere Grundlage mit so einer Art Kriterienkatalog und auch einem Art Verfahrensablauf dann 2023 in die Wege geleitet wurde, noch von der Ampelregierung.
1: Danke nochmal für diese wichtige Unterscheidung. Ist es denn bekannt, wie viele Menschen insgesamt einen Antrag gestellt haben und wie viele daraufhin eine Zusage erhalten haben und wie viele dann auch eingereist sind?
0: Ich bin aber ganz, ganz schlecht mit Zahlen, aber ich versuche es trotzdem mal ungefähr eine Hausnummer zu geben. Also meines Wissens sind ungefähr 40.000 Menschen eingereist. Es können auch einige mehr gewesen sein. Es sind in erster Linie Ortskräfte eingereist, aber auch schon Personen sozusagen im jedenfalls vierstelligen Bereich nach diesem sogenannten Aufnahmeprogramm für andere exponierte Personen. Das ist ungefähr der Fall. Anträge gestellt haben viel, viel, viel, viel mehr, also bestimmt 100.000 plus, die auf verschiedenen Wegen versucht haben, sich an die Bundesregierung zu wenden. Das ist insofern ein bisschen schwer dokumentiert oder auch dokumentierbar, weil es in diesen unterschiedlichen Antragsverfahren, jedenfalls auch zu Beginn, wo man ja gerade versucht hat, unbürokratisch die Menschen zu unterstützen, es nicht so ein richtig formalisiertes Antragsverfahren mit einer E-Mail-Maske oder einem Formular gab und deshalb ein bisschen unklar ist, wie viele Menschen sich da tatsächlich über unterschiedlichen Wegen an die Bundesregierung gewandt haben und viele Menschen mit Sicherheit auch über mehrere Wege über einen Bundestagsabgeordneten oder vielleicht noch über eine NGO versucht haben, sich irgendwie an die Bundesregierung zu wenden. Insofern, selbst wenn ich es genauer wüsste, ist es total schwer, das nachzuweisen, wie viele Menschen es wirklich versucht haben. Es waren wirklich sehr, sehr viele Menschen, die es irgendwie versucht haben, sich an die Bundesregierung zu wenden, weil eben gerade aus Deutschland auch dieses Versprechen es gab, dieses auch nicht nur konkrete, sondern auch dieses allgemeine Versprechen von politischen Kräften jeglicher Couleur nach dem Machtantritt der Taliban 2021 zu sagen, wir wollen euch helfen. Und natürlich haben dann viele Menschen das auch gesehen.

0: in den sozialen Medien und sich dann an die Bundesregierung hilfesuchend gewendet.
1: Danke dir. Ja, zu dem Antrag an sich. Wenn man sich in Deutschland befindet und einen Antrag stellen möchte, dann weiß man in der Regel, ob man sich ans Standesamt wendet oder ans Bürgerhaus und man macht das einfach. War es auch so einfach, solch einen Antrag zu stellen oder vor welchen Hürden standen die Leute damit?
0: Ja, also so einfach war es tatsächlich leider nicht. Alles andere als einfach war das. Was jetzt diese Anfangszeiten betrifft, als man eben versucht hat, schnell zu helfen und man versucht hat, irgendwie sozusagen die Menschen zusammenzusammeln, die man irgendwie unterstützen kann, war es besonders chaotisch, nicht aus unbedingt schlechten Willen, sondern weil es einfach natürlich nicht schnell organisierbar war. Die meisten Menschen haben dann NGOs um Hilfe und Unterstützung gebeten, die sie dann unterstützt haben, die dann Anträge für sie weitergeleitet haben. Einzelne Menschen, die jetzt vor allen Dingen in diesem Ortskräfteverfahren gearbeitet haben, haben sie natürlich an ihre Arbeitgeber, also möglicherweise auch an die Bundeswehr, an die GIZ, an das Bundesministerium für Entwicklung und Zusammenarbeit gewandt, um diese Einträge einzugeben. Aber es gab da nicht so ein richtiges Prozedere und ja, setzte schon auch voraus, dass die Menschen es ja sich ganz schön hinterklemmen und ganz, ganz viele E-Mails schreiben und dann Menschen am anderen Ende der Mailbox sind und diese Mails auch wirklich lesen und weiterhelfen. Also es war alles andere als einfach bei dem, jedenfalls zu Beginn an. Bei dem Bundesaufnahmeprogramm hat man es dann versucht, etwas mehr zu formalisieren. Bei diesem Bundesaufnahmeprogramm, was wie gesagt so ein bisschen diese formalere Natur mit dem Kriterienkatalog und dem ja wirklich niedergeschriebenen Verfahren war, gab es dann tatsächlich ein richtiges Antragsprozedere, was allerdings so aussah, was auch nicht ganz unproblematisch ist, dass die Personen die Anträge nicht selbst stellen konnten über eine E-Mail-Maske oder über E-Mails, sondern dass die Anträge nur gestellt werden konnten über sogenannte meldeberechtigte Stellen. Das heißt, die Bundesregierung hat vorab mehr als 100 NGOs ausgewählt, die dann diese Anträge eingereicht haben. Das heißt, die Menschen mussten erstmal eine NGO finden, um überhaupt die Möglichkeit zu bekommen, diese Anträge zu stellen. Die NGOs haben das dann ausgearbeitet, haben die Dokumente zusammengesammelt, haben sie dann weitergeleitet an eine sogenannte Koordinierungsstelle, die dann so eine Art Vorauswahl getroffen hat. Diese Koordinierungsstelle hat das dann weitergegeben an das Bundesamt für Migration und Flüchtlinge und dann fand letztendlich die Entscheidung im Bundesinnenministerium und dann zur Zusammenarbeit mit dem Auswärtigen Amt statt.

Wir sind zurück bei Radio Fluchtpunkt, heute mit dem Thema der Aufnahmezusagen für Menschen aus Afghanistan durch die Bundesregierung. Am Telefon als Gast zugeschaltet habe ich den Rechtsanwalt für Migrationsrecht Matthias Lehnert. Matthias hat zunächst Verständnisfragen zum Thema geklärt und im zweiten Teil der Sendung dann vor allem juristisch eingeordnet, welche unterschiedlichen Aufnahmezusagen es gibt und welche Bedeutung sie haben. Ja, und an dieser Stelle werden wir auch weitermachen. Ja, Matthias, im Vertrauen darauf, dass den Menschen die Einreise nach Deutschland in Erfüllung der Aufnahmezusagen ermöglicht wird und auch aufgrund der großen Gefahr in Afghanistan, sind ja dann viele Personen erstmal nach Pakistan.

0: angeflüchtet, waren dort in Schutzhäusern untergebracht und haben da dann auf die Visaerteilung gewartet. Was passiert jetzt mit diesen Menschen, die wohlgemerkt eine Aufnahmezusage erhalten haben?
1: Ja, tatsächlich stellst du da sozusagen auf den springenden Punkt ab. Unabhängig davon, wie wir das jetzt ganz konkret auch juristisch besprechen, ist es ja irgendwie klar, dass alle Menschen in welcher Natur auch immer und auf welchem Weg auch immer, wie auch immer da formuliert, Menschen, die eine Zusage bekommen haben von der Bundesregierung mit der Ansage, jetzt kannst du einen Visumsantrag stellen und jetzt geht alles weiter, dass natürlich viele Menschen in der Angst oder auch in der Hoffnung auf der anderen Seite, dass Deutschland ihnen jetzt tatsächlich auch hilft, denn so musste jeder Mensch diese Zusagen verstehen, sich dann auf den Weg gemacht haben und ja wirklich auch Hab und Gut verkauft haben, um Pässe zu beantragen, um die Reise zu organisieren, auch teilweise Gefahren irgendwie auf sich genommen haben, weil die Ausreise aus Afghanistan auch nicht unbedingt ganz einfach ist. Und ja, dann sich nach Pakistan begeben haben, weil Pakistan sozusagen der Ort ist oder die Botschaft in Islamabad der Ort ist, wo dann die deutsche Botschaft die entsprechenden Visa verteilt. So war die Ansage, so wie die Ansage in den Verfahren, in diesen Aufnahmezusagen, egal auf welchen Paragraphen die gefußt waren, begebt euch nach Pakistan, stellt dort den Antrag und dann machen wir das weitere Verfahren. Das heißt, die Leute haben sich auf den Weg gemacht, waren und sind dort in Pakistan, hatten natürlich die Hoffnung, dass es auch relativ schnell geht. Letztendlich ging es aber eben nicht so schnell, weil große Teile der Bundesregierung plötzlich eben gesagt hat und die Merz-Regierung dann mit ganzer Entschiedenheit, wir wollen daran nicht mehr festhalten. Die Leute haben dann teilweise schon ein oder zwei Jahre in Pakistan gelebt und der pakistanische Staat hat die Menschen irgendwie ausgehalten, hat gesagt, okay, die werden ja dann irgendwann noch weiterziehen, das heißt, wir machen jetzt nichts. Aber auch dem pakistanischen Staat ist so ein bisschen irgendwann der Geduldsfaden gerissen. Wir wissen, dass viele Menschen ohnehin aus Pakistan schon afghanische Menschen nach Afghanistan zurückgeschoben werden. Es leben Millionen Menschen aus Afghanistan, sind nach Pakistan geflüchtet und die pakistanische Regierung zieht in den letzten 1-3 Jahren schon die Zügel immer mehr an. Und das betrifft eben auch die Menschen mit deutscher Aufnahmezusage. Das heißt, alle Menschen, die mit Aufnahmezusage aus Deutschland jetzt sich in Pakistan aufhalten, müssen immer mehr befürchten, dass sie nach Afghanistan abgeschoben werden. Und tatsächlich sind von diesen Menschen auch schon viele nach Afghanistan abgeschoben worden. Viele andere, die jetzt immer noch mit der Aufnahmezusage in den Händen irgendwie warten, irgendwie eine Hoffnung haben, dass sie irgendwann doch nach Deutschland kommen, die versuchen es jetzt irgendwie auszuhalten, versuchen es irgendwie zu überleben in Pakistan, haben aber das Problem, ja, dass sie die Abschiebung befürchten müssen und sich kaum noch auf die Straße begeben. Also wir haben es tatsächlich mit Familien zu tun, die leben wie in einem Gefängnis in so einem Guesthouse in Islamabad oder in Peshawar. Das sind so die beiden zentralen Orte, wo die Menschen sich aufhalten in Pakistan. Das heißt, wir haben es auch mit Kindern zu tun, die über Jahre hinweg jetzt nicht zur Schule gegangen sind, die nicht rausgehen, die überhaupt kein externes Leben irgendwie kennen, von Arbeitsmöglichkeiten ganz zu schweigen. Ich arbeite relativ viel mit Cabo Luftbrücke zusammen, eine Organisation, die dort auch vor Ort ist und die Menschen unterstützt und berät und auch so ein bisschen den Kontakt zu uns Anwälten herstellt, die sagen, die Leute sind total abgemagert, die kriegen überhaupt nichts mehr rein, es gibt Suizidgedanken, die Menschen werden krank, die werden verrückt, weil es für sie halt sozusagen keinen Weg hin und zurück gibt. Nach Afghanistan können sie nicht zurück, weil sie dort nichts mehr haben, weil sie dort alles aufgegeben haben und weil sie auch gefährdet sind, was die Bundesregierung ja auch anerkannt hat sozusagen. Und nach Deutschland können sie auch nicht. Und das ist eine ganz, ganz schreckliche Situation, von hier aus auch zu beobachten, weil man dann doch angesichts der Blockade der Bundesregierung so wenig machen kann und auch so machtlos ist.
0: Mehrere Personen mit Aufnahmezusage versuchen ja auch Deutschland mit gerichtlichen Entscheidungen zur Visaerteilung zu verpflichten. Wie sehen das denn die Gerichte? Also werden Personen nach einer positiven Entscheidung dann die Einreisevisa auch erteilt oder werden die gerichtlichen Entscheidungen überhaupt nicht umgesetzt?
1: Also tatsächlich geht es da so ein bisschen, wenn wir das so von Grund auf aufrollen, welche

0: Aufnahmezusagen haben die Menschen und was können sie damit machen? Sehr in tiefe juristische Diskussion, weil die Gerichte das tatsächlich nicht bei allen Aufnahmezusagen gleichermaßen sehen. Es gibt die anfänglichen Programme nach dem Paragraphen 22, der sozusagen einen weiten Ermessensspielraum für die Bundesregierung ermöglicht, in politischen Ausnahmesituationen Menschen die Aufnahme aus dem Ausland zu ermöglichen. Und in diesem Zusammenhang mit diesem Paragraphen 22 haben wir sehr, sehr viele Ablehnungen von den Gerichten bekommen, weil auch die Gerichte die zur Aufnahme Zusagen in der Form nicht für rechtlich abschließend verbindlich sehen. Das heißt, da haben wir es relativ schwer, mit gerichtlichen Entscheidungen die Visaerteilung durchzusetzen. Wir haben es über vielen Wege versucht, auch über das Bundesverfassungsgericht, da so ein bisschen bessere und ja, verbindlichere Linie durchzusetzen. Auch das Bundesverfassungsgericht hat aber auch nur letztendlich gesagt, dass zwar irgendwie eine Art Verbindlichkeit herrscht, aber dass die Bundesregierung trotzdem allenfalls im Rahmen eines Willkürverbots des Bundesverfassungsgerichtes ausgedrückt sozusagen nicht schon Entscheidungen angreifen kann und Entscheidungen und Aufnahmezusagen auch widerrufen und aufheben kann, aber eben schon auch in diesen weiterhin die Möglichkeit hat, die aufzuheben und da relativ frei ist. Das heißt, in diesem Programm vom Anfang haben wir es relativ schwer, die Entscheidung durchzusetzen. Nach den Aufnahmezusagen nach dem Bundesaufnahmeprogramm, nach diesem Paragraphen 22, also dem formalisierten Programm der Bundesregierung, war und ist es ein bisschen einfacher, die Aufnahmezusagen durchzusetzen. Tatsächlich gab es an der Stelle auch einige und viele letztendlich positive Entscheidungen vom Gericht, vom Verwaltungsgericht Berlin. Tatsächlich war es aber so, und das ist auch ganz interessant mit Blick darauf, was für ein Rechtsstaatsverständnis Herr Dobrindt und die Bundesregierung hat, die Bundesregierung sich nicht unbedingt sofort an diese Entscheidung sofort gebunden gefühlt hat und diese umgesetzt hat und die Menschen ins Flugzeug gesetzt hat, sondern sehr viel durch juristische Umwege, durch Scheinausreden versucht hat, diese Entscheidung zu umgehen. Mal mit kurzzeitigem Erfolg, mal mit weniger Erfolg. Teilweise mussten wir da noch weitere Verfahren anstrengen, um die Entscheidung durchzusetzen. Das heißt, viele Menschen haben dann über diesen Weg der gerichtlichen Entscheidung, jedenfalls beim Bundesaufnahmeprogramm, also bei diesem formalisierten Programm, es tatsächlich geschafft, über die gerichtlichen Entscheidungen die Visas zu bekommen und nach Deutschland einzureisen. Und gut 1000 Menschen sind auf diesem Wege auch dann letztendlich eingereist.
1: Am 22. Juli diesen Jahres gab es ja auch einen Beschluss des Bundesverfassungsgerichts. Streitgegenstand da war die pauschale Abkehr der Bundesregierung von den Zusagen bzw. dem Aufnahmeprogramm. Was genau hat das Gericht da entschieden und was bedeutet das konkret für die Menschen?
0: Genau, das hatte ich ja gerade schon so halb angerissen, aber ich versuche nochmal ein bisschen mehr aufzumachen. Da dreht es sich um diese Aufnahmezusagen nach dem Paragraph 22, also einer Vorschrift im Aufenthaltsgesetz, die der Bundesregierung in weiten Ausnahmefällen mit einem relativ weiten Spielraum die Möglichkeit eröffnet, Menschen aus dem Ausland aufzunehmen und die Bundesregierung eben sich kurz nach der Machtübernahme der Taliban auf diese Vorschrift auch berufen hat, um viele Leute zu listen, anzuschreiben und ihnen mitzuteilen, wir nehmen euch auf. Und ja, die Kehrseite dieses weiten Spielraums, den die Bundesregierung bei diesen Aufnahmen nach diesem Paragraph 22 hat, ist sozusagen, dass sie möglicherweise auch einen weiten Spielraum hat, diese Aufnahmezusagen wieder zurückzunehmen. Das hat sich jedenfalls die Bundesregierung zugute gehalten, insbesondere auch die neue Bundesregierung unter Merz und dem Innenminister Dobrindt. Die Aufnahmezusagen, die einst unter der Ampelregierung ausgesprochen wurden, und da geht es tatsächlich um tausende Menschen, wieder zurückzunehmen und aufzuheben. Mit dem Impetus mag sein, dass die Ampelregierung diese Menschen aufnehmen wollte. Wir wollen das aber nicht mehr. Deshalb ist uns das egal, was mit diesen Menschen passiert. Das hat die Bundesregierung gemacht. Und dagegen sind wir vorgegangen für diese Personen, um ja das Recht sozusagen verfassungsrechtlich auch nochmal anzugreifen und geltend zu machen, um zu sagen, ja, so pauschal können die jetzt nicht einfach

sich von den Verpflichtungen loslösen, selbst wenn es nicht die Verpflichtung der gegenwärtigen Regierung war, sondern die Verpflichtung der früheren Bundesregierung. Denn die Menschen haben viel aufgegeben, die haben viel verkauft, sie haben darauf vertraut. Es gibt auch verfassungsrechtlich sowas wie Vertrauensschutz. Und das Bundesverfassungsgericht hat letztendlich gesagt, ja, tatsächlich so pauschal geht es nicht. Die Bundesregierung hat zwar die Möglichkeit, die Aufnahmezusagen zurückzunehmen, aber dann muss sie es jedenfalls besser begründen. Das heißt, das ist eine Entscheidung, die klingt erstmal gut, die hat sozusagen schon der Bundesregierung eine schöne Ohrfeige verpasst und gesagt, ja, so ganz einfach geht's nicht. Sie lässt der Bundesregierung aber trotzdem weiterhin die Möglichkeit, irgendwie im Einzelfall die Gründe darzulegen und dann auch zu finden und diese Aufnahmezusagen zurückzunehmen. Gerade daran, wie die Bundesregierung das formuliert, arbeitet die Bundesregierung, das Auswärtige Amt und das BMI gerade. Also Stand 25. August, das ist jetzt wirklich gerade in diesen Tagen auch in Arbeit. Wie geht die Bundesregierung mit dieser Entscheidung vom Bundesverfassungsgericht um? Es sieht derzeit nicht danach aus, als würde Herr Dobrindt jetzt eine 180-Grad-Wende hinlegen und plötzlich die Menschen aufnehmen. Es sieht schon auch weiterhin so aus, als würde die Bundesregierung weiterhin ihren Spielraum nutzen, und zwar nicht zugunsten der Menschen, sondern zulasten der Menschen, und weiterhin diese Menschen, jetzt reden wir derzeit noch von ungefähr 600 Personen aus ungefähr 100, 150 Verfahren, als würde es für die allermeisten Menschen tatsächlich weiterhin sehr schwer werden. Und dann haben wir natürlich tatsächlich ein großes Problem. Wir suchen natürlich ja auch nach juristischen Wegen, um es doch noch irgendwie durchzusetzen. Aber ja, es wird nicht ganz einfach. Und das Bundesverfassungsgericht hat eine kleine Tür offen gelassen, aber es ist nicht unbedingt den Menschen einfach gemacht, jetzt irgendwie doch noch nach Deutschland zu.

0: Herzlich willkommen zurück zum letzten Teil von Radio Fluchtpunkt. Ich habe heute den Rechtsanwalt Matthias Lehnert am Telefon zu Gast und es geht um die von der Bundesregierung erteilten, aber bisher eher weniger umgesetzten Aufnahmezusagen für Menschen aus Afghanistan. Matthias hat ausführlich erklärt, was Aufnahmezusagen sind, wie sie juristisch einzuordnen sind und zum Teil auch, welche Verpflichtungen vor allem die Bundesregierung hat oder leider auch nicht hat. Ja, und zum Abschluss, Matthias, habe ich eine Frage an dich, die etwas weniger juristisch ist. Im April hat meine liebe Kollegin Tatjana Kirova, ganz liebe Grüße auch an der Stelle, mich auf einen Artikel des RND aufmerksam gemacht, der davon berichtet hat, dass Menschen mit Aufnahmezusage, also aus Afghanistan, 6.500 Euro von der deutschen Bundesregierung angeboten bekommen, damit sie auf die Aufnahmezusage verzichten oder eventuell auch Klagen gegen die Bundesregierung zurückziehen. Dieser Artikel war ja dann auch der Grund dafür, dass ich dich direkt kontaktiert habe und dass wir dann auch die Sendung heute machen. Und ich wollte dich zu diesem Aspekt noch einmal fragen, was sind deine Gedanken dazu?
1: Ja, das hat mich, als dass ich von dieser finanziellen Zusage, von diesem finanziellen Angebot sozusagen erfahren habe, auch erstmal massiv schockiert. Es mag sich ja erstmal gut anhören auf den ersten Moment, dass man Menschen

0: unterstützt, wenn man sozusagen wirklich aus einem rein humanitären Gedanken ihnen helfen will, Fuß zu fassen, zurückzureisen etc. pp. Aber das war natürlich ganz offensichtlich und da muss auch niemand um den heißen Brei herumreden. Der Impetus der Bundesregierung, sondern der Impetus, das Ziel der Bundesregierung dieser Zusage war oder mit diesem Versprechen war, dass sie sich der Verfahren entledigen wollte. Vermutlich war die Bundesregierung davon ausgegangen, dass wenn sie von den Aufnahmezusagen Abstand nimmt, dass die Menschen das relativ schnell verstehen oder vermeintlich verstehen und nicht weiter ihre Verfahren verfolgen, sondern sich auf den Weg zurück nach Afghanistan machen und die deutsche Bundesregierung sich dadurch einfach des Themas entledigt hat. So war es aber nicht, sondern viele Menschen sind vor Gericht gegangen. Viele Menschen haben versucht, sozusagen ihr Recht geltend zu machen oder jedenfalls ihren mindestens moralischen Anspruch, dass man sich normalerweise in einer ordentlichen Welt an Zusagen hält, und haben das durchgesetzt, Gerichtsverfahren angestrengt, auch mit der Folge, dass die Bundesregierung daraufhin verpflichtet wurde, die Menschen weiter unterzubringen. Also die Menschen in Pakistan leben ja sozusagen in Unterkünften, die von der GIZ, also von Deutschland aus bezahlt werden. Und das stellte die Bundesregierung dann irgendwann vor das Problem, gut, wir müssen irgendwie immer noch relativ viel Ressourcen da reinstecken, wir müssen immer noch relativ viel Geld da reinstecken das nervt uns irgendwie, wie können wir uns dem Problem entledigen? Und daraufhin hat man dann offensichtlich im BMI, also im Innenministerium, auch im Außenministerium, wenig schlaue, meines Erachtens, Idee entwickelt, dann lass uns doch den Leuten einfach Geld anbieten, damit sie irgendwie zurückkehren. Und hat ihnen diese E-Mail geschickt, ihr kriegt so und so viel Geld, je nachdem, wie groß eure Familie ist, und dann geben wir euch das jetzt, und daraufhin nehmt ihr aber bitte das Verfahren zurück. Ganz, ganz wenige Menschen haben aus Verzweiflung auch sozusagen vor dem Hintergrund, dass sie nur noch wenig Hoffnung hatten, dieses Angebot angenommen. Die allermeisten Menschen haben aber auch völlig brüsk und total nachvollziehbar uns und auch der Bundesregierung direkt geschrieben, ja, mit Geld ist nichts aufzuwiegen. Da kriegen wir jetzt vielleicht die Rückreise finanziert, aber Geld hilft uns nicht, wenn wir von den Taliban in Afghanistan bedroht sind. Und wir waren schockiert, die Menschen waren selbst schockiert von diesem Angebot. Und es ist tatsächlich auch wirklich perfide sozusagen Menschenrechtsverletzungen, Gefährdungen. Und das ist ja der Grund der Aufnahmezusagen, plötzlich dadurch aufzuwiegen, indem man den Menschen ein paar tausend Euro in die Hand drückt.
1: Welche Worte möchtest du abschließend noch an die Zuhörenden, die Zivilgesellschaft oder auch die Politik richten?
0: Letztendlich fragt man sich ja immer so ein bisschen, auch aus so einer privilegierten Sicht heraus, in der ich lebe, in der auch zum Beispiel der Bundesinnenminister lebt und die Mitglieder der Bundesregierung, warum das Ganze? Warum eine Blockade von Aufnahmen von wenigen hundert Menschen? Warum eine solche restriktive Migrationspolitik, wo wir allesamt wissen, dass Deutschland einerseits die Kraft und die Möglichkeiten hat, Menschen aufzunehmen, historische Verantwortung hat, Menschen aufzunehmen, und auch ökonomisch, ohne die Menschen jetzt instrumentalisieren zu wollen, es ja durchaus auch genügend Lücken gibt, wo diese Menschen auch Deutschland nochmal aktiv unterstützen können, indem sie in Deutschland arbeiten. Das wissen wir alle. Es gibt verschiedenste Gründe und Aspekte, die sozusagen man pro Migration ins Feld führen kann. Nicht zuletzt sozusagen die humanitäre Verpflichtung oder humanitäre moralische Gründe. Jedenfalls gibt es wenig Gegenargumente, die jetzt dafür sprechen, wenige tausend Menschen aus Afghanistan aufzunehmen, denen man einmal die Aufnahmezusage gemacht hat. Und wenn man dann mit ein bisschen konservativeren und rechten Kräften diskutiert oder auch nur deren Äußerungen hört, dann ist immer so eine Antwort darauf, die Menschen machen sich aber Sorgen. Und wir haben auch Angst vor der AfD. Und wir müssen da jetzt mal ein bisschen scharfe Kante zeigen, damit wir die AfD bekämpfen. Wo ich immer sagen würde, dass damit bekämpft man niemanden. Damit ist niemandem geholfen, damit ist weder den betroffenen Menschen geholfen, noch irgendwie der Gesellschaft. Ich glaube, dass eine offene Gesellschaft anstatt sozusagen den Forderungen der AfD auf den Leim zu gehen,

0: viel mehr positive Visionen entwickeln sollte, viel mehr positive Antworten geben sollte und viel mehr stattdessen wirklich ernsthaft und glaubhaft für eine menschenrechtsorientierte und anständige Politik eintreten sollte, dass das ein viel schärferes Schwert wäre gegen rechts, anstatt sozusagen mit einer rohen Politik der Verrohung der Gesellschaft Vorschub zu leisten. Die AfD bekämpfen wir nicht, indem wir deren Politik machen, sondern die AfD bekämpfen wir und rechte Kräfte bekämpfen wir, indem wir eine anständige Politik machen, indem wir signalisieren, wenn wir Zusagen gemacht haben gegenüber schutzbedürftigen und gefährdeten Menschen, dann halten wir uns an diese Zusagen. Wenn wir Werte haben wie Menschenrechte, dann halten wir uns an diese Menschenrechte. Dann stehen wir für etwas gerade, dann machen wir wirklich glaubhafte Politik besinnen uns wirklich auf unsere Werte, anstatt uns von diesen Werten zu verabschieden, anstatt den Rechtsstaat zu missachten, wie das gerade die Bundesregierung vor allen Dingen im Bereich der Migrationspolitik macht. Das wäre mir sozusagen ein wichtiges Anliegen, nochmal mitzugeben.
1: Ich bedanke mich ganz herzlich bei dir für diese wichtigen Worte abschließend, aber vor allen Dingen auch dafür, dass du ja uns wahrscheinlich alle heute sehr sicher und vor allen Dingen klar durch dieses sehr komplexe Thema geführt hast. Ja, und an dieser Stelle geht auch ein Dank raus an Tatjana Kirova, die die Sendung heute mit sehr wichtigen Fragen gefüllt hat, war maßgeblich daran beteiligt. Und natürlich auch ein Dank an das Medienforum Münster und wie immer auch an den Mann, der hier alles möglich macht, Peter Henkenburg. Und auch an Sie da draußen, liebe Zuhörenden, dass Sie nicht müde werden, sich mit diesen Themen zu beschäftigen. Und wir hören uns ein letztes Mal im nächsten Monat wieder.

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1: Ich bin Dirk Zeitler. Hinter dem misslungenen Drohnenanschlag am Flughafen Leipzig-Halle steckt nach Einschätzung der Bundesregierung Russland. Innenminister Dobrindt sagte, darauf weisen die Ermittlungen der Polizei und Erkenntnisse der Nachrichtendienste hin.
2: Es wurden Tatmittel wie die Drohnenkonfiguration, diverse Bauteile, Sprengstoff und Zündtechnik verwendet, die aus anderen hybriden Operationen Russlands und dessen Krieg gegen die Ukraine uns bekannt ist.
1: Leipzig sei kein Einzelfall, sagte Dobrindt weiter. Als Konsequenz wird unter anderem das russische Generalkonsulat in Bonn zum 18. September geschlossen. Das teilte Außenminister Wadefuhl mit. In einem Umspannwerk nahe dem Kraftwerk Jentschwalde in Südbrandenburg hat es zwei Sabotageakte gegeben, aber ohne Folgen für die Stromversorgung. In zwei Fällen sei es gelungen, leitfähiges Material in die Höchstspannungsleitung einzubringen, sagte Brandenburgs Innenminister Rethmann. In einigen weiteren Fällen sei das glücklicherweise nicht gelungen. Die Täter sind bisher unbekannt. Fast jeder dritte Mieter in Deutschland macht sich Sorgen, seine Miete künftig nicht mehr bezahlen zu können. Das zeigt eine Forsa-Studie im Auftrag des Deutschen Mieterbunds. Die Mietkrise habe sich verfestigt, erklärte Verbandschefin Weber Moritz.
3: Jeder Zweite fürchtet, wenn er künftig umziehen muss, findet er keine bezahlbare neue Wohnung mehr. Die Wohnkosten sind im vergangenen Jahr bei jedem Zweiten gestiegen. Dabei gilt in Gegenden, in denen der Wohnungsmarkt besonders angespannt ist, die Mietpreisbremse. Die will die Regierung auch nochmal verschärfen. Doch laut Mieterbund trauen sich viele gar nicht, ihr Recht einzufordern.

0: aus Angst, gekündigt zu werden. Es brauche für eine bestimmte Zeit einen bundesweiten Mietenstopp und Bußgelder für Vermieter, die Wuchermieten verlangen. Thomas Bremser, Nachrichtenredaktion.
1: Das US-Militär hat nach eigenen Angaben neue Angriffe gegen den Iran gestartet. Diese richten sich gegen Ziele der iranischen Revolutionsgarden im Land, teilte das für die Region zuständige US-Militärkommando mit. Die Angriffe seien eine Reaktion auf die jüngsten Angriffsversuche der Revolutionsgarden gegen die Handelsschifffahrt in der Straße von Hormuz und gegen in der Region stationierte US-Soldaten. Und das waren die Nachrichten mit Dirk Zeitler.
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3: Einen ruhigen Dienstagabend haben wir. Ein paar Wolken ziehen durch die Gegend, sonst ist ja wettermäßig gerade nicht so viel los. Bis 18 Grad packen wir gerade maximal. In der Nacht kann dann etwas Nebel dabei sein. Morgen ist es dann eher wechselhaft. Einige Wolken sind drin, die haben auch mal was Regen dabei. Hier und da guckt aber auch mal die Sonne durch. Dazu bekommen wir Höchstwerte bis 23 Grad.
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3: Ein paar Meldungen habe ich noch für euch. Los geht's auf der A2 Dortmund Richtung Oberhausen zwischen Essen, Gladbeck und dem Dreieck Bottrop. Da ist 1 Kilometer Stau. 6 Minuten kommen oben drauf. Dann geht's auf die A4 Köln Richtung Aachen. Da ist ein etwas längerer Stau zwischen Köln, Klettenberg und dem Kreuz Köln-West. 1 Kilometer, 26 Minuten dauert's länger. Und die A52 Essen Richtung Düsseldorf zwischen Essen-Kettwig und Breitscheid. 2 Kilometer, 5 Minuten plus. Allen unterwegs eine gute Fahrt und viel Geduld. Einen entspannten Dienstagabend wünsche ich euch. Sarah Heinz ist hier und ich habe ja eben noch gedacht, ach, ich mache mir hier noch einen schönen heißen Tee, passend zum Herbstanfang. Stattdessen ist es jetzt eine Tasse Kaffee geworden, also falls ich gleich doppelt so schnell spreche wie sonst, wisst ihr Bescheid, woran das liegt. Schön, dass ihr am Start seid.
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1: Mit den Temperaturen ist es schon gut runtergegangen. Im Moment kommen wir auf Höchstwerte zwischen 14 und 18 Grad. Dazu ist es trocken und etwas bewölkt. Morgen ist es dann wieder was grauer. Einige Wolken kommen wieder zu uns und die sorgen über den Tag immer wieder für ein paar Regenschauer. Das Ganze bei maximal 23 Grad.
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1: Und wir schauen mal auf die Straßen. Da geht es bei den Meldungen los ab einer Minute Zeitverlust. Auf der A2 Dortmund Richtung Oberhausen zwischen Gladbeck-Ellinghorst und dem Dreieck Bottrop zum Beispiel. Dichter Verkehr, ein Minütchen mehr. Dann die A4 Aachen Richtung Köln zwischen dem Kreuz Köln-West und Köln-Eifeltor. Ein Kilometer Stau, auch hier dauert es eine Minute mehr. Dann die A4 Köln Richtung Aachen zwischen Köln-Klettenberg und dem Kreuz Köln-West. Ein Kilometer, 21 Minuten plus. Die A46 Wuppertal Richtung Düsseldorf zwischen Hilden und dem Kreuz Hilden. Hier ist dichter Verkehr. Zwei Minuten kommen oben drauf. Und die A52 Essen Richtung Düsseldorf zwischen Essen-Kettwig und Breitscheid. Ein Kilometer, 3 Minuten Wartezeit. Ein unterwegs, eine gute und sichere Fahrt. Hallo zusammen, der Dienstagabend ist das bei uns. Ich bin Sarah Heinz und wir steuern hier ganz entspannt durch mit viel Musik. Die Backstreet Boys hört ihr gleich, Welchley Arms und vorher gibt's noch Somber mit Homeworker.
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0: 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Benson Boone, Beautiful Things am Dienstagabend. Ja, in den letzten Wochen wurde bei mir und bestimmt auch bei vielen von euch auf Social Media wieder ganz viel über Hollywood diskutiert und die Musikbranche und wie wahnsinnig dünn gerade viele Stars sind. Da wird ja auch schon länger gesagt, dass viele da bestimmt auch bestimmte Abnehmmittelchen genutzt haben könnten, wie zum Beispiel Ozempic, also diese Abnehmspritze. Bei uns in Deutschland gibt's Ozempic jetzt in Pillenform, Kollege Jonas Mikolajczak. Zum Glück ist das aber verschreibungspflichtig.
1: Ja, ihr müsst schon zu eurem Hausarzt und der diagnostiziert dann, ob ihr übergewichtig oder so seid und damit dann halt berechtigt für die Abnehmpille. Und die Kosten müsst ihr auch selbst tragen, außer ihr habt Typ 2 Diabetes. Bei den Pillen sind das dann so um die 170 Euro im Monat.
0: Ja, ist also nichts, dass viele einfach so mal raushauen können. Und das ist auch wichtig, neben dem Abnehmeffekt hat das Ganze ja auch ziemliche Nebenwirkungen. Dazu und wie das Zeug überhaupt funktioniert, kannst du uns auch noch ein bisschen mehr sagen, Jonas.
1: Auch bei den Pillen wird im Hirn ein Sättigungsgefühl simuliert und das Essen bleibt allgemein länger im Magen. Also man isst weniger und nimmt dadurch dann ab. Gleiche Wirkung wie die Spritzen, aber auch die gleichen Nebenwirkungen. Diabetologe Professor Stefan Martin von der Uni Düsseldorf sagt dazu:
2: Hauptsächliche Nebenwirkungen sind natürlich Übelkeit und Erbrechen. Wenn man dann durch diese extreme Gewichtsabnahme sehr viel Muskelmasse verliert und man hört auf, dann geht das Gewicht wieder hoch. Aber dann geht nicht das Gewicht hoch mit Muskelmasse und Fettmasse, sondern dann steigt nur die Fettmasse an.
0: Ja, also Jojo-Effekt gibt's auch noch. Muss man sich also echt gut überlegen, falls der Arzt oder die Ärztin am Ende das okay gibt. Ozempic gibt's in Deutschland jetzt auch in Pillenform, aber nur mit einem ärztlichen Rezept. Danke, Jonas, für die Infos.

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1: Ich bin Ursula Winkler. Deutschland bekommt nach dem versuchten Drohnenanschlag in Leipzig Rückendeckung von NATO und EU. NATO-Chef Rutte sagt, die Beweise gegen Russland seien eindeutig. Auch EU-Kommissionspräsidentin von der Leyen sichert Unterstützung zu.
2: Beide machen klar, Moskau soll mit solchen Aktionen weder Deutschland einschüchtern, noch die Hilfe für die Ukraine schwächen. Rutte hat darüber bereits mit Bundeskanzler Merz gesprochen. Als nächstes berät er auch mit Kommissionspräsidentin von der Leyen. Dann geht es darum, wie Europa weiter reagieren kann. Auch die EU-Außenminister wollen über den Fall und mögliche Sanktionen sprechen. Moskau kündigte dagegen eine Reaktion auf die deutschen Maßnahmen an. Was genau das heißt, lässt das Außenministerium offen. Dirk Zeitler, Berlin.
1: Fast jeder dritte Mieter in Deutschland macht sich Sorgen, seine Miete künftig nicht mehr bezahlen zu können. Das zeigt eine Forsa-Studie im Auftrag des Deutschen Mieterbunds. Die Mietenkrise habe sich verfestigt, hieß es von dem Verband. Viele Mieter lebten in Angst vor Wohnungsverlust. Der aktuelle Mietenreport zeigt auch, dass jeder zweite befürchtet, in dem Fall keine bezahlbare Ersatzwohnung zu finden. Laut Mieterbund fehlen in Deutschland aktuell rund 1,4 Millionen Wohnungen. Viele Menschen sind im Alltag auf Bus und Bahn angewiesen, aber rund 21 Millionen Menschen in Deutschland und damit rund ein Viertel der Bevölkerung sind schlecht oder gar nicht vom öffentlichen Nahverkehr versorgt. Das geht aus Daten der Denkfabrik Agora Verkehrswende hervor.
3: Schlechte Karten haben alle, die auf dem Land wohnen, egal ob nun in Schleswig-Holstein oder Bayern. Wochentags gibt's da nämlich keinen Bus, der alle 30 Minuten fährt und doch keine Haltestelle, die in der Nähe der Wohnung liegt. Für rund 30 Millionen sieht's aber gut aus in Sachen Bus und Bahn. In Frankfurt zum Beispiel oder den Ballungszentren in NRW. Dennoch laut einer TÜV-Studie bleibt das eigene Auto für die allermeisten die erste Wahl. Claudia Wächter, Nachrichtenredaktion.
1: Hausaufgaben, Referate oder zum Lernen. Ältere Schüler nutzen fast ohne Ausnahme künstliche Intelligenz. Das zeigt eine Civi-Umfrage für Vodafone. Viele von ihnen greifen sogar täglich oder mehrmals pro Woche auf die KI zurück. Nur 2% der Befragten nutzen ChatGPT und Co. demnach nie bei der Recherche und nur 4% verzichten auf KI bei den Hausaufgaben. Und das waren die Nachrichten mit Ursula Winkler.
4: Das Wetter.
5: Ein paar Wolken sind dabei, dazu ist es trocken und ziemlich unspektakulär, aber ist ja auch mal schön, ne? 17 Grad sind im Moment in der Spitze drin. Jetzt in der Nacht kann es örtlich auch noch mal zuziehen mit Nebel. Morgen ist insgesamt dann eher wenig Sonne drin.

0: Viele Wolken sind dabei und auch mal ein paar Tropfen über den Tag. Das Ganze bei bis 23 Grad.
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0: Es ist alles frei auf den Straßen. Hab eine gute Fahrt. Einen entspannten Abend euch. Sarah Heinz ist hier und ich war heute ja richtig happy, als ich aus dem Fenster geguckt habe. Ne? Zweimal sind meine Pflanzen draußen schon eingegangen dieses Jahr und jetzt, wo die Hitze rum ist, ist endlich alles grün und fängt an zu blühen. Ich lieb's total. Hoffentlich kommt jetzt nicht direkt so das erste krasse Unwetter und weht mir einfach meine Blumenkästen von der Fensterbank.
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0: Oder es kommen einfach Vögel und Eichhörnchen vorbei, die mir da alles aus der Erde rupfen, damit das dieses Jahr gar nichts mehr wird. Mich würde da wirklich gar nichts mehr wundern. Musik von Bryan Adams ist das jetzt für euch.

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7: Für mich Lernen verbraucht. Alles tut weh.
2: Das vergessene Butterbrot.
8: Was ist das?
9: Eine Larve? Was denn sonst? Das schmeckt wie Hühnchen.
2: Und last but not least, etwas, das einst ein Gummibärchen war.
10: Schleimig, jedoch vitaminreich.
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0: Das Wetter.
1: Einen ruhigen Dienstagabend haben wir. Ein bisschen bewölkt ist es örtlich. Dazu ist es trocken, aktuell bei bis 17 Grad. In der Nacht ist dann teilweise etwas Nebel drin. Morgen ist es dann ziemlich wechselhaft. Mit der Sonne wird es eher etwas schwierig. Einige Wolken sind dabei und es kann immer wieder mal regnen bei maximal 23 Grad.
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1: Es ist fast alles frei. Ich habe hier noch zwei Meldungen für euch. Einmal von der A46 Düsseldorf Richtung Heinsberg zwischen dem Kreuz Holz und dem Dreieck Mönchengladbach-Wandlow. Da ist dichter Verkehr. 3 Minuten kommen oben drauf. Und wir gehen auf der A46 einmal in die Gegenrichtung, Wuppertal Richtung Düsseldorf zwischen dem Kreuz Hilden und Erkrath. Auch da ist dichter Verkehr. 10 Minuten dauert es länger. Sonst ist alles frei. Habt eine gute Fahrt. Hi zusammen, Sarah Heinz ist hier und ich sage ehrlich, ich freue mich ja schon richtig drauf, mich demnächst wieder so richtig schön einzumummeln mit einer Kuscheldecke und einem Buch und vielleicht auch noch mit einer frischen Schüssel Kürbissuppe. Ach, wirklich, es gibt so schöne Seiten am Herbst, ich freue mich total. Jennifer Lopez hört ihr jetzt zusammen mit David Guetta, Save Me Tonight ist das.
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1: Es gibt wieder neue Musik aus NRW. Der Sänger Pohlmann ist zurück mit einem neuen Album. Beweggründe heißt das, ist vor ein paar Tagen rausgekommen und ist auch komplett in Eigenregie entstanden. Und das war nur möglich, weil die Fans ihn so krass unterstützt haben. Produktion, Marketing und so weiter, das kostet natürlich alles eine Stange Geld. Und da konnten Pohlmanns Fans über eine Crowdfunding-Kampagne helfen. Und in wenigen Tagen ist da dann genug Geld zusammengekommen. Ein Song vom Album gibt es gleich für euch. Karre of Love heißt der. Dazu hat Pohlmann eine kleine Geschichte erzählt vom Urlaub mit seiner frischen Beziehung. Die beiden sind da gerade quasi am Strand angekommen im Urlaub. Sie war Getränke holen und Pohlmann hat dann gesehen, wie sich ein Paar vor ihm total schlimm gestritten hat.
2: Und meine Freundin kam zurück und sah mich da fast weinend auf der Decke sitzen und meinte, da lässt man dich gerade 3 Minuten alleine und dann heulst du hier jetzt rum, was ist los? Und dann habe ich halt gesagt, ja, dass ich dieses Pärchen gerade habe streiten sehen und dass sie mir sehr leid taten und mich an Situationen in meinem Leben erinnert haben und dass wir gerade 4 Wochen zusammen sind und ich auch ein bisschen befürchte, dass uns auch mal irgendwann so gehen könnte. Und mit diesem Bewusstsein gehe ich in dieses Lied.
1: Ja, so eine Phase gibt es wahrscheinlich in jeder Beziehung, dass es ein bisschen schwieriger wird, aber hoffen wir auf jeden Fall mal, dass es gut bei den beiden weitergegangen ist. Wie der Song klingt, das hört ihr jetzt. Karre of Love ist das für euch von Pohlmann.

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1: Ich bin Ursula Winkler. Deutschland reagiert auf den versuchten Drohnenanschlag am Flughafen Leipzig-Halle. Laut der Bundesregierung steckt Russland dahinter. Außenminister Wadefuhl kündigt deshalb mehrere Maßnahmen an, darunter die Schließung des russischen Generalkonsulats in Bonn.
2: Auch das russische Haus in Berlin muss sich auf Konsequenzen einstellen. Deutschland kündigt den Vertrag mit dem Kulturinstitut. Außerdem sollen russische Staatsbürger bei der Einreise ab sofort strenger kontrolliert werden. Innenminister Dobrindt sagte, die Technik an der Drohne in Leipzig passe zu anderen russischen Aktionen und sei professionell eingesetzt worden. Für die eigentliche Tat soll Moskau allerdings sogenannte Wegwerfagenten angeheuert haben, also Helfer, die für wenig Geld einzelne Aufträge übernehmen. Zoe Tassovali, Nachrichtenredaktion.
1: Der Iran droht nach den erneuten US-Angriffen auf sein Land mit Vergeltungsschlägen. Der Generalstab der iranischen Streitkräfte erklärte, dem Feind würden vernichtende Schläge versetzt. Je mehr Chaos die USA in der Region anrichteten, desto schwerere Verluste würden sie erleiden. Auch die iranischen Revolutionsgarden drohten den USA. Die USA hatten zuvor mitgeteilt, neue Angriffe gegen den Iran gestartet zu haben. Norwegen hat offiziell einen neuen König. Håkon der Achte hat im Parlament in Oslo seinen Eid auf die Verfassung abgelegt. Nach dem Tod seines Vaters Harald am Freitag war er sofort König geworden.
3: In einer offenen Limousine machte sich der König auf den Weg vom Schloss zum Parlament. Am Straßenrand hatten sich viele Menschen versammelt, die einen Blick auf ihren neuen Monarchen erhaschen wollten. Håkon kam in Begleitung seiner Mutter Königin Sonja, seines Sohns Prinz Sverre Magnus und seiner Tochter Kronprinzessin Ingrid Alexandra. Letztere stand während der kurzen Zeremonie an seiner Seite. Ein historischer Moment für Norwegen, bei dem eine fehlte, die neue Königin Mette Marit. Sie kämpft mit den Folgen einer Lungentransplantation. Julia Weschenbach, Skandinavien.
1: Sind die deutschen Politiker in Bund und Länder mit Sprit oder Strom unterwegs? Die Deutsche Umwelthilfe hat die Dienstwagenflotten in den Ministerien geprüft mit einem eindeutigen Ergebnis. Nur 90 von 249 untersuchten Fahrzeuge sind demnach rein elektrisch angetrieben. Ihr Anteil ist damit im Vergleich zum Vorjahr sogar gesunken. Die Umwelthilfe nannte das ein desaströses Signal für die deutsche Klimapolitik. Und das waren die Nachrichten mit Ursula Winkler.
4: Das Wetter.
5: Ein paar Wolken sind am Himmel, sonst ist es ruhig bei uns. Regen ist nicht mehr dabei die nächsten Stunden, das Ganze bei bis 16 Grad aktuell. Morgen sind dann bis 23 Grad in der Spitze drin, dazu wird es etwas durchwachsen. Viele Wolken sind dabei, ab und zu Regen, örtlich zeigt sich aber auch mal die Sonne.
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1: Und ich habe aktuell noch zwei Meldungen für euch. Einmal von der A2 Hannover Richtung Dortmund zwischen Lünen Süd und Dortmund Nordost. Da ist dichter Verkehr, 9 Minuten dauert es länger. Und die A46 Düsseldorf Richtung Heinsberg. Da staute sich nach einem Unfall zwischen dem Kreuz Holz und dem Dreieck Mönchengladbach-Wanlow. Auch da ist dichter Verkehr, 6 Minuten kommen oben drauf. Sonst ist alles frei. Habt eine gute Fahrt. Der Dienstagabend ist das und ich mag das ja total, wenn es spät abends oder auch nachts so richtig ruhig draußen ist. Da kann man einfach so richtig zur Ruhe kommen und entspannen. Sarah Heinz ist hier, hi.
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1: Und hier gibt's jetzt einen sehr coolen Song für euch, der ist im Februar rausgekommen und da dann auf TikTok total viral gegangen. Self-Aware ist das von Tampa City.

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0: Das Wetter.
1: Es ist ruhig und trocken und Wolken sind gerade auch so gut wie keine unterwegs. Dazu kommen wir im Moment auf Werte bis 16 Grad. In den nächsten Stunden kann es dann nochmal zuziehen, da ist örtlich auch Nebel drin. Morgen sind über den Tag dann viele Wolken dabei, die lassen auch mal ein paar Tropfen runter. Ab und zu zeigt sich dazwischen auch mal die Sonne bei Höchstwerten bis 23 Grad.
0: NRW Verkehr.
1: Ein bisschen was ist aktuell noch los. Wir starten auf der A1 Köln Richtung Dortmund zwischen dem Kreuz Wuppertal Nord und Gevelsberg. Da ist dichter Verkehr. Ein Minütchen kommt oben drauf. Dann gehen wir auf die A2 Hannover Richtung Dortmund zwischen Lünen Süd und Dortmund Nordost. Da staut es sich wegen einem Unfall. Da wird der Verkehr aktuell auf dem rechten Fahrstreifen an der Unfallstelle vorbeigeleitet. Deswegen staut es sich da für einen Kilometer. Eine knappe Viertelstunde dauert es länger. Und ähnlich sieht es auch auf der A46 aus. Düsseldorf Richtung Heinsberg zwischen dem Kreuz Holz und dem Dreieck München Gladbach-Wandlow. Auch da hat es einen Unfall gegeben. Da wird der Verkehr über den Standstreifen geleitet. Ein Kilometer Stau, 19 Minuten dauert es länger. Allen unterwegs eine sichere Fahrt, kommt gut durch. Hallo, Sarah Heinz ist hier um 11:30. Ich hoffe, ihr habt einen entspannten Abend, wo auch immer ihr gerade seid. Wir gehen direkt wieder rein in die Musik, jetzt mit Moving to the Sun. Nehmen wir noch mal ein paar Sommergefühle mit, bevor es grau und kalt wird, ne?
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0: sober sein, das heißt ja nüchtern sein, zum Beispiel, wenn man generell keinen Alkohol trinkt, ne? Klar. Kamrat hat sich das Wort aber geschnappt und damit über Liebe gesungen in seinem Song Love Sober.
1: Love sober sein bedeutet, dass man die Realität sieht. Bei aller Verliebtheit auch mal ganz kurz die Situation so zu betrachten, wie sie ist und mal nüchtern zu betrachten und sich zu fragen, kriege ich hier überhaupt die Liebe zurück, die ich auch brauche? Und wenn nicht, dann darf man genau wie in dem Lied auch glücklich sein, dass man das realisiert hat und sich verabschieden. Und wenn doch, dann soll diese wunderschöne Liebe weitergehen.
0: Ja, auf Kamrat selbst trifft zum Glück genau das zu. Er ist nämlich immer noch mit seiner Jugendliebe zusammen.
1: Ich glaube, dementsprechend bin auch ich Love Sober, aber in der Form von, das ist total geil, dass wir das hier haben und dass man das anerkennen kann.
0: Also quasi so eine positive Unaufgeregtheit in Sachen Liebe. Die unangenehmen Aufregungen, die holt er sich woanders, zum Beispiel beim Videodreh zum Song. Da wollte er eigentlich nur im Cabrio in Lissabon über die schöne Rote Brücke fahren, aber halt im Stehen im Auto.
1: Und haben relativ schnell 3 oder 4 Polizisten auf

0: Motorrädern hinter uns gesehen auf dieser Brücke, weil es natürlich absolut verboten ist, sowas da zu machen und nicht nur unangeschnallt zu fahren, sondern quasi auch sich noch auf diesen Beifahrersitz so halb zu stellen, und mussten dann mit der Polizei runter. Dann mussten wir mit denen lange reden, mit der Ausrede, ja, ich bin aus Deutschland, ich bin Sänger, tut mir total leid, wir fahren sofort wieder ins Hotel. Konnten wir uns rausreden aus der Nummer, aber da ging einem kurz die Pumpe, dass vielleicht das Musikvideo im Knast endet.
1: Oh, es wäre doch auch mal was gewesen, mal was anderes. Ein paar Ausschnitte von der Autofahrt haben es aber doch noch in das Video geschafft. Kamerazongs, den gibt's jetzt für euch.
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1: Ich bin Ursula Winkler. Der Kreml hat Deutschland einen Eskalationskurs vorgeworfen. Hintergrund sind angedrohte Sanktionen im Fall der nicht gezündeten Sprengstoffdrohne am Flughafen Leipzig-Halle. Zuvor hatten Innenminister Dobrindt und Außenminister Wadefuhl Russland für den Drohnenvorfall verantwortlich gemacht. Wadefuhl kündigte einige Strafmaßnahmen an.
2: Das russische Generalkonsulat in Bonn wird zum 18. September geschlossen. Der Vertrag über das russische Haus in Berlin wird gekündigt. Wir werden in der Europäischen Union neue Listungen von Personen aus Russland im Kontext hybrider Angriffe vorschlagen. Wir verschärfen die Einreisekontrollen für russische Staatsangehörige. Wir erhöhen den Druck auf die russische Schattenflotte.
1: Außenminister Wadefuhl. Das Bundeskabinett will heute die geplante Reform der Einkommensteuer auf den Weg bringen. Sie soll vor allem Familien mit Kindern und Menschen mit kleinen und mittleren Einkommen entlasten. Zur Gegenfinanzierung soll unter anderem die Reichensteuer früher greifen. Weiteres Thema im Kabinett ist der Entwurf eines neuen Kita-Gesetzes, das die Qualität von frühkindlicher Bildung stärken soll. Zentraler Punkt sind Sprachtests für alle Vierjährigen. Am Umspannwerk nahe dem Kraftwerk Jenschwalde in Brandenburg sind selbstgebaute Flugkörper gefunden worden. Brandenburgs Ministerpräsident Woidke spricht von einem Anschlagsversuch.
3: Einige dieser Flugkörper wurden offenbar schon abgeschossen. Die Polizei prüft, ob damit gezielt Leitungen am Umspannwerk getroffen werden sollten. Das Landeskriminalamt hat den Fall übernommen und sichert aktuell umfassend Spuren. Für die Menschen in der Region hatte das keine Folgen. Der Strom lief ganz normal weiter. Im Kraftwerk fiel allerdings ein Block technisch aus. Der Betreiber prüft jetzt, ob das mit dem Vorfall zusammenhängt. Wer dahinter steckt und welches Motiv es gibt, ist aktuell noch völlig offen. Zoe Tassovali, Nachrichtenredaktion.
1: Das Alkoholkonsumverbot an 4 weiteren Bahnhöfen ist ohne Auffälligkeiten in Kraft getreten. Das teilte die Deutsche Bahn mit. Es soll bis Mitte Oktober an allen Bahnhöfen bundesweit schrittweise eingeführt werden. Neu in Kraft ist es nun an den Hauptbahnhöfen Berlin, Kiel und Braunschweig und am Bahnhof Berlin-Gesundbrunnen. Zuvor galt es schon an mehr als 30 deutschen Bahnhöfen.
4: Das Wetter. Leute, wenn ihr gerade im Auto unterwegs seid, hier und da kann es nebelig sein in dieser Nacht. Fahrt bitte vorsichtig, ansonsten kaum Regen, ein paar Wolken sind unterwegs. Nachher bekommen wir dann so ein Wetter, das ist so mal Wolken, mal ein bisschen Sonne, meistens auch kein Regen. Hier und da vielleicht mal ab dem Nachmittag ein Schauer, Temperaturen so bis 23 Grad. Der Donnerstag, der wird dann ein bisschen wolkiger und hier und da auch ein bisschen Regen mit Temperaturen bis 24 Grad in der Spitze.
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5: A4 Aachen-Köln. Zwischen Köln-Klettenberg und Köln-Eifeltor. 1 Kilometer Stau. Und A40 Duisburg-Venlo. Zwischen Wankum und Niederdorf. 2 Kilometer stockender Verkehr, 15 Minuten Verzögerung. Wir wünschen allen unterwegs gute Fahrt.
4: Eine schöne Nacht mit uns und da sind wir schon im Mittwoch. Heute Schulanfang. Ja, ich hoffe, die lieben Kleinen liegen jetzt um diese Uhrzeit im Bett und schlafen, damit sie gleich fit sind.
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0: Morgen hat das Lotterleben ein Ende. Dafür sorgen auch Sie, die Lehrerinnen und Lehrer hier bei uns in NRW. Habt ihr sicherlich auch Lehrer, an die ihr euch erinnert, oder? Weil die euch vielleicht geprägt haben. Ja, wollen wir mal ganz positiv an die Sache rangehen. Weil die eben, das waren so gute Lehrer halt, denkwürdige Lehrer.
1: Frau Elkenhans, die beste Lehrerin in Englisch. Die hat mir geholfen, meine Quali zu kriegen, dass man dann nach der Realschule Abitur machen kann.
2: Ich hatte einen Lehrer, von dem ich angenommen habe, dass er mein Opa wäre. Der war sehr alt, aber sehr liebenswert, weil der immer sehr viele Witze gemacht hat.
3: Und meine Biologielehrerin. Frau Thielken, ich küsse dein Herz wirklich. Ich weiß nicht, was Meiosemitose ist, aber du hast mir 3+ auf ein Zeugnis gegeben.
4: Frau Nickel, ich liebe Sie immer noch. Sie sind immer noch in meinem Herzen. Eine Lehrerin, die immer geglaubt hat. Ja, und Herr Brill. Ich war nicht so brav und er hat mich immer verstanden.
2: Frau Klavitter, meine Englischlehrerin, sehr streng. Und die hat immer darauf geachtet, dass bloß keiner gefudelt hat. Ja, die hat einen angespornt, sag ich mal so. Und man hatte Respekt vor ihr.
0: Ja, es gibt halt so Lehrerinnen und Lehrer, die lieben ihren Job und man merkt das auch. Die motivieren einen, ihr habt's gehört. Und jetzt erzählt mal an unserer kostenlosen Studio-Hotline, der 0800 50 80 550, welche Lehrerinnen und Lehrer euch irgendwie im Leben beeinflusst haben.

0: Das Wetter.
1: Wenn die Sicht bei euch ein bisschen schlechter ist, das kann in dieser Nacht an ein bisschen Nebel liegen. Den gibt es gerade örtlich in dieser Nacht. Also, ja, wenn ihr gerade draußen seid, richtet euch darauf ein. Ansonsten bleibt es meistens niederschlagsfrei. Auch nachher, wenn die Sonne aufgegangen ist, ja, dann wird es ein bisschen wolkiger zwar sein. Hier und da gibt es ein paar Sonnenstrahlen auch. Und erst so ab dem späten Nachmittag müssen wir dann mit Regen rechnen. Temperaturen so bis 23 Grad. Und in etwa das Wetter bekommen wir dann auch am Donnerstag und am Freitag. Da ist es dann richtig bewölkt und es gibt mehr Regen.
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2: Zurzeit liegen uns keine Meldungen vor. Wir wünschen allen unterwegs gute Fahrt.
1: Sie sind echt gute Kumpels, ja? Martin Garrix ist ja DJ und Ed Sheeran ist so Singer-Songwriter mit der Gitarre in der Hand und macht noch handgemachte Musik. Also musikalisch können die beiden, Martin Garrix und Ed Sheeran, gar nicht auseinanderliegen. Und trotzdem haben sie sich zusammengetan für eine richtig coole Nummer. Ich finde, der Mix funktioniert da richtig gut. Repeat It bekommt ihr gleich nach Avril Lavigne und Complicated.
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0: Wir sind auf der Suche, weil ja morgen die Schule wieder losgeht, nach euren Lehrerinnen und Lehrern, die euch so ein bisschen geprägt haben, die vielleicht was anderes gemacht haben, die sich in euer Gedächtnis eingebrannt haben. 0850 80 550. Hier ist Kevin Zimmer, wer ist da?
1: Hier ist der Thomas, schönen guten Morgen.
0: Guten Morgen, Thomas.
1: So, also Lehrerin, es gab eine ganz bestimmte Lehrerin, die nannte sie hieß Frau Schröder. Dritte Klasse, Oberarmbruch gehabt und dann bin 3 Wochen in den Osterferien und danach, dann kam ich wieder und dachte jetzt, ah toll, jetzt brauchst du 3 Wochen lang nicht zu schreiben. Pustekuchen. Da sagt die glatt zu mir, sagt er so, und du schreibst jetzt mit links. Und wenn das aussieht, als wenn ein Storch durch den Salat gelaufen ist, mir sowas von egal, du schreibst mit links.
0: Oh Gott, ist sie hart.
1: Ja, pass auf, ich habe die damals echt dafür verflucht, die Frau.
0: Ja, das glaube ich.
1: Damals in der Lehre war ich als Auszubildender Kfz bei Kiffe damals heiß begehrt als Linkshänder, der also auch mit links schrauben konnte. Es gab manche Stellen am Auto, die konntest du nur mit links schrauben. Es gab wirklich Monteure oder Auszubildende, die nicht in der Lage waren, mit der linken Hand zu schrauben. Und heute kann ich also wirklich synchron schreiben. Das heißt also, du kannst mit der einen Hand malen und mit der linken Hand synchron, also spiegelverkehrt. Also es passt wunderbar.
0: Du kannst
1: also
0: beidseitig schreiben jetzt.
1: Ja, so ungefähr.
0: Damit kannst du ja im Zirkus auftreten, das ist ja Wahnsinn.
1: Ach, um Gottes Willen, ey, hör auf, da muss schon ein bisschen mehr was kommen. Und da tue ich mir in meinem Alter auch nicht mehr an.
0: Und jetzt bist du Frau Schröder nicht mehr sauer, oder?
1: Nein, ich bin am Anfang war ich ein bisschen sauer, aber egal, ich habe es ja geschafft, ich habe es ja dann auch hingekriegt. Ne?
0: Alles klar, sehr schöne Geschichte, hör mal, vielen Dank dafür.
1: Ja, bitteschön,
0: gerne. Alles klar, bis dann. Danke dir, ciao.
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1: Ich bin Ursula Winkler. Deutschland bekommt nach dem versuchten Drohnenanschlag in Leipzig Rückendeckung von NATO und EU. NATO-Chef Rutte sagt, die Beweise gegen Russland seien eindeutig. Auch EU-Kommissionspräsidentin von der Leyen sichert Unterstützung zu.
2: Beide machen klar, Moskau soll mit solchen Aktionen weder Deutschland einschüchtern, noch die Hilfe für die Ukraine schwächen. Rutte hat darüber bereits mit Bundeskanzler Merz gesprochen. Als nächstes berät er auch mit Kommissionspräsidentin von der Leyen. Dann geht es darum, wie Europa weiter reagieren kann. Auch die EU-Außenminister wollen über den Fall und mögliche Sanktionen sprechen. Moskau kündigte dagegen eine Reaktion auf die deutschen Maßnahmen an. Was genau das heißt, lässt das Außenministerium offen. Dr. Zeitler, Berlin.
1: Fast jeder dritte Mieter in Deutschland macht sich Sorgen, seine Miete künftig nicht mehr bezahlen zu können. Das zeigt eine Forsa-Studie im Auftrag des Deutschen Mieterbunds. Die Mietenkrise habe sich verfestigt, hieß es von dem Verband. Viele Mieter lebten in Angst vor Wohnungsverlust. Der aktuelle Mietenreport zeigt auch, dass jeder zweite befürchtet, in dem Fall keine bezahlbare Ersatzwohnung zu finden. Laut Mieterbund fehlen in Deutschland aktuell rund 1,4 Millionen Wohnungen. Die Bundesregierung will heute die Reform der Einkommensteuer auf den Weg bringen. Die Reform soll besonders Familien mit Kindern und Steuerpflichtige mit niedrigen und mittleren Einkommen entlasten.
3: Kern der Reform: ein höherer Grundfreibetrag, ab dem überhaupt erst Einkommensteuer gezahlt werden muss, ein später greifender Spitzensteuersatz und die Erhöhung des Kindergelds bis 2028 auf 272 Euro pro Monat und Kind. Die Entlastungen summieren sich dann auf 10 Milliarden Euro jährlich. Wie wird das Ganze bezahlt? Die Reichensteuer soll etwas früher greifen und es wird eine zweite Stufe, die sogenannte Superreichensteuer, eingeführt. Der Industrieverband sagt, dass Unternehmen durch diese Reform nicht entlastet, sondern zusätzlich belastet werden. Uli Reitinger, Berlin.
1: Mit der Ehrung des Hollywood-Stars George Clooney starten am Abend die Filmfestspiele Venedig. Clooney erhält den Goldenen Löwen für sein Lebenswerk. 21 Filme konkurrieren bei dem Festival um den Hauptpreis. Zu den angekündigten Stars gehört auch die Band Oasis. Über die britischen Musiker läuft eine Doku im Nebenprogramm. Außerdem werden unter anderem Robert Pattinson, Pamela Anderson und Orlando Bloom erwartet.
4: Das Wetter. Eine Nacht mit, ja, stellenweise sehr viel Nebel. Also wenn ihr im Auto unterwegs seid, fahrt bitte vorsichtig. Das ist nicht überall in NRW so, aber hier und da kann das mal auftreten. Stellt euch am besten drauf ein. Ansonsten relativ wolkig, aber niederschlagsfrei in dieser Nacht. Nachher, wenn die Sonne aufgegangen ist, wird es ein bisschen besser. Da wechseln sich Wolken und Sonne immer mal so ein bisschen ab. Erst so ab dem späten Nachmittag kommt neuer Regen zu uns rein, aber das auch mehr so tröpfelig. Ja, also paar Regenschauer, nichts Wildes, Temperaturen so bis 23 Grad. Der Donnerstag wird dann ähnlich und am Freitag bekommen wir dann wieder mehr Regen.
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5: Zurzeit liegen uns keine Meldungen vor. Wir wünschen allen unterwegs gute Fahrt.
4: Da sind die Sommerferien auch schon wieder vorbei. Wir sind im Mittwoch. Wir erinnern uns noch an einen fantastischen Sommer. Ja, mit dieser Fußball-Weltmeisterschaft, die vielleicht für uns Deutsche nicht so ganz erfolgreich war. Aber zumindest hat sie musikalisch uns alle glücklich gemacht hier in Deutschland. Shakira, jetzt mit Burna Boy und Die Die für eure Nacht.
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Kamrat. Sober. Love Sober heißt der Song. Das ist neu bei uns. Kamrat übrigens hat ein Abi von 0,9 absolviert. Streber. Er ist trotzdem sympathisch dabei, muss ich dazu sagen. Er war ja schon des Öfteren bei uns hier im Studio. Trotzdem netter Kerl, aber trotzdem Streber, oder? Und jetzt bauen wir so einen doofen Druck auf, ne? Guck mal, wenn Kamrat 0,9 schafft, dann musst du aber 0,8 schaffen hier mit deinem Abi. Ja, morgen geht's wieder los mit der Schule und dann geht's auch für viele auf die weiterführende Schule. Und

0: Das Wetter.
1: Leute, wenn ihr gerade im Auto unterwegs seid, hier und da kann es nebelig sein in dieser Nacht. Fahrt bitte vorsichtig, ansonsten kaum Regen, ein paar Wolken sind unterwegs. Nachher bekommen wir dann so ein Wetter, das ist so mal Wolken, mal ein bisschen Sonne, meistens auch kein Regen. Hier und da vielleicht mal ab dem Nachmittag ein Schauer, Temperaturen so bis 23 Grad. Der Donnerstag, der wird dann ein bisschen wolkiger und hier und da auch ein bisschen Regen mit Temperaturen bis 24 Grad in der Spitze.
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2: A40 Dortmund-Essen zwischen Dortmund-Hombruch und Dortmund-Barob 1 Kilometer Stau. Wir wünschen allen unterwegs gute Fahrt.
1: Wir sind ja eigentlich schon im meteorologischen Herbst und ich will das nicht akzeptieren. Ich sag's, wie es ist, ja. Wobei, ja, wenn für die Meteorologen Herbst ist, muss ja für uns noch lange nicht Herbst sein. Ich bin gefühlt noch im Sommer, deswegen spiele ich für euch Bob Marley, Could You Be Loved. Echte Sommerhymne, ja, die geht immer. Fürs Sommergefühl gleich nach Post Malone und den Anfang machen Atomic Kitten mit Hole Again. Schöne Nacht.
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0: Teddy Swims und Mr. Know-It-All. Schöne Nacht mit uns. Wie ist das eigentlich mit der Zuckersteuer, die die Bundesregierung geplant hat? Ich glaube, wir fragen mal den Chef.
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4: Macht ihr noch Zucker in Kaffee? Nee, ne? Sieht man auch nur noch selten. Und demnächst gar nicht mehr. Weil, wenn's nach Lars Klingbeil geht, kostet die Tasse Kaffee dann 17 Euro. Denkt dran, draußen gibt's nur Kindchen. Zuckersteuer! Der Aufreger in den letzten Tagen. Selbst die Benzinpreise regen uns nicht so auf. Kann ich aber auch verstehen. Ich meine, wer schüttet sich schon Benzin in den Kaffee? Überhaupt, so ein Tankstellenbesuch wird unbezahlbar. Ey, in der Tankstelle, da gibt's ja wirklich nichts ohne Zucker. Okay, eine Bockwurst. Der gute alte Tankstellenfasan für 8,30 Euro. Ja, das Ding ist aber zuckerfrei. Solange du keinen Ketchup drauf machst, dann kommt die Klingbeilsteuer. Was ein Dilemma. Hier bis zu 38 Cent pro Liter sollen auf zuckerhaltige Getränke kommen. Wie schnell kann man sich beim Volk unbeliebt machen, wa? Lars Klingbeil, ja, sein Hobby ist ja wirklich Kickboxen. Das wird er wohl bald brauchen, wenn die Cola unbezahlbar wird. Und ja, Fanta ist auch betroffen. Aber so ist die SPD. Das Hanf geben sie frei, aber Zucker ist die neue harte Droge. Die Steuer ist da nur der erste Schritt. Ihr wartet mal ab, in 2 Jahren fällt Zucker und das Betäubungsmittelgesetz. Dann wird Koppenrad und Wies über Nacht zum Drogenkartell. Und Ferrero verlegt seinen Firmensitz wieder zurück nach Sizilien. Mehr sage ich jetzt nicht mehr dazu. Ich weiß schon zu viel.
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